0: Sehr geehrte Flugpassagiere, in wenigen Minuten sind wir startbereit. Bitte stellen Sie das Rauchen ein, schnallen Sie sich an und vergewissern Sie sich noch einmal, ob Ihr Handgepäck sicher verstaut ist. Vielen Dank. Junger Mann, könnten auch Sie bitte das Rauchen einstellen?
1: Ja, klar.

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0: Geil, dass du auch so.
1: Eigentlich, also ich hatte das als Kind, das ist sehr krass. Aber eigentlich nur, wenn jetzt das aufgewölbt ist. So. Normalerweise nicht so.
0: Okay. Du spast, Alter. Ist bestimmt jetzt deswegen. Weil vorhin hast du den ganzen Track aufgenommen. Einmal, zweimal Nase geputzt oder so. Ja, lass mal lieber zweiten Part erst machen.
2: Okay.
0: Bei der Hook muss ich gleich nochmal ein bisschen gucken.

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0: 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Ja, moin und herzlich willkommen. Schön, dass ihr wieder eingeschaltet habt und mir zuhört, auch wenn hier so wahnsinnig unregelmäßig was von mir kommt. I know. Tatsächlich wird das hier heute auch die letzte Folge sein. So viel sei schon mal gesagt, zumindest in diesem klassischen Interviewformat. Mein Projekt wird nämlich Ende Dezember diesen Jahres definitiv zu Ende gehen. Und ich weiß, das habe ich schon mal gesagt, aber diesmal wird es leider wirklich keine Verlängerung der Förderperiode geben. Und somit geht auch dieser Podcast zu Ende, was ich ultra schade finde. Ich hatte viel Spaß daran. Aber mal schauen, vielleicht wird es nochmal eine Art Extra-Folge geben gegen Ende des Jahres, in der ich mit meiner Kollegin darüber spreche, was wir in diesem Projekt eigentlich so erlebt haben. Weil irgendwie finde ich es total schade, ein Projekt ist vorbei und dann sind so diese Erkenntnisse ein bisschen futsch. Was man aber definitiv schon mal festhalten kann ist, und ich setze jetzt einfach mal drauf, dass viele von euch diesen Podcast hier total regelmäßig gehört haben. Wenn nicht, hört gerne mal in die anderen Folgen mit rein, da erzähle ich nochmal mehr zu meinem Projekt. Was ich eigentlich so mache, in welchem Kontext dieser Podcast überhaupt entsteht, das führe ich jetzt hier nicht nochmal aus, weil ich will ja niemanden langweilen und die Folgen sind sonst einfach zu lang. Anyway, was ich festhalten kann, ist, dass es wirklich unfassbar schwierig war, Unternehmen zu finden, in die wir mit unseren Seminarangebote reinkommen. Und das, obwohl wir ganz direkt dort angesetzt haben, wo Geschäftsführende gesagt haben, da gibt es aktuell große Unsicherheiten. Fachkräftemangel, generell zu wenig ArbeiterInnen, nicht zu überwindende Sprachbarrieren, kulturelle Unterschiede, die zu Spannung führen. All das waren Themen, die wahnsinnig präsent waren in den letzten Jahren. Und ich meine zu Recht. Von 1990 bis 2024 ist die Bevölkerung in Thüringen um 20% geschrumpft. Das ist der zweithöchste negative Wert nach Sachsen-Anhalt, die ja minus 26%. Bereits jetzt ist das Durchschnittsalter im Osten höher als im Westen, also weniger erwerbsfähige Menschen, was dazu führt, dass die Anzahl der Erwerbstätigen in manchen Regionen Ostdeutschlands in den nächsten Jahren um 10-15% zurückgehen werden. Ich versuche hier am Anfang ja mal so kleine Infoblocks einzubauen, weil manchmal sind das Fakten, die man gar nicht so auf dem Schirm hat, wenn man sich nicht intensiv mit dieser Thematik auseinandersetzt. Und um hier mal so ein kurzes Szenario anzureißen, was das für uns im Alltag eigentlich konkret bedeuten würde, weil ich glaube, uns allen ist klar, okay, demografischer Wandel ist schlecht, aber was bedeutet das eigentlich konkret? Und es bedeutet in der Folge eine große Belastung für Sozialsysteme, weil weniger Menschen einzahlen, weniger EinwohnerInnen bedeutet gleich weniger Steuereinnahmen. Und somit auch eine schwer zu unterhaltende Infrastruktur, also alles, was so Straßen, Bus, Bahn, Schule betrifft. Und es wird auch immer mehr Leerstand geben, weil Menschen, denen es möglich ist, und das bedeutet nun mal vor allem junge Menschen aus der Region wegziehen werden. Und das hat eben auch zur Folge, Schulen schließen, Freibäder schließen. Es bedeutet aber eben auch sowas wie, es gibt einen kleineren kulturellen Raum, es gibt weniger neue Ideen, weniger aktueller Zeitgeist. Und das alles macht Menschen massiv unzufrieden. Also ihr seht, es ist einfach so eine Spirale und so eine Verkettung von Sachen, die ich hier gar nicht in Gänze ausführen kann. Und die Erfahrung zeigt, dass Menschen, die sehr unzufrieden sind, leider sehr zugänglich für rechte Parteien sind. Und da es mehr ältere Menschen gibt, dominieren die halt auch unsere Wahlen. Und das ist halt heute auch das Thema, in vielen Berufen fehlen Arbeitskräfte. Das bedeutet ganz real sowas wie der Friseur schließt, der Bäcker schließt, ich warte Monate auf einen Arzttermin, weil eben nicht alle PatientInnen versorgt werden können. Alte Menschen werden alleingelassen, weil sie keinen Platz im Pflegeheim bekommen. Kinderversorgung kann nicht sichergestellt werden. Und das bedeutet dann zum einen, Mütter und Väter müssen die Betreuung übernehmen und können derzeit nicht arbeiten gehen. Es bedeutet aber auch ein ganz massiver Einschnitt in unsere Bildung, weil nicht alle Familien diese Bildung sicherstellen können. Und es ist wirklich grauenvoll, weil wenn man das mal weiterdenkt, was bedeutet weniger Bildung? Menschen kennen zum Beispiel geschichtliche Hintergründe gar nicht von unserem Land. Sie verstehen das politische System nicht, sie fallen viel leichter auf Fake News rein und sie können so auch viel leichter instrumentalisiert werden. Und das ist eine große Gefahr für unsere Demokratie. Und auf der anderen Seite ziehen dann Unternehmen weg, weil sie hier einfach keine ArbeiterInnen mehr finden. Und das schwächt die Wirtschaftskraft einer Region. Und nicht nur das, es bremst halt auch sowas wie Innovation, Wachstum, weniger Menschen, die mit Fachwissen verfügbar sind. Und auch sowas wie Ehrenamt, was auch unfassbar wichtig ist, sich so für andere Menschen einzusetzen. Das hat einen gar nicht zu unterschätzenden Beitrag in unserem gesellschaftlichen System. Also ihr seht, ich könnte ewig
1: nicht so weitermachen, weil es wahnsinnig viele verschiedene Ebenen gibt, die man auch wirklich Ewigkeiten bis ins Kleinste weiterdenken kann und die dann auch wieder zeigen, was für einen großen Einfluss das eigentlich hat. Aber ich würde an der Stelle jetzt mal stoppen. Ich glaube, ihr habt meinen Punkt verstanden, dass es eine Gefährdung darstellt, die sich noch verschärfen wird in den nächsten Jahren. Und ich habe manchmal das Gefühl, es ist noch gar nicht so richtig angekommen. Und zeitgleich zeigen Studien eben ganz klar, es gibt einen Anstieg von Ressentiments gegenüber AusländerInnen und einen Rückgang der Zustimmung zur Demokratie. Und als wäre das nicht genug, steigt auch die Zahlen der Personen mit geschlossenem rechtsextremen Weltbild. Zahlen sind hier aus der Leipziger Autoritarismusstudie von 2024 und von der Mittelstudie 2023. Also ich würde mal sagen, mein Guess ist, das ist nicht unbedingt besser geworden. Und wenn man sich dagegen aber aktuelle Schlagzeilen von Politikern anschaut, die mit ihrer Sprache und dem, was sie sagen, stark emotionalisieren und ganz bewusst polarisieren, stellt das ein weiteres Problem dar. Wenn ich mir mal das stark aufgeladene Thema Migration anschaue und dann Aussagen höre wie, dass Menschen mit Migrationshintergrund ausschließlich das Problem seien, Deutschland überfordert ist, Kommunen am Limit, dann wird ein Angstszenario kreiert, was so einfach nicht der Wahrheit entspricht. Aber es entsteht ein Raum des Sagbaren, weil klar, wenn wir in der öffentlichen Debatte so darüber sprechen, sickert das auch in unser Privatleben und solche Gespräche und solche Meinungen haben dann ein ganz anderes Selbstbewusstsein und das halte ich für gefährlich.
0: Hört da voll gerne mal an die letzte Folge zum Thema Emotionen in der politischen Bildung. Da habe ich mit Christine gesprochen, das war total spannend und da geht es nämlich genau um diese Emotionalisierung. Und ja klar, das hat einen Einfluss auf uns als Gesellschaft und somit auch auf die Wirklichkeit in Betrieben.
1: Und wenn wir hier schon mal bei Empfehlungen sind,
0: da kann ich euch nebenbei einen ganz tollen Film empfehlen, den ich vor ein paar Tagen geschaut habe. Kein Land für niemanden heißt der. Abschottung eines Einwanderungslandes. Link packe ich euch in die Caption mit rein. Also zusammengefasst, absolute Warnsignale. Wenn man sich diesen Mix anschaut aus demografischem Wandel, viele suchen händeringende ArbeiterInnen, eben auch MigrantInnen und das in Kombi mit dem Rechtsdruck. Und deshalb ist unabdingbar, dass sich auch Unternehmen dieser sozialen Verantwortung stellen. Und da will ich eine Sache einschieben, die mir ganz wichtig ist. In mir sträubt sich alles, Menschen nach so einer Verwertungslogik zu kategorisieren. Also so, ein Mensch ist nur wertvoll und willkommen in Deutschland, wenn er oder sie gefälligst hier scharfe Häuser baut, wie meine Freundin Alex sagen würde. Ich denke, wir haben da eine humanistische Verantwortung und sollten Menschen nicht nach körperlicher und geistiger Stabilität entweder willkommen heißen oder ausschließen. Und das ist was ich auch schon ultra oft in diesem Podcast gesagt habe. Aber ich denke mir, falls jemand diesen Podcast jetzt zum ersten Mal hört, dann ist mir das ganz wichtig zu sagen. Finde ich nämlich ganz schwierig. Aber man muss natürlich der Tatsache ins Auge blicken. Und das ist nun mal das, was UnternehmerInnen interessiert.
1: Und ich meine, das kann ja auch Hand in Hand gehen. Es werden Leute zum Arbeiten gesucht und es gibt Menschen, die geflohen sind, die Arbeit suchen. What a match.
0: Und viele stellen aber auch fest, ist ja gar nicht so leicht, weil Menschen einfach so in Betriebe zu stecken, ohne gute Bedingungen für eine gute Integration zu schaffen. Und dann treffen sie eventuell auch noch auf Menschen mit rechten Einstellungen, ist risky. Aber Ende jetzt hier vom Ragebait, es gibt ja Licht und offensichtlich schaffen es einige Betriebe, das gut zu managen. Deshalb freue ich mich heute sehr auf meinen Gesprächspartner, weil in seinem Betrieb scheint genau das gut zu funktionieren. Sebastian Lück ist Mitbegründer der Handwerksbäckerei Brotklappe in Weimar, die er zusammen mit Annika Lück 2016 gegründet hat. Ich denke, ganz viele aus dieser Region hier kennen die Bäckerei. Und wenn man sich die Website eben dieser Brotklappe anschaut, dann stellt man schnell fest, dass es nicht nur ein Bäcker ist, sondern offensichtlich von Menschen geführt wird, die auch Verantwortung übernehmen für Themen der Nachhaltigkeit und für gesellschaftliches Engagement. Zum Beispiel wird das Mehl in der Brotklappe von einem regionalen Müller in Freiburg an der Unschrut bezogen. Oder seit 2020 liefert die Brotklappe täglich frisches Brot an die Weimarer Tafel. Und in Kooperation mit regionalen Bauern wirkt er am Aufbau einer Biomolkerei in Weimar mit für nachhaltigen Käse und Milch aus der Region. Ein kleiner Side-Fact, das fand ich ganz bodenständig. Der Name Brotklappe kommt daher, dass sie anfänglich Brot im Keller gebacken haben und aus Zeitgründen die KundInnen dann ihr Brot durch eine Kellerluke kaufen konnten. Irgendwie sweet. Und jetzt fragt ihr euch vielleicht, was hat das eigentlich mit deinen Themen zu tun, Lia? Also ich habe ein großes Interesse für Themen der Nachhaltigkeit, aber das ist natürlich jetzt hier nicht Inhalt meines Projektes. Ich bin auf Sebastian und die Brotklappe gekommen, weil ich von einer Arbeitskollegin, die viel mit ukrainischen Menschen arbeitet, gehört habe, dass ein Ukrainer, mit dem sie arbeitet, dort arbeitet, was eine Kette, und er sehr positiv berichtet hat, eben davon, dass ihm dort eine Chance gegeben wurde und dort viele unterschiedliche Nationalitäten arbeiten. Und da bin ich natürlich hellhörig geworden und habe herausgefunden, in der Brotklappe arbeiten 48 Angestellte aus 12 Nationen von 4 Kontinenten. Fachleute, QuereinsteigerInnen, Studierende, SchulabbrecherInnen, Vollzeit-Nebenjob, KleinunternehmerInnen, also wirklich alles dabei. Und das finde ich natürlich ultra spannend. Wie funktioniert das, was woanders scheinbar unmöglich ist? Und damit genug der Vorstellung, lassen wir ihn lieber selber zu Wort kommen. Herzlich willkommen, Sebastian. Wie schön, dass du heute hier bist und wir die Gelegenheit haben, zusammen zu sprechen. Erstmal, wie geht's dir heute?
2: Ja, vielen Dank, dass ich hier sein darf. Ich freue mich auch sehr. Ich bin gut hergekommen. Mir geht's gut. Und ich freue mich, mit dir in das Thema einzutauchen.
0: Sehr schön. In Vorbereitung zu der Podcast-Folge habe ich so ein bisschen auf eurer Website gestöbert und da liest sich, finde ich, so der Text über die Brotklappe wie so ein Gedicht. Das klingt, als wenn da Menschen wären, die irgendwie eine große Begeisterung haben. Ist das auch etwas, was sich so über die Jahre gehalten hat?
2: Ja, das hast du richtig herausgefiltert. Was ist die Ursache? Möglicherweise, wenn man zurückgeht, wie ist die Brotklappe geboren worden, wie ist die Idee entstanden? Ich habe in den letzten Jahren 3 verschiedene kleine und mittelständische Unternehmen aufgebaut. Immer so in dem Umfang 2-3 Millionen Euro Umsatz, manchmal 60, 70 Leute. Also das ist mehrmals passiert. Ein viertes Unternehmen ist, wie du schon gesagt hast, mit der Burgermalerei gerade im Aufbauen. Und die Erfahrung nimmt man im Grunde von einem ins andere mit. Wir haben immer wieder mit Quereinsteigern gearbeitet und jetzt in dem Fall Brotklappe, Bäckereigeschäft. Ich bin kein gelernter Bäcker. Wir haben das eröffnet über die Idee, die Vision, die vom Produkt her kommt. Wie sieht ein gutes Brot aus? Wie muss das halten? Wie muss das riechen? Wie muss man das übersetzen, dass es auch gesehen und gekauft wird? Das haben wir mit Quereinsteigern aufgebaut. Das heißt, ohne Fachkräfte, wenn die nicht, sage ich mal, wirklich daran interessiert sind, das hier zu machen, dann wird das nichts. Bedeutet, wir mussten schauen, wie wir eine Atmosphäre bauen, in der Mitarbeiter sich auch so etwas konzentrieren können, damit so ein Produkt überhaupt bald dabei rauskommt, weil das kann man nicht anweisen. Mach jetzt bitte mal ein leckeres Brot. Das geht auch beim Kochen nicht. Das heißt, wir haben uns gefragt, was müssen wir tun, wo müssen wir zur Seite gehen, wo müssen wir Rahmen geben, damit so eine Atmosphäre entsteht, damit solche exzellenten Produkte, wie die Brotklappe sie jetzt seit bald 10 Jahren anbietet, entstehen. Und wenn man das macht und sich das täglich fragt, kommt man vom einen ins andere. Ja.
0: Und wie schafft ihr das da, die Menschen mitzunehmen?
2: Also erstmal haben wir gemerkt, dass man Menschen nicht mitnehmen kann, zumindest nicht in unserer Wahrnehmung. Wer will schon gern mitgenommen werden? Ne? Also zumindest das Motivation zum Beispiel. Ich bin auf ein Motiv orientiert, das heißt, ich werfe den Ball nach vorne, wenn ich den Ball dann habe. Wie geht das weiter? Wir haben es mit Inspiration versucht. Ne? Und Inspiration kommt von Fragen. Ja, wenn ich mich frage, wie funktioniert ein gutes Produkt, wie schmeckt ein leckeres Brot, dann beginne ich zu suchen. Ja, ich probiere aus, ich merke, ich bin auf dem Weg. Irgendwann merke ich, okay, der Weg hört nie auf, es geht immer weiter und weiter. Aber die Fragen, die Inspiration ist das Erste, okay? Ich bin von irgendetwas inspiriert und ich beginne mich auf den Weg zu machen. Das geht nicht über Fragen. Sobald ich glaube, ich habe Antworten, sobald ich glaube, ich habe ein gutes Produkt und dann setze ich mich hin und sage, erledigt, ich suche nicht weiter. Und das ist ja mit jedem Aspekt der Fall. Und Annika und ich, also meine Geschäftspartnerin und Mitgründerin und auch Ehefrau, wir haben uns gefragt, was müssen wir anbieten, was müssen wir weglassen, was braucht es, damit so ein Prozess funktioniert. Und das haben wir in die Produkte gebracht, das haben wir in die Unternehmenskultur gebracht, das haben wir in die Ausbildung gebracht, das haben wir in die Personalwesen gebracht. Ja.
0: Mhm. Und was hast du vorher gemacht, wenn du sagst, du bist gar kein gelernter Bäcker?
2: Ja, wir sitzen hier in den Räumen von Radio Frei, das hatte ich vorhin gerade gesagt, ich habe nach der Schule, nach dem Abitur als Fahrradkurier angefangen zu arbeiten und habe dann mit Freunden, mit denen ich zusammen Mountainbike gefahren bin, wir haben einen Skateboardladen aufgemacht.
0: Ah, cool.
2: Genau, das war das erste, 1996, der erste Laden. Es war im Grunde eine Idee, damals nicht meine, aber die Freunde standen da und sagen, hey, wir müssten mal so Inline-Skates und Skateboards auf den Markt bringen und das würde richtig super laufen. Und ich so, okay, alles klar, das wird was. Und dann haben wir losgelegt, haben uns gefragt, wie macht man das, haben uns, hatten dann irgendwann 60, 70 Mitarbeiter, 10 Geschäfte hier, Erfurt und Jena. Und da in der Zwischenzeit war noch ein weiteres Unternehmen entstanden, da ging es um eine Wodka-Marke, die so schmeckt, wie wir die gut finden, die eine sehr hohe Qualität hat, die im Design unseren Ansprüchen genügt und die im Grunde auch authentisch in Russland produziert war. Und dann war kurze Zeit später Partisan-Wodka da und wir haben das Ganze europaweit begonnen zu vertreiben.
0: Genau. Mhm. Ja. Spannend. Ich finde es immer total interessant, auch so ein bisschen zu gucken, wo kommen eigentlich die Leute her? Was hast du vorher so gemacht? Weil das dann ja schon so ein spannender Break ist, einfach dann nochmal ganz andere Sachen zu machen. Ja. Das, was ich damit so verbunden habe, ist okay, das klingt total mutig. Und ich finde es auch in einer Situation von, ich spreche mit vielen UnternehmerInnen, die oft sagen, okay, nee, es ist ganz schwierig, Menschen aus unterschiedlichen Nationen bei sich arbeiten zu lassen. Ah, da kommen doch so viele Schwierigkeiten auf mich zu und es muss so ganz getaktet sein. Habe ich auch gedacht, wie mutig, das so zu wagen und auch genau Mut zu haben, dass es funktioniert.
2: Mut nennen wir ja das, was wir meinen, wenn jemand etwas tut, was er noch nicht vollends in seinen Fähigkeiten hat. Das ist im Grunde nichts, was man unbedingt glorifizieren muss. Es ist nur die Frage, ich bin mutig, wenn ich mit geschlossenen Augen eine Treppe runtergehe, ein Stück weit. Ich kann es ein Stück weit kalkulieren. Ich weiß nicht genau, was kommt auf mich zu. Wenn man das immer wieder macht, ist das ganz normal. Ne? Das wird im Grunde nur von dem, der das sich nicht vorstellen kann, weil man damit ja anfängt. Man fängt ja nicht so an, aber wenn man das 30 Jahre macht, ist das dann das, was man tut. Ne? Es ist dann nicht mehr mutig, es ist einfach das, was man auch kann, weil zum Schluss wiederholen sich Themen und man weiß, okay, wenn ich das mache, wird wahrscheinlich das passieren und dort weiß ich halt noch nicht und dann mache ich das halt, arbeite ich bis zu dem Punkt hin und dann klappt das eben.
0: Aber war das eine Sache, die von euch forciert war, zu sagen, wir möchten, dass viele unterschiedliche Personen bei uns arbeiten oder hat sich das entwickelt?
2: Ja, also wir haben das am Anfang. Warum kam das? In der Brotklappe gab es immer Phasen, so drei Phasen im Jahr, wo sich verschiedene Gruppen von Leuten immer wieder beworben haben. Manchmal waren es ganz junge Leute, dann waren es manchmal auch ältere Leute, dann waren es Leute aus bestimmten Studiengruppen, die sich dann beworben haben. Das gab dann immer so einen Sog. Dann hatten wir auf einmal 6 oder 7 Mitarbeiter aus Kolumbien auf einmal in der Firma. Und dann, wie kommen die ganz, also wie ergibt sich das? Und das war von, also international, das war, fanden wir schon immer super. Allerdings gibt es da Unterschiede. Es ist ein Unterschied, ob jemand aus Brasilien zum Studieren kommt und nebenbei bei uns arbeitet. Der hat ja seinen Fokus, der will sich weiterbilden, der will danach in sein Land zurück oder. Oder ob jemand unter widrigen Umständen hierher gekommen ist und eigentlich hier versucht zu settlen und sein Leben zu machen. Der bringt eine ganz andere Geschichte mit und noch einen ganz anderen Fokus, noch ganz andere Themen. Und die ersten Mitarbeitende, die wir so aus einem Umfeld hatten, die, sage ich mal, jetzt nicht zum Studieren da waren. Integration, super, natürlich, wir sind integrativ und wir merken irgendwie, wir wissen gar nicht, wie das geht. Ja, weil wir haben gemerkt, dass die haben gut gearbeitet, wir waren auch nett mit denen, die waren nett mit uns, aber die sind irgendwann wieder abgehauen, weil wir konnten denen nicht das geben, was sie gesucht haben. Und wir konnten es aus denen auch nicht erfragen. Die waren meistens gar nicht willig, mit ihrem Arbeitgeber so ins kurze Gras zu gehen. Was ist das, was dich hier wirklich interessiert? Was willst du hier mitnehmen? Ja, dann wird das immer noch über eine Sprache übersetzt. Meinetwegen spricht der Arabisch, wir sprechen Deutsch, über Englisch wird sich dann einigermaßen verständigt. Da kommt das gar nicht, das kommt praktisch gar nicht raus. Und dann haben wir gemerkt, okay, Integration ist nichts, was man macht. Das ist etwas, was man machen möchte. Also man geht darauf hinzu, man guckt, okay, was funktioniert nicht, weil nimm mal Öl und Wasser. Wenn das verbunden ist, das sieht man ganz klar. Wenn das sich verbinden will, das ist ein langer Prozess. Das heißt, man muss irgendwas machen, was das miteinander verbindet. Und dabei hatten es tatsächlich eine größere Gruppe. Wir hatten mal 2, 3 oder 4 Mitarbeitende aus der Ukraine zwischenzeitlich. Europäisches Nachbarland, gebildete Leute, die hatten alle schon ihre Jobs dort gehabt. Und wir haben dann gemerkt, auch wo wir haben, und in Englisch, wir konnten uns gut mit denen verständigen. Wir hatten nicht die leiseste Ahnung, dass es hier Missverständnisse geben kann. Aber wenn man sich nicht über seine Muttersprache, seine gemeinsame versteht, gibt es Übersetzungsfehler. Punkt. Du weißt nicht, was kommt bei der anderen Person an. Was hat die für eine Kultur? Und selbst in der Ukraine ist Arbeitgeber, Arbeitnehmer ein bisschen anders getaktet als bei uns. Auch der eine Mitarbeiter, mit dem du gesprochen hast. Das ist wirklich ein super Typ. Der ist so herzig und so ein guter Typ, dass wir praktisch irgendwann nicht mehr verstanden haben, warum bestimmte Dinge eigentlich einfach nicht funktioniert haben. Der hat uns einfach nicht verstanden. Wir haben immer erzählt, er hat immer genickt. So, wir haben dann irgendwann angefangen, mal endlich einen Dolmetscher dazu zu nehmen und da haben wir gemerkt, dass einfach signifikante Teile unserer Kommunikation gar nicht angekommen sind. Ja. Und zwar von simplen Sachen, die im Arbeitsablauf da sind. Und da rede ich noch nicht von wirklich kulturellen Unterschieden, wo auch Mann, Frau miteinander einfach ganz anders konnotiert ist. Wo wir hatten einen wirklich sehr, sehr guten Mitarbeiter aus Syrien. Den mussten wir jetzt leider gehen lassen. Wir haben es nicht geschafft, die Kulturen zusammenzukriegen. Also es gab einfach in den Teams immer wieder Störungen. Wir haben auch gemerkt, dass wenn wir ihm noch mehr Flexibilität und noch mehr Verständnis darüber, wie wir arbeiten, ihm abverlangen, dass es einfach eine Überforderung wird. Da gibt es noch ein paar mehr Aspekte. Das ist richtig nervig. in dem Fall Integration nicht gelungen. Ja? Das ist ein konstantes Ansinnen. Wir versuchen, dort zu adaptieren, aber wir mussten in dem Fall auch sagen, okay, wie weit strapazieren wir die Gesamtorganisation jetzt auch? Und wir, Annika und ich im Wesentlichen, strapazieren die ins Maximale. Die Mitarbeiter hatten schon ein halbes Jahr vorher den Eindruck, dass es jetzt mehr als genug ist, was wir hier versucht haben und probiert haben. Und das hat mit ihm gar nichts zu tun. Das hat einfach was mit den Unterschiedlichkeiten zu tun und den Wichtigkeiten und dem Verständnis, wie bestimmte Dinge gemacht werden. Wenn da so eine Organisation ist nicht, hat Endlichkeiten, was ihre Flexibilität und ihr Aufnahmevermögen betrifft. Und daran müssen wir arbeiten. Es war im Wesentlichen eine sehr junge Gruppe von Mitarbeitenden bei uns, die nicht einverstanden war mit. Es hat mit Können und Wollen nichts zu tun. Es war für die einfach schwierig, dort zu sagen, okay, wir müssen hier beweglicher werden. Das ist eine anstrengende Leistung, jedes Einzelnen zu sagen, okay, so will ich es eigentlich haben. Alle so, hier alle meine Mitarbeiter reden so mit mir, nur der eine ist komplett anders. Das ist das, wo es hin muss. Und das ist das, was Unternehmen brauchen, um erfolgreich die Transformation aus industriellem Zeitalter ins Digitale hinzubekommen. Weil die Unterschiedlichkeit ist eh da. Die ist schon in dem Team, wenn wir mal alle, wo wir sagen, die müssten wir integrieren. Allein da die Unterschiedlichkeit hat sich in den letzten Jahren so erhöht, ja, zwischen den einzelnen Mitarbeitern. Und die können alle in Deutschland geboren sein und alle in Weimar aufgewachsen sein. Trotzdem ist da eine Unterschiedlichkeit da, über zum Teil auch über gesundheitliche Themen, die eine hohe Flexibilität in Unternehmen erfordert. Ja.
0: Du hast gerade schon ganz, ganz viele wichtige Punkte gesagt, die total spannend für Menschen sind, die uns zuhören. Und zwar sowas wie Sprachbarriere ist immer ein Riesenfaktor. Und dass da aber auch sowas reinspielt, wie wir geben uns schon ganz viel Mühe und denken, wir kommunizieren total klar. Und manchmal ist das ja schon auf Deutsch, dass man denkt, man kommuniziert klar und es kommt was ganz anderes an. Ja. Und das nochmal in einer anderen Sprache und dann nochmal dieses Ding von, ich habe das oft erlebt, dass Menschen dann auch nicht anecken wollten und die wollten, dass alles rund läuft und haben deshalb einfach freundlich genickt, weil sie nicht auffallen wollten und dachten, so funktioniert es halt gut. Und im Endeffekt war es dann für beide Seiten ganz frustrierend. Ja. Und deshalb ist dieses Sprachbarriere-Thema war das, was ich immer rausgehört habe, was ein großer Faktor ist. Ich meine, du hast jetzt von diesem einen Fall erzählt, aber wie schafft ihr das sonst, dass ihr das gut hinbekommt?
2: Das ist recht einfach zu schaffen. Ne? Also erstmal mehr Zeit einplanen bei der Kommunikation. Wiederholung, also ich würde immer die doppelte Anzahl an Wiederholungen anplanen. Wenn man jetzt Mitarbeitern eine Anweisung gibt, eine Erinnerung muss man manchmal noch geben und dann erinnert man nochmal ein bisschen freundlicher dran. So, danach kommen verschiedene andere Maßnahmen. Ja. Aber man muss da mehr Zeit einplanen. Sagen, okay, 3-4 Mal nochmal gucken, hast du mich verstanden? Und auch einen Dolmetscher mit dazu jetzt nehmen, nicht bei jeder Anweisung, aber vielleicht auch mal ins Schriftliche gehen. Man kann das ja alles gut übersetzen. Da muss mehr nachgebessert werden. Ja? Mhm. Und das lässt sich, sage ich mal, relativ einfach machen mit einzelnen Maßnahmen. Und wenn man da eine grundlegende Klärung drin hat, zum Beispiel über Arbeitsabläufe, dann geht das schon. Zwischenmenschliche Themen wieder ein bisschen schwieriger. Mhm. Ja?
0: Ja.
2: Jemand redet so mit seinem Kollegen und bei dem kommt das so und so an. Jeder tut aus seiner Erfahrung heraus handeln meistens. Aber auch da, Dolmetscher, es ist Arbeit, man muss da Energie reinstecken. Es klappt leider nicht so, irgendwie ein Gesamtkonzept ist hier mal ganz schnell und dann ist das integriert. Nee, das ist ein Ansinnen. Es geht die Richtung auch mit der Sprache, das kann man schon machen, weil es ist Verständigung. Es sind praktisch binäre Daten, 0 und 1. Ne? Man muss nur gucken, dass wenn man 0 sendet, auch 0 ankommt.
0: Ja.
2: Und bei 0,5, das kann man übersetzen, das dauert einfach nur ein bisschen mehr als im Deutschen. Aber wie du schon sagst, die Missverständnisse sind auch auch da, wenn die Sprache gleich ist.
0: Ja, auf jeden Fall. Weil mir ist das direkt aufgefallen bei euch, dass ihr Stellenanzeigen Englisch, Deutsch zum Beispiel direkt drinstehen hatte, wo ich schon mal dachte, das zieht ja schon mal eine ganz andere Zielgruppe an, wenn ich diesen Raum überhaupt schon mal eröffne.
2: Ja, und das ist auch ein Grund, warum viele Englischsprachige, also auch Personen, die gar nicht vorhaben, in 2 oder 3 Jahren Studium jetzt Deutsch zu lernen oder dass die sich bei uns bewerben, weil das gibt es wenig. Es gibt es wenig. Wir machen die Einarbeitung in der Produktion ist in Englisch oder in Deutsch, das praktisch geht genau. Also das Team in der Produktion, Bäcker, Patisserie, Küche, ob die Deutsch oder Englisch reden, ist für die fast gleich in der Arbeit. Das heißt, man kann als Englischsprachiger da sehr gut reinwachsen. Wir haben auch einige, die das in Deutsch gar nicht könnten, weil sie gar kein Deutsch sprechen.
0: Mhm.
2: Ja, im Verkauf geht das nicht, aber wir haben auch viele Mitarbeiter, die Stück für Stück ihre Sprachkenntnisse auf einen bestimmten Stand gebracht haben und dann Stück für Stück in den Serviceposten reingerutscht sind und sich dort auch exzellente Verkäufer geworden sind. Das ist schon im Außen einen Wert, ne? Weil auch diese Erfahrung zu machen. Ja, kannst du jetzt nicht in deiner Deckungsbeitragsrechnung die Aufwendung mit reinrechnen. Ne? Was ist der Extraaufwand? Das ist
0: gefragt, ja.
2: Das ist jetzt ein bisschen Brotklappe typisch, okay, alles fürs Produkt. Erst einmal die ersten Jahre. Wir waren keine Bäcker, ich war kein Bäcker.
0: Mhm.
2: Okay. Wie man das zu Hause hinkriegt mit 20, 30 Broten, das war geschafft. Wie kriegt man das mit einem Team von 5, später 10 Leuten und täglich und irgendwann 100, 200, 300 Brote hin, so eine Qualität? Da musst du vollen Fokus schaffen. Das heißt, wir haben eine ganze Reihe von Störungen erstmal ausgeschaltet. Andere Dinge wie, okay, Geschäft kommt später, erstmal muss das Produkt stehen. Ja. Und später dann, okay, Unternehmenskultur. Wie geht es dem Team? Wie kann man eine Atmosphäre schaffen, in der sich jeder gut entwickeln kann, Anforderungen angegangen werden können, sodass niemand hier seine Zeit verplempern muss und sagt, okay, ich bin hier so rausgegangen, wie ich reingegangen bin. Mhm. Das hat dann die letzten 3-4 Jahre praktisch Zeit in Anspruch genommen, das auf eine gewisse Situation zu bekommen. Und das vor dem Hintergrund, ich sage das deswegen, weil wir haben uns, das war gut fürs Produkt und gut für die Unternehmenskultur, nicht um die Aufwendungen dafür geschert. Jetzt schauen wir, dass wir die Aufwendungen auch mal angucken und sagen, okay, ist das, wie sind die Verhältnisse? Ist das das, was wir leisten wollen, müssen, können? Nicht im Sinne von gut oder schlecht, aber damit man die Aufwendungen ausbalancieren kann.
0: Ja. Es klingt schon mal nach einer spannenden Haltung und nach einer anderen Herangehensweise, als das wahrscheinlich auch viele Unternehmen machen. Was mich auch nochmal interessieren würde, du hattest vorhin von auch so kulturellen Unterschieden gesprochen und dass das zu Konflikten kommen kann und hast es zu Einfall genannt, aber wie geht ihr damit in der Regel um, wenn das aufkommt? Wie kriegt ihr das überhaupt mit?
2: Wir haben eine scheinbar funktionierende Kommunikationskultur. Das heißt, es gibt dann den Teamleiter oder den Abteilungsleiter und so und die Sachen fallen auf, die Leute, also unser Team, es gibt sicherlich Personen, die halten einiges unterm Teppich und kommen nicht mit jedem Ding. Aber das ist eher weniger der Fall. Das heißt, wenn irgendjemand was quer liegt, das lässt sich fast nicht vermeiden. Ja, die Störung, die Teams sind auch so sensibel, die Mitarbeiter oder auch so miteinander, die sind miteinander so, schätzen sich so, das sage ich mal, wenn irgendjemand was passiert, wo der vielleicht nicht selber kommt, dass gleich ein anderer kommt. Dann ist der Betriebsrat noch bei uns sehr aktiv und ein guter Ansprechpartner. Das lässt sich fast nicht vermeiden, dass solche Themen herauskommen. Ganz konkret so zwischenmenschliche Themen. Wir hatten das zum Beispiel bei einem Studenten nicht aus Deutschland und einem Mitarbeiter auch nicht aus Deutschland. Das sind ein paar Sachen echt eskaliert. Wir haben das nicht gut handeln können. Also das war letztes Jahr. Und das hat sich dann noch an ein paar anderen Stellen. Das ist richtig eine Herausforderung gewesen, weil wir haben gemerkt, okay, wir können natürlich die Themen der Mitarbeiter aufnehmen und sagen, okay, dann gehen wir zu dem Mitarbeiter und es geht um sagen, auch übrigens, die haben gesagt, dass.
0: Ganz schwierig.
2: der sagt, nee, war alles gar nicht so. Und wir dann so, okay, wie machst du da weiter? Das wird ja nichts. Ja. Wir setzen uns hier zusammen. Also im Grunde haben wir dann über die, okay, funktioniert nicht, gesagt, okay, eigentlich müssten die sich alle zusammensetzen. Das ist ein Arbeitsvertrag, da steht es nicht drin, du musst hier dich mit allen Leuten zusammensetzen. Also ich sag mal, da sind wir noch am Probieren. Ja, wie man das macht. Aber im Grunde ist die bei einer nächsten Gelegenheit Notwendigkeit, so etwas zu machen, wird die Verantwortung in die Teams delegiert. Weil was passiert, wenn du hast eine Gruppe von 5, 6 Leuten und zwei haken sich miteinander, dann sagt, klärt das bitte. Ja. Was ist das Ding? Warum landet das überhaupt bei der Geschäftsleitung oder bei der Personalabteilung? Ihr habt ein Missverständnis, da ist etwas, was zu klären ist. Könnt ihr euch einen Supervisor daneben setzen, könnt das mit einem Coach belegen, wenn ihr da Unterstützung wollt. Klar, wenn es um ein paar sensible Themen geht, muss das in einem sicheren Rahmen passieren. Aber eigentlich haben wir gemerkt, die Versuche, Personalabteilung, Betriebsrat oder whatever, das hat einfach gar nicht funktioniert in solchen zwischenmenschlichen Themen.
0: Mhm. Ja. Aber würdest du sagen, das ist so eine berechtigte Angst, dass Leute sagen, es ist irgendwie vielleicht eine Herausforderung mit Menschen aus unterschiedlichen Kulturen oder ist es ein bisschen, was du am Anfang auch schon anklingen lassen hast? Auch wenn Leute in Weimar aufgewachsen sind oder in Erfurt, sind die ja auch nochmal unterschiedlich? Oder würdest du sagen, nee, muss man sich schon nochmal ein bisschen mehr mit auseinandersetzen, wie man da mit den Konflikten umgeht?
2: In jedem Fall sollte man nicht mit einem fertigen Konzept kommen, außer es hat sich schon 10-mal bewährt, aber selbst da muss man gucken, klappt es beim 11. Mal auch noch. Und es ist alternativlos. Ne? Das Einzige, was ich machen kann, wenn ich Angst habe, vom Bus überfahren zu werden, ich bleibe zu Hause. Irgendwann gehe ich nicht mehr aus meinem Zimmer raus. Also bester Tipp ist, kein Team mehr als 12 Leute. Die organisieren sich relativ von selber.
0: Also kommt es auf die Größe der Teams an.
2: Absolut. Ja. Also wenn du sagst, okay, sobald du 13, 14 hast, hast du zwei Gruppen und schon geht's los. Aber selbst bei 8, 9 Leuten das war jetzt nicht wirklich ein Tipp, die Herausforderung nicht scheuen, einfach diese Themen anzugehen und dafür auch Zeit einzuplanen. Aber wenn ich über Nachwuchsmangel klage, muss nicht klagen, aber ich sage, okay, ich finde keine Leute oder ich finde keine guten Leute oder ich finde keine Auszubildende oder. Wie bin ich daran beteiligt, dass ich die nicht finde? Ne? Wir haben Bewerbungen ohne Ende, also auch deutschsprachige Bewerbungen, einfach weil das ergibt zum Schluss unkonzeptioniert und unkalkuliert eigentlich eine Umgebung, in der jeder arbeiten möchte. Ist es einfach? Nein. Also das ist der Bereich, in dem wir arbeiten, der ist anstrengend. Verkäufer, 8 Stunden stehen, die Schlange hört nicht auf oder auch in der Gastronomie oder in der Produktion. Das ist keine leichte Arbeit. Ich sitze nicht rum und drehe meinen Bleistift 3-mal in der Runde. Mhm. Ja, Bezahlung ist Mindestlohnbereich, also wird es auch bleiben. Ja, sonst werden die Preise steigen noch in unerreichbare Höhen. Aber die Bezahlung, ob die nur 1-2 Euro höher ist, nach 2-3 Monaten, ist mein Erlebnis deswegen auch nicht mehr so groß. Wichtiger ist die Atmosphäre, in der ich arbeite, weil da arbeite ich jeden Tag. Und kann ich mich entwickeln? Werde ich gesehen? Also nicht im Sinne von betreuend gesehen, sondern bin ich hier sichtbar? Ne? Und ich würde jemanden raten, zu schauen, das ist okay, kann ich mich hier entwickeln? Bin ich noch die gleiche Person wie vor 2 Wochen oder vor 2 Monaten, dann verschwende ich hier, glaube ich, meine Zeit und tausche nur Lebenszeit gegen Geld. Mhm. Ja. So, und das ist die Unternehmenskultur, mit der wir das digitale Zeitalter auch mit traditionellem Handwerk gut belegen können. Wir haben ein eigenes Ausbildungssystem, wir hatten Ausbildungsstopp, wir haben jetzt keine neuen Auszubildenden mehr angenommen, weil wir einfach zu viele haben. Und wir haben jetzt die Schwierigkeiten, Leute zu finden oder auch Wuchs zu finden, nicht. Da scheint etwas in dem Angebot, was wir geben, zu funktionieren im Außen. Ne? Und das ist darüber, dass wir es ja nicht uns bei jemandem abgeschaut haben, im Grunde auch zugänglich. Also auch für andere KMU-Unternehmen zu gucken und zu schauen, okay, wie gehen wir mit den Herausforderungen? Ist da etwas dabei, was ich auch übernehmen kann für mein Unternehmen? Ne? Mhm. Weil die Herausforderungen sind groß. Das ist nicht nur Generation Z, sondern ein kompletter Mindset-Wechsel, weil ich lerne etwas und ich sammle 10 Jahre Wissen an und tausche dann mein Wissen gegen Geld. Die restlichen 40 Jahre, der Zug ist abgefahren, ne? Und zwar schon gestern. Das bedeutet, viele junge Leute sitzen jetzt da und werden sich fragen, warum studiere ich eigentlich noch die 3 Jahre, weil das, was ich jetzt dann gerade versuche zu lernen, macht die KI gestern schon schneller und das heißt, ich werde da gar keine Arbeitsstelle mehr finden. Vor dem Hintergrund müssen andere Modelle gefunden werden, ja, mhm. Wie wir leben und arbeiten und ein paar Dinge werden bleiben, aber auch das Bäckerhandwerk wird sich nicht stabilisieren über was war in den letzten 20 Jahren. Ja, weil da findet man keinen Nachwuchs mehr, etc. mit den alten Antworten.
0: Ja, Das finde ich ganz toll. Es sind wahnsinnige Herausforderungen in ganz, ganz vielen Branchen, die schon da sind, die gestern schon da waren, die morgen da sein werden. Und ich finde, man merkt so ganz toll diesen Unterschied zwischen einem Teil, der sich entweder so ein bisschen davor sperrt oder der sagt, ja, aber nee, wir passen jetzt unsere Arbeitsbedingungen nicht an oder nee, die Ausschreibungen sind auf Deutsch, weil die müssen halt alle Deutsch können und sagen dann aber, ja, wir finden keine Auszubildenden mehr und ich weiß überhaupt nicht, wie ich das machen soll. Und dann Leute, mit denen ich spreche, die sagen, ja, da ist ein Problem, wir machen es halt anders, mal gucken, ob es klappt. Und das finde ich so schön, es gibt ja offensichtlich Wege, weil wie du sagst, ihr habt Job Auszubildende anzunehmen, das ist das, was sich viele wünschen würden, die versuchen ja wirklich händeringend und das finde ich sehr inspirierend. Mhm. Ja. So, was mich auch nochmal interessieren würde, du hast vorhin schon gesagt, es gibt so einen Teil Menschen, die zum Studieren zum Beispiel in Weimar sind und ein Teil der schwierigen Bedingungen nach Weimar gekommen ist. Ist das auch ein Thema, so Aufenthaltserlaubnis, dass ihr da Schwierigkeiten mit habt?
2: Bei uns nie. Nee, wir haben die einzelnen Personen, die einzelnen Mitarbeitenden haben manchmal Schwierigkeiten mit der Ausländerbehörde. Ich sag mal, die hat zu tun. Die müssen im Grunde, die dürfen niemanden benachteiligen, auch niemanden bevorteilen. Und die müssen halt schauen, dass es alles mit dem Gesetz auch vereinbar ist, was sie da machen. Und das ist manchmal harsch für die, die eine Verlängerung des Visas brauchen. Aber in meiner Wahrnehmung immer fair. Wir selber haben da keine Schwierigkeiten gehabt, weil sich bei uns niemand beworben hat, der einen befristeten Aufenthaltszettel hatten. Wir hatten eine Mitarbeiterin, die bei uns ein Praktikum gemacht hat. Die wollten wir danach gern einstellen. Da mussten wir mal ein paar mehr Runden drehen. Aber wir haben die Behörden immer als sehr kooperativ erlebt und wir gehen das immer mit Geduld und Langmut an und das und auch gerade mit einem Verständnis für die Personen, die das ja auch regulieren müssen und ausfüllen. Das heißt, mit Respekt und dann hat das in der Regel immer funktioniert. Wir haben da keine schlechten Erfahrungen gemacht oder irgendwelche Probleme tatsächlich erkannt.
0: Ja, das ist auch mal eine neue Anforderung, muss ich sagen. Voll oft höre ich da große Schwierigkeiten, aber schön, dass es auch anders funktionieren kann.
2: Man muss erstmal verstehen, was die andere Stelle für Anforderungen hat, wenn ich mich nicht dafür interessiere, was mein Gegenüber will, sondern nur mit meiner Vorstellung komme und sage, so müsste das jetzt mal funktionieren, so habe ich mir das ausgedacht. Wenig funktioniert so.
0: Klingt nach einer Lebensphilosophie von dir.
2: Erfahrung ist das, erlebte Erfahrung. Das ist das, was wir beobachtet haben und das hat funktioniert, also machen wir das. Das ist...
0: Ja, klingt sinnvoll.
2: Genau. Nee. Es hat funktioniert, deswegen machen wir es wieder. Genau.
0: Ja. Brain. Ja, ich hatte noch mal auch auf eurer Website gesehen, da war ein Interview mit wahrscheinlich ein ehemaliger Mitarbeiter von euch, der erzählt hat, dass er wegen dem englischsprachigen Studienangebot nach Weimar gezogen ist. Für wie wichtig hältst du diese ganzen Rahmenbedingungen, dass Leute dann wirklich auch in Weimar bleiben, sowas wie internationales Studienangebot, politische Situationen?
2: Das ist eine gute Frage. Franika hat mir gerade von einem Mitarbeiter erzählt, er sagte, westlichen Teil Deutschlands gelebt und meinte, der offene, sondern der nicht offene Rassismus dort hat ihn mehr gestresst als der offene Rassismus, der hier in Thüringen ihm entgegenschlägt. Also die, sag mal, die kleinen Ninglichkeiten auf der Straße, wo du halt merkst, nicht jeder sagt, hallo, willkommen, also da kann das damit besser dienen. So etwas. Also die Rahmenbedingungen, die politischen, ich kann erkennen, bei fast allen Studentinnen, die hier sind, dass die sehr gerne in Weimar bleiben wollen. Und viele bleiben auch nach ihrem Studium in der Brotklappe und dann aus der Brotklappe versuchen sie hier ihr Gelerntes anzuwenden, um hier in der Region zu bleiben. Bei den Personen, die bei uns, sage ich mal, einen Teil ihrer Lebenszeit verbringen, habe ich den starken Eindruck, dass das gut funktioniert, was hier ist.
0: Ich kann mir auch vorstellen, dass Weimar auch nochmal eine andere Situation bietet, als zum Beispiel auch so der ländliche Raum.
2: Absolut.
0: Weil
2: ja.
0: Es ist natürlich schon so, selbst wenn Betriebe alles richtig machen, wenn drumherum halt einfach nichts ist zum Leben und du mit dem Thüringer Wald bist, dann ist es natürlich nochmal schwieriger für Menschen dort Fuß zu fassen.
2: Ja, also wenn ich im ländlichen Raum von Thüringen wäre, dann würde ich dafür sorgen, dass ich ein Unternehmen habe, was nach außen strahlt, hier ist jeder willkommen. Das heißt, weil das ist die Angst. Du kommst irgendwo in die Region und du bist einfach fremd und du hast zwar einen Job und der ernährt dich und du kannst mit deiner Familie das Häuschen kaufen, aber du hast jeden Tag das Gefühl, du bist bei fremden Leuten. Und das höre ich von den Studentinnen, die bei uns, die dann irgendwann Deutsch lernen müssen, weil sie außerhalb von Berlin in keiner deutschen Firma mit Englisch irgendwie weiterkommen. Mhm. Sondern das ist wirklich, das habe ich mehrmals gehört, ist das alles nicht repräsentativ und ein Querschnitt? Wir haben jetzt keine tausende Mitarbeiter. Das ist keine Befragung, aber ich weiß es genau von zwei Mitarbeitenden, die hochqualifiziert waren und die sich gesträubt haben, Deutsch zu lernen. Versteht man auch nicht so richtig, haben sie gedacht, sie kommen auch mit Englisch durch. Klappt ja in der ganzen Welt, klappt in der Brotklappe, aber in keinem richtigen Job, den sie versucht haben zu finden. Da war immer dann Deutsch notwendig und das war dann eher... Ja.
0: Und du hast gerade schon so offenen Rassismus angesprochen. Gab es da auch schon mal Vorfälle? Ich meine, da gibt es ja wahnsinnig viel Kunden in Kontakt, dass es da schon mal irgendwie Vorfälle gab?
2: Jetzt nicht gegen unsere Mitarbeitenden, aber gegen unsere Läden. Immer in der Zeit hier, 8. Mai, glaube ich, ne? Goldstadt Braun, da sind unsere Scheiben immer schön lädiert oder vollgeschmiert.
0: Wirklich?
2: Ja, da haben wir jedes Jahr.
0: Krass. Genau. Aber ihr bleibt weiter stabil immer. Oder gab es da mal Zweifel?
2: Nee, nicht an der Haltung. Aber was, ich sag mal, Goldstadt Braun ist jetzt nicht ein Brotklappe-Marketing oder das ist im Grunde etwas, wofür wir eine Plattform, naja, das ist immer ein bisschen, also das Stadt sind wir eigentlich nicht. Also das Stadt, wir sind nicht Goldstadt Braun. Warum nicht? Ich und meine Frau, wir glauben nicht an einen Gegen. Ja. Der ist doof, wir sind gut. Das leuchtet uns nicht ein. Das macht keinen Sinn. Es funktioniert auch nicht, auch sichtbar nicht. Ne? Die Aktion Goldstadt Braun ist mega gut, unglaublich wichtig. Das Stadt ist eine Provokation, die niemandem hilft.
0: Was würdest du stattdessen wählen?
2: Es ist schön, über das zu sprechen, ich würde empfehlen, über das zu sprechen, was ich haben will, nicht über das, was ich nicht haben will. Ja.
0: Und was willst du haben?
2: Wir wollen alle in Harmonie miteinander leben. Das ist unser Ansinnen. Und das wird nicht funktionieren, wenn wir sagen, du bist doof und ich bin gut. Das ist Ausschließen. Das ist nicht inklusiv. Das ist Öl und Wasser. Das bleibt immer getrennt. Ja, genau. Das ist kein Verurteilen von einem Ansatz. Das ist kein, das ist auch kein Judgen über was ist gut, ist schlecht. Es ist nur, wir hatten Goldstadt Braun die letzten 3 Jahre und genau, wir müssen schauen, dass wir das machen, was funktioniert und zu adressieren, was adressiert werden muss und was wir nicht wollen, das ist alternativlos. Deswegen haben wir Goldstadt Braun unterstützt und werden das auch in den nächsten Jahren tun, weil es wichtig ist, Haltung zu zeigen. Genau.
0: Hast du aber so, wenn man sich nochmal so die gesellschaftliche Situation anguckt, Erstarken von rechten Parteien, hast du das Gefühl, das hat einen Einfluss auf eure Bäckerei?
2: Das ist eine gute Frage. Also alles, was passiert politisch mit der Polarisierung, ist, wenn man darüber nachdenkt, also so geht's mir, ach du Scheiße, wie soll das enden? Aber es ist nur im Kopf. Wenn ich gucke, was passiert, mein Brot unberührt. Meine Mitarbeiter tatsächlich in ihrem täglichen Tun unberührt. Was im Kopf passiert, kann ich nicht, weiß ich nicht. So, ne? Aber viel davon ist im Kopf aktuell, kann ich nicht erkennen, wo meine Lebensrealität, weder die von mir noch von meinen von den Menschen, mit denen ich in Kontakt bin, sich verändert hat, sage ich mal, seit der letzten Wahl. Ne? Es haben sich Dinge verändert, aber ich habe bis jetzt, und Weimar ist eine Blase und ich bin es nicht unterwegs und mache Befragungen, aber Weimar ist immer weiter, immer bunter geworden. Es hat sich nicht viel für mich erkenntlich verändert. Ne? Mhm. Ich weiß, wie die Wahl ausgegangen ist. Ich kann mir denken, wie die Sitzeverteilung aussieht, wie die Themen gemacht werden. Aber alles, was befürchtet wurde, hat sich bisher für mich nicht gezeigt. Oder das heißt nicht, dass nichts passiert ist. Das heißt nur, dass es erstmal wenig angekommen bei mir selber.
0: Aber dann, ich merke so, ich bin von diesen Sachen halt auch einfach erstmal nicht betroffen. Also vielleicht als politische Bildnerin ist das was manche Parteien nicht gut finden. Mhm. Aber als weiße deutsche Frau nicht. Und wenn ich dann aber mit Freunden spreche, die migriert sind, sie haben das Gefühl, so dieser Raum des Sagbaren hat sich ein bisschen verschoben und sie werden doch nochmal eher angesprochen in der Straßenbahn und rassistisch beleidigt. Und da kann ich mir vorstellen, dass das schafft eine Lebenssituation, wo Leute irgendwann sich so denken, oh, will ich gerade noch hier sein? So, deshalb ist das so ein bisschen der Hintergrund. Ja,
2: das habe ich jetzt von jemandem noch nicht direkt gehört, aber ich kann mir das gut vorstellen. Klar, einer starken in Form von Prozenten in der Sitzeverteilung, also im Wahlergebnis, tut natürlich aus einer Kleingruppe von Leuten gefühlt eine größere Gruppe von Leuten machen. Das heißt, es gibt ein Erstarken von Meinung. Das ist ohne Frage. Es ist jetzt erstmal, und das, wie gesagt, das ist Weimar und eine relativ kleine Bubble. So hat sich das in meine Lebensrealität nicht eingetragen. Aber ich sag mal, bei dem Erstarken der AfD ist es mir selber nochmal aufgefallen, dass je mehr dagegen kam, desto größer sind die geworden. Also das ist nicht meine Beobachtung, aber etwas, was aufgefallen ist. Und es ist immer mehr dagegen und Verbot. Und je mehr Verbote, zack, doppelte Wahlergebnisse beim nächsten Mal. Also das meinte ich mit gegen. Ich dachte, okay, vielleicht das funktioniert. Also ja, irgendwie nicht gut. Und das dagegen, und das war ehrlich und aus vollem Herzen, und dagegen müssen wir was tun, aber das Ergebnis hat gar nicht funktioniert. Heißt nicht, dass man es nicht hätte machen sollen, darum geht es nicht, sondern irgendwie, okay, wie kann man das angehen? Ne?
0: Denkst du, Betriebe sind ein Ort, an der Integration gut gelebt werden kann?
2: Unbedingt. Die gesellschaftliche Veränderung von Organisationen in der Gesellschaft hat viel größere Wichtigkeit als die politische, die ja nur agiert und reagiert auf das, was gewollt wird. Also Demokratie, das Prinzip ist bekannt, wir sollten es jetzt in den letzten Jahren alle verstanden haben. Wir müssen, wenn wir Änderungen wollen, müssen wir das tun, was Änderungen bringt. Mhm. Unsere Stimme nehmen und abstimmen. Ja?
0: Ja.
2: Das ist das Prinzip. Noch, solange das keiner abschafft. Ne? Mhm. Und Organisationen ist ein Zusammenschluss aus vielen Individuen, da passiert etwas. Ne? Ich alleine schaffe nicht so viel und die Politik reagiert nur, die setzt um, die schafft den Rahmen. Aber der Rahmen muss vorgegeben werden von einer Gruppe von Personen. Und das heißt, der Entwicklungsraum und auch der Wohlfühlraum, dafür sind Organisationen sehr wichtig. Also es geht nicht nur darum, wie viel Ertrag machen die und steuern sie sicher in die Zukunft, sondern auch, was passiert mit den Personen, mit den Individuen, mit den Menschen, die dort arbeiten. Das ist sehr wichtig und das hat einen Einfluss. Mhm. Also unter anderem reden wir heute, weil das einen Einfluss hat, was da gemacht wird. Und das ist alles, was wir tun, was wir sagen, hat einen Einfluss. Wenn wir denken, oh, es ist alles so, wie ich es will und ich gucke nicht genau hin, hat das einen Einfluss. Und wenn wir sehr genau schauen und sehr sorgfältig sind, hat das auch einen Einfluss. Und zwar einen unterschiedlichen. Das heißt, wir haben die Dinge durchaus in der Hand, je bewusster wir Themen angehen. Ne? Mhm. Ja. Der ist schuld und der muss sich ändern. Wo hat das je funktioniert? Mhm. Wenn die weg sind, dann ist alles gut.
0: Ja. Ich finde schön, dass du gerade Wohlfühlraum benutzt hast. Erstmal, weil ich gerade ein Seminar gegeben habe zum Thema, wie schafft man einen Wohlfühlraum?
2: Wie denn?
0: Kontext. Es gibt keine einfachen Antworten. Buch mal ein Seminar.
2: Ja, genau. Man macht sich auf den Weg.
0: Genau, man macht sich auf den Weg. Und ich finde mal das Wichtige zu verstehen, dass es in der Regel nicht damit getan ist, einfach, ich stelle jetzt einfach mal haufenweise Leute an und naja, schauen wir mal, was wird und ich mache erstmal gar nichts, sondern sie sollen halt einfach da zusammenarbeiten. Dann treten diese Probleme auf wie Sprachbarriere, man kann nicht gut zusammenarbeiten, weil der Arbeitgeber vielleicht auch gar keinen Blick darauf hat, dass das eben potenziell Schwierigkeiten haben kann. Wenn ich als deutschsprachige Angestellte dann noch so eine Übersetzungsleistung noch nebenbei liefern muss, wenn mein Unternehmen auf Effizienzwerte trimmt ist. Und dass es auch diese Frage aufwirft von, ich leite etwas und wie schaffe ich es, einen Ort zu schaffen, an dem die Menschen bleiben wollen, an dem sie sich wohlfühlen und an dem halt alles so zusammenfließt. Mhm. Und ich habe mich dann noch so gefragt, wie schaffst du es, dass soziale Verantwortung, die du ja offensichtlich siehst und mitbringst, und aber auch, ich halte meinen Laden am Laufen. Wie funktioniert das für dich gut?
2: Das ist Stand heute würde ich sagen, wenn ich die einzelnen Aspekte der Wichtigkeiten alle in meiner Erfahrung habe, das heißt, sag mal, es gibt 4 Punkte oder es gibt 6 Punkte, Produktqualität, Wohlfühlatmosphäre, Ertrag, Prozess, keine Ahnung, Kundennutzen. Wenn man das alles im Blick hat, versucht man das alles gleichzeitig hochzufahren. Wenn man alles noch nicht kann, dann muss man an irgendeiner Stelle anfangen. Das heißt, es geht in einer Reihenfolge. Das heißt, was ist mir am wichtigsten? Es hat eine Reihenfolge, eine Priorität. Was hat eine höhere Priorität? Produktqualität, Kundennutzen, Ertrag oder Unternehmenskultur? Be my guest. Womit fängt man an?
0: Ja.
2: Die meisten fangen mit Ertrag an.
0: Ja.
2: Ja. Wenn sie wissen, das ist das erste von 4, sage ich mal jetzt an dem Beispiel, ist alles gut.
0: Ja.
2: Dann fangen Sie mit den anderen Dingen an, wenn Ertrag da ist.
0: Ja.
2: Wenn Sie glauben, es geht nur um Ertrag, bleiben die anderen Dinge so, wie sie halt gerade sind. Ja?
0: Ja.
2: So, dann wird das delegiert. Ja, die Mitarbeiter müssen das schon selber regeln etc. Aber das ist die Aufgabe. Die Flasche ist am Hals am dünnsten. Ne? Also das heißt, das, was da nicht durchgeht, das gibt es auch in dem Unternehmen nicht. Und aufgrund von meiner Erfahrung und im Unternehmerischen haben wir halt mit Produktqualität angefangen. Und dann kam Unternehmen. Und jetzt kommt Kundennutzen und Ertrag.
0: Und genau. Hattest du da immer so das Gefühl, ich bin auf dem richtigen Weg? Oder gab es da auch Momente, wo du dachtest, oh, irgendwie, was ist hier los?
2: Konstanter Zweifel, also in Phasen und in Zyklen, konstanter, wiederkehrender Zweifel und Sorgen und Fragen sind ein vitales Zeichen davon, dass man nicht den gleichen Scheiß macht wie gestern. Ja, also
0: das ist eine gute Perspektive.
2: Das ist so. Ja. Das war bei in der Brotklappe die ersten Jahre. Annika und ich haben uns zum Glück beide gehabt. Wir haben das Unternehmen zusammengeführt, obwohl sie ganz andere Erfahrungen hatte aus der Arbeit als ich. Aber wir haben dann gesagt, okay, Hartz IV ist das Schlimmste, was uns hier blüht. Wo ist das Problem? Und weiter ging's. Also die Verschränkung war schon sehr hilfreich.
0: Ja.
2: Ja. Alleine, Katastrophe. Aber ich sag mal, so wie wir die Brotklappe aufgemacht hat, das war schon ein bisschen speziell, wobei, stimmt gar nicht. Das ist auch bei anderen Unternehmungen noch so ähnlich gewesen. Aber das hört auch nicht auf, außer man denkt, ich bin am Ziel oder ich bin fertig oder genau so wollte ich es, dann hört man sofort auf, sich zu fragen, aber dann man nicht, was eigentlich alles noch fehlt.
0: Ja. Mhm. Mhm. Wir kommen jetzt langsam zum Ende. Mhm. Was ist denn was du anderen Unternehmern und Unternehmerinnen so im Hinblick auf dieses ganze Gespräch, was wir jetzt hatten, diese Themen, hast du, was du denen raten würdest oder mitgeben würdest?
2: Ich würde ihnen empfehlen, ins Fragen zu kommen, sich zu fragen, ist das wirklich so? Ja, funktioniert das wirklich gut? Ist das wirklich sinnvoll? Also wenn Sie Schwierigkeiten haben, wenn alles gut ist, dann ist ja alles gut. Ne? Wo bin ich hier daran beteiligt?

0: Grenzen von Fähigkeiten. Wenn ich mich zu jeder Situation, die ich sehe, verhalte, heißt das nicht, dass ich in jeder Situation handeln muss. Mhm. Ich bin verantwortlich, heißt nicht, ich handle in jedem Thema, sondern ich responde dazu, ich antworte darauf. Ich sage, okay, ich habe hier ein Problem mit einem Mitarbeiter. Wie bin ich hiermit beteiligt? Mhm. Das heißt, ich bleibe in dem Kontakt in der Situation und das findet sich immer eine Lösung. Ja, oder man kann sich wenigstens auf den Weg machen. Aber was wir ja häufig hören ist, ich weiß, warum das so ist. Der ist schuld, das ist schuld, die Politik ist schuld. Schon bin ich wie ein Beifahrer in einem selbstfahrenden Auto. Ich kann nicht eingreifen in den Prozess. Ich muss einfach hoffen, dass das Ding nicht vom Baum fährt.
1: Mhm. Ja. Ja.
0: Selbstverantwortung, nicht Selbstverantwortung.
1: Selbstwirksamkeit.
0: Ja. Ja, vielleicht. Also genau, sich auf den Weg machen, andere Unternehmer fragen, schauen, sich selber fragen, schauen, das kann ich morgen anders machen.
1: Tauschst du dich da auch mit anderen aus?
0: Ich plane das zu tun.
1: Stelle ich mir sehr gewinnbringend vor.
0: Ja, genau. In der Regel morgst du dich alleine rum, solange bis es funktioniert.
1: Ja.
0: Das ist eine Fähigkeit, allerdings dauert es auch Ewigkeiten.
1: Mhm. Ja, kann ich mir vorstellen.
0: Ja,
1: gibt es sonst noch was, was du unbedingt loswerden willst, was noch nicht gesagt wurde, wo du sagst, das möchte ich hier noch mitteilen?
0: Nein, das gibt es nicht. Ich finde das sehr schön, dass wir heute uns darüber unterhalten konnten. Es ist ein wichtiges und tiefgreifendes Thema, zu dem es viel zu sagen gibt. Und ich freue mich auf den Weg. Vielen Dank.
1: Ja, danke auch. Schön. Das war Sebastian Lück, Mitbegründer der Brotklappe. Ich fand das Gespräch total spannend, weil es einfach mal wieder eine sehr praktische Folge war. Also ein Geschäftsführer, der das geschafft hat, die Herausforderungen des großen Fachkräftemangels zu begegnen und mehr Bewerbungen bekommt, als er überhaupt aufnehmen kann. Das finde ich schon beeindruckend. Und jetzt kann man natürlich sagen, klar, es ist Weimar und nicht Suhl. Check ich. Und natürlich macht es einen Unterschied. Ich glaube, darüber brauchen wir gar nicht sprechen. Aber ich denke auch, dass diese Herangehensweise, die Sebastian beschrieben hat, überall sinnvoll ist. Und was mir da aus dem Gespräch besonders hängen geblieben ist, ist, als UnternehmerInnen nicht mit fertigen Konzepten kommen, sondern sich wirklich auf Menschen einlassen. Und sich auch mal die Frage zu stellen, wie bin ich denn daran beteiligt? Zum Beispiel, dass sich keine Leute bei mir bewerben und es dann anders zu machen. Zum Beispiel eben, wie es in der Brotklappe der Fall ist, Bewerbungen auch auf Englisch auszuschreiben. Weil bei anderen klappt es ja eben auch. Es gibt ja diese Betriebe, wo es funktioniert. Und da muss ich in die kritische Reflexion mit mir selber gehen. Und was auch entscheidend ist, bleibt in Kontakt mit den Menschen. Sprecht mit ihm, was brauchen sie, fühlen sie sich hier gesehen, können sie sich entwickeln und mitwirken und gibt es eine Arbeitsatmosphäre, in der ich auch gerne arbeiten würde. Und das ist natürlich auch ein Clash an Generationen, denke ich. Es geht vielen eben nicht mehr darum, nur stumpf das Geld zu verdienen, sondern eben auch einen Ort zu haben, an dem ich gerne arbeite. Wobei mir natürlich klar ist, dass es eine sehr eindimensionale Sicht ist. Es gibt genug Menschen, die gar nicht die Wahl haben und wo es wirklich darum geht, ihre Lebensgrundlage zu sichern. Aber eben nicht alle. Und da passt gut Sebastians Ansatz, Mut zu haben, Themen anzugehen. Er hat übrigens, das hat er mir im Anschluss des Gesprächs erzählt, ein eigenes Ausbildungssystem geschaffen. Das könnte auch total spannend sein für andere UnternehmerInnen. Also wenn ihr da mehr wissen wollt, kontaktiert ihn doch gerne. Ich werde den Kontakt mit in die Caption packen. Weil eins ist klar, Betriebe sind einer der besten Orte, an dem Integration, wenn sie denn richtig angegangen wird, gelebt und gelernt werden kann. Und ich möchte hier am Ende noch was Kleines einschieben, nochmal so ein kleiner Downer am Ende. Aber ich glaube, dass das ganz wichtig ist, sowas nochmal mit auf den Weg zu geben als Gedankenanstoß. Worüber ich mit Sebastian gesprochen habe, dieses rechte Parteien werden gewählt und erstmal verändert sich an meiner Lebensrealität nichts, ist, denke ich, eine Sache, die sehr gefährlich ist und die wir im Blick haben sollten, weil genau das ist zum einen so ein bisschen die Masche. Auf der anderen Seite ist unsere Demokratie, in dem Fall könnte man sagen, zum Glück, bei positiven Sachen nervt es ein bisschen, auch sehr träge. Das heißt, Sachen brauchen einfach ihre Zeit, bis wir sie wirklich spüren. Das heißt, wir gewöhnen uns dran, dass sich erstmal nichts verändert. Und dadurch ist es normaler, dass sie an unseren politischen Diskursen teilhaben, obwohl sie eben eine sehr gefährliche Agenda haben, die sehr demokratiefeindlich ist und da sehr schwerwiegende Veränderungen auf uns zukommen könnten. So, damit verabschiede ich mich. Vielen Dank fürs Zuhören. Tschüss.

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Ich begrüße euch bei Radio Frei. Wir senden rund um Erfurt auf 96,2 MHz. Unter Internetverweis will ich ein Wilhelm Tell-Zitat wieder einflechten. Der kluge Mann baut vor. Also zu Deutsch, ihr findet uns. Wir hören eine Stunde Jazz und heute das Album Africa Brass von John Coltrane aus dem Jahr 1961. Sein Quintett hat er für diese Platte um 15 Musiker erweitert, sodass ein richtig fetter Big Band Sound entstanden ist. Wir hören die Titel Africa, Greensleeves, Blues Minor, Song of the Underground Railroad, dann den Take 2 von Greensleeves und noch ein paar Takte von dem Take 2 von Africa. Ich wünsche uns jetzt viel Spaß. Es sind wundervolle Aufnahmen und ich sage jetzt schon mal Tschüss.

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2: Genau, wunderschöner Willkommen beim African Spirit. Mein Name ist Victor und hier ist ja die Sendung nach 14 Tagen ohne African Spirit. An dieser Stelle möchte ich ganz, ganz herzlich alle Zuhörer in Erfurt begrüßen, in Weimar über Radio Lotte, in Halle an der Saale über Radio Korax, in Flensburg über Radio Fratz und Deutschland und weltweit über das Internet. Die Adresse lautet www.radio-frei.de. Ja, heute sind wir wieder zusammen, wie gesagt, und das Thema heute oder ja, das Thema der Sendung heute ist eine Fortsetzung von einem Programm, was ich am Donnerstag in Weimar hatte. Und zwar die Sendung heißt heute Ausländische Mitarbeitende oder auch damals bekannt als Werktätige aus den Bundesbrüderländern in die DDR, das heißt ausländische Mitarbeitende in der DDR. Und speziell für heute habe ich einen Vortrag oder eine Sendung vorbereitet über die mosambikanische Arbeiter, denn es wird meistens von Vertragsarbeiterinnen und Vertragsarbeiter gesprochen, die aus Algerien, Kuba, Mosambik, Angola, Vietnam und aus vielen anderen Ländern, damals auch als Brüderländer bekannt. Also die DDR betrachtete diese Länder als Brüderländer. Und in der DDR kamen viele Frauen und Männer, um hier zu lernen, zu arbeiten etc. Also über dieses Thema werde ich heute sprechen. Ja, warum und weshalb und seit wann und auf welche Basis kamen diese Menschen hierher? Übrigens, ich gehöre auch zu den sogenannten Vertragsarbeitern, die im Jahr 1981 hier kamen. Ja, wenn ich hier sage, dann meine ich in die DDR. Gut, musikalisch habe ich auch was mitgebracht, und zwar Musik aus Mosambik. Heute von Julia Muitu, eine Dame, die bis 2013 aktiv musikalisch unterwegs war, sehr erfolgreich. Und danach ging sie in die Politik. Und was sie heute macht, weiß ich nicht. Aber ich habe heute ihre CD, eine CD mit dem Namen Sinhala. Sinhala bedeutet eine schöne Frau aus dem Norden Mosambik. Einfach so. Okay, wie war das denn damals? Die Mosambikaner kamen hierher in die DDR, und zwar auf Basis eines Vertrags, also bilaterale Vertrag, also zwei Ländervertrag zwischen DDR und Mosambik damals. Und zwar dieser Vertrag wurde im Jahr 1979 im April unterzeichnet, und seitdem kamen immer wieder sehr viele, oder was heißt sehr viele, insgesamt von der Zeitpunkt, also von 1979 bis 1990, waren etwa 15.200 Mosambikaner und Mosambikanerinnen natürlich, die hier in die DDR gelebt, gearbeitet und ja, gelernt haben. Über diese Menschen möchte ich heute reden. Warum, weshalb, woher kamen sie, wie wurde die Auswahl getroffen, etc. Also viele, viele Fragen. Es gibt noch andere Fragen, die ich hier innerhalb von einer Stunde nicht in Betracht ziehen kann oder nicht ansprechen kann. Aber erstmal fangen wir wie immer mit Musik und heute kommt aus Mosambik von Julia Muitu.

Genau, das war Julia Muito hier beim African Spirit heute mit dem Song Julelo. Julelo ist ein Song auf Shimakonde, auf einer Sprache, die man ganz im Norden Mosambik spricht, an der Grenze zu Tansania fast. Und ja, das ist eine Sprache, die, also dieser Song zumindest, was ich mitbekommen habe, ist ein Song, der seit Jahrhunderten in dieser Gegend gesungen wird und als Spielsong für Kinder oder sowas. Ja, und es heißt so viel, man freut sich auf einen Spaziergang zusammen zu irgendwelche älteren Wohnsiedlungen unter den Mangobäumen und dort Mango sammeln und, etc., etc. Ja, aber das ist nicht das Hauptthema heute. Das Hauptthema ist ausländischen Mitarbeitenden in der DDR, damals auch sogenannte Vertragsarbeiterinnen und Vertragsarbeiter, speziell für diese Sendung aus Mosambik. Wie ist das entstanden, dass die damals zumindest sehr viele junge Menschen hierher gekommen sind, also Männer und Frauen, die hierher kamen? Sie sind, wie gesagt, auf Basis einer bilateralen Vertrag, also Zwei-Länder-Vertrag zwischen die DDR damals im Jahr 1979 im April. Und also auf der DDR-Seite war extra Herr Reschoneka oder Herr Reschoneka nach Mosambik gereist, und dort traf sich mit seinen, ja, Pendant-Seite, also mosambikanische Seite, damals Samora Moises Machel, und sie unterzeichnete dieser Vertrag, der auf dessen Basis sehr viele junge Menschen hier in die DDR kamen. Und zwar insgesamt zwischen 1979 bis 1900, also Ende 1990, kamen etwa oder lebten etwa 15.200 Mosambikanerinnen und Mosambikaner hier auf dem Territorium der DDR damals. Und sie haben hier gelernt, sie haben hier, manche haben da studiert und manchen haben nur gearbeitet. Über diese einzelnen Facetten werde ich ja in dieser 90 oder in dieser 60 Minuten sprechen. Und deshalb, ich fange gleich an. Ja, wie war damals die Auswahl? Wer sollte hierher kommen? Erste Frage. Es waren Menschen oder junge Menschen, die in Mosambik, erstes Kriterium war, dass diese Menschen sollten mindestens die vierte Klasse abgeschlossen haben in Mosambik. Denn das Schulsystem in Mosambik ist in drei Teile geteilt. Also die sogenannte Grundschule ist von erster Klasse bis vierte Klasse. Und dann folgt eine sogenannte Sekundarschule von vierte Klasse, also von der fünften Klasse bis achte Klasse. Und dann von der neunten Klasse ist eine sogenannte Vorbereitung, fünfte Klasse bis achte Klasse ist Sekundarschule. So ist das richtig. Und von der 8. Klasse oder von der 9. Klasse bis 12. Klasse die vorbereitende Stufe für die Universität oder die Hochschule. Ja, also die erste Bedingung war, dass alle, die hier ausgewählt wurden, um in die DDR zu kommen, müssten so wenigstens 4. Klasse abgeschlossen haben. Das war erste Bedingung. Zweite Bedingung waren diese ausgewählte junge Männer und Frauen, alle sollten zustimmen, dass sie auch ins Ausland gehen wollen oder damals ganz konkret in die DDR kommen wollen, um hier Beruf zu erlernen. Diese Lehrgänge waren unter der sogenannten Erwachsenenausbildung, denn damals waren Menschen, die über 18 Jahre waren, also zwischen 18 Jahre und 25 Jahre, kamen ja hier in die DDR damals. Und wer diese Bedingung erfüllt hatte, das heißt mindestens vierte Klasse, mindestens 18 Jahre und also zwischen 18 und 25 Jahre, und die oder er müsste ihr oder sein Okay geben, damit er ins Ausland kommen kann. Dann wurden die Vorbereitungen gemacht, das heißt die Vorbereitungen waren unterschiedlich, also diese Frauen und Männer, die hier kamen, kamen aus den Schulen, sie kamen aus berufliches Leben, sie kamen aus ja, Verwaltung etc. Es kamen Menschen aus unterschiedlichen Gebieten hier, also die sich Vorbereitung ja, auf sich
ergehen lassen sollten oder akzeptiert haben, dass sie diese Vorbereitung durchlaufen und für mindestens 4 Jahre in die DDR kommen sollten. Ja, das war die erste so grob Skizzierung. Und was man hier lernen sollte oder wo man hier hinkommen sollte oder wie überhaupt diese Vorbereitung gelaufen ist, das werde ich dann erzählen nach dem nächsten Song von Julia Muitu. Und zwar ein Song mit dem Namen, ja, Signala do Planalto. Signala do Planalto ist die schönste Frau aus dem Hochland von Mueda, also im Norden Mosambik. Also sie besingt sich selbst in dem Fall.

Genau, Julia, muito heute beim African Spirit mit dem Song Señala Sakwetu. Señala Sakwetu bedeutet, ja, die schönste Dame unserer Gegend. Hier besang sie sich selbst als jemand, der aus dem Norden Mosambik kam. Die Sendung von heute bringt Informationen über die ausländischen Mitarbeitende oder sogenannte Vertragsarbeiter in der DDR damals und Arbeiterinnen natürlich. Und am Anfang habe ich gesagt, ja, unter welche Bedingungen sollte man hierher kommen? Aber wie war die Vorbereitung? Das ist die Auswahl, ist es klar. Wer zum Beispiel von einer Schule oder von einem Internat kam, wurde am Ende des Jahres ausgewählt in einer Gruppe von bestimmter Anzahl von Personen, zum Beispiel 10 Personen unter 200 Schülerinnen und Schülern. Und diese 10 Personen wurden entsprechend in einer Provinzhauptstadt hingeschickt. Der Gedanke war, dass dieser Gruppe, die Zusammensetzung sollte sehr, sehr vermischt sein. Das heißt, mit Menschen aus aller Ecke Mosambik, aus dem Norden, aus dem Süden, aus dem Osten und Westen, sollten zusammen irgendwann mal nach Maputo kommen. Maputo ist die Hauptstadt von Mosambik und dort entsprechend von dort in die DDR zu fliegen. Aber dieser Weg war sehr lange manchmal, denn es dauerte so ungefähr ja, 5 bis 10 Monate, dass jemand aus dem Norden zum Beispiel über Zwischenstationen in eine andere Provinz und dann bis Maputo, und Maputo sollten viele Sachen vorbereitet werden. Unter anderem waren auch dort die Untersuchungen, also medizinische Untersuchungen von alle Kandidaten und auch die Ausstellung von verschiedenen Dokumenten, also Pässe, Aufenthaltsgenehmigungen etc. etc. Aber auch ein bisschen Informationen über die DDR. Denn es wurde auch gesagt, wie man in der DDR lebt, wie sind die Arbeitsbedingungen. Ja, für die meisten Mosambikanerinnen und Mosambikaner, die damals in diesem Weg gegangen sind, das war wie eine Sechser im Lotto. Denn die Bedingungen damals waren schlecht in Mosambik. 1979 befand sich Mosambik im Krieg, also sogenannter Bürgerkrieg. Aber für uns Mosambikaner war das ein stellvertretender Krieg zwischen Ost und West. Und es war ein sehr brutaler Krieg. Also wer das Land verlassen konnte, war das wie ein Gewinn. Und in den Schulen zum Beispiel oder Internate wurde so gewählt, dass diejenigen, die besser sind, diszipliniert waren etc., sie kamen im engeren Auswahlkreis und sind auch dann weitergegangen. Bei den medizinischen Untersuchungen gab es auch Ausfälle, das heißt diejenigen, die an irgendwelcher Stelle zum Beispiel irgendwelche Krankheiten hatten oder Behinderungen, wurden rausgenommen oder aussortiert und konnten nicht in die DDR kommen. Soviel ich weiß, für diejenigen, die 18 Jahre alt zum Beispiel waren, waren auch die Eltern involviert. Das heißt, die Eltern wurden auch gefragt, ob das Kind ins Ausland gehen kann oder sollte. Es gab Eltern, die Nein gesagt haben. Also die Kandidaten und Kandidatinnen selbst wurden gefragt, aber auch die Eltern. Wer natürlich 25 Jahre alt war, wurde niemand anderer gefragt, sondern er selbst konnte entscheiden, ja, ich möchte und ja, ich möchte lernen oder arbeiten oder was auch immer uns erwartet hat. Ja, wie gesagt, in der Zeit von 79 bis 99 oder Ende 99 waren etwa 15.200 Mosambikanerinnen und Mosambikaner, die hier gelebt und gelernt haben, gearbeitet haben. Und davon waren 13.600 männlich und 1591 waren weiblich. Die Gruppen waren unterschiedlich und je nachdem, wo man hingekommen ist, ist entweder in der Landwirtschaft oder Chemie, Faserwerk oder in Filmfabrik oder Waggonbau. Und ja, mal ein paar Beispiele zu nennen. Zum Beispiel in Thüringen waren in Weimarwerk 383 Mosambikaner, die dort gearbeitet haben. Und
Das ist nur ein Weimar Werk in Weimar, aber im Suhl war auch 224, in Eisenach, Automobilwerk Eisenach zum Beispiel, war auch sehr viele Mosambikaner, so viel ich weiß, etwa 400, 300, 400 Personen. Und also genauer 472 waren das. Und so waren wir über die ganze Republik verteilt. Je nachdem, wo man gekommen ist, hat man entweder Glück gehabt oder hat man ein bisschen Pech gehabt. Das heißt, man hat nicht gelernt, sondern kam direkt in die Produktion. Und über Wohnbedingungen und Verteilung der Arbeit und wie man sich hier gefühlt hat, das werde ich erzählen nach dem nächsten Song. Und zwar Julia Mwitu, diesmal mit dem Song Pemba Yetu. Pemba Yetu, Pemba ist der Hauptstadt von der Provinz Cabo Delgado, wo die Julia Mwitu herkommt. Und Pemba liegt am Indischen Ozean, ein schönes kleines Städtchen, aber mittlerweile schon ganz in Kurs. Also Pemba Yetu mit Julia Mwitu.

Genau, Julia Muth beim African Spirit mit dem Song Pemba Yetu. Pemba Yetu heißt unser Pemba. Und bei dem Song besang sie die Schönheit von der Stadt Pemba, die Schönheit von Land Mosambik, etc. etc. Das Thema heute beim African Spirit ist ausländische Mitarbeitende oder sogenannte Vertragsarbeiterinnen in der DDR. Ja, am Anfang habe ich gesagt, dass es kamen Menschen aus vielen, vielen Ländern, also aus Algeria, Kuba, Mosambik, Angola, Vietnam, etc. etc. Ich rede heute nur über die Mosambikanerinnen und Mosambikaner, die hier kamen. Ja, die Auswahlkriterien habe ich vorhin erwähnt. Dann kam man nach Maputo als ein Pool. Dort trafen sich viele, viele junge Menschen, also Tausende von jungen Menschen in einem Internat, so eine Art Übergangsstation. Und dort wurden, wie gesagt, diese medizinischen Untersuchungen, Informationen über die DDR. Es kamen auch Menschen, die ihr Kurs oder Ausbildungen in der DDR entweder unterbrochen haben aus verschiedenen Gründen oder die aus Krankheitsgründen wieder von der DDR zurückkommen mussten oder aus disziplinären Gründen auch. Es kamen in dieser Übergangslager, sage ich mal, und berichteten auch über ihre Erfahrungen, die sie hier in der DDR gemacht haben. Ja, was ganz wichtig ist aber, dass wenn man nach Maputo gekommen ist, in diese Lager, das war die vorletzte Station sozusagen. Das heißt, man wurde eingekleidet, man wurde entsprechend medizinisch untersucht, man hat seinen Pass bekommen oder ihren Pass bekommen und ja, fertig für die Reise gemacht sozusagen. Und die Frage, wo man hingekommen ist, wurde einen Tag vor der Abflug beantwortet. Das heißt, es wurde Gruppen zusammengestellt in Zusammenarbeit von Ministerien oder Arbeitsministerien in der DDR damals, wurde der Bedarf nach Maputo gemeldet und die Mitarbeiterinnen und Mitarbeiter von Arbeitsministerium in Maputo in Mosambik haben dann diese Gruppe zusammengestellt. Entsprechend zum Beispiel kamen die Leute oder kam eine Meldung von Fleischkombinat aus Dresden oder aus Chemnitz, damals Karl-Marx-Stadt, und sagt, okay, wir brauchen hier 200 junge Männer, die wir ausbilden sollten und bei uns arbeiten sollten. Und dann wurde in Maputo diese 200 Personen zusammengestellt. Ein Tag, wie gesagt, ein Abend wurde aufgerufen, wie ein Appell. Und dort sind wir alle angetreten, wurde eine große Liste gerufen, also so, ihr fliegt morgen in die DDR. Also vorher wusste man nicht, wo man hinkommt. Und natürlich konnte man sagen, ja, nein, ich möchte nicht in die Fleischkombinat oder in die Fleischindustrie, sondern ich würde gerne mal zum Beispiel in Maschinenbau gehen. Dann wurde diese Person aus dieser Gruppe rausgenommen und aus der Warteliste nochmal gestellt, bis irgendwann mal ein Aufruf kommen sollte für die Menschen, die zum Beispiel nach Ludwigsfelde gegangen sind oder nach Eisenach gekommen sind oder hier in Weimar Weimarwerk, genau, da wurden Maschinen für die Landwirtschaft unter anderem gebaut. So ist das ungefähr die Prozedur gewesen. Was hat man in dieser Wartezeit gemacht? Es dauerte manchmal so 4 Wochen, 5 Wochen, nur in Maputo. Vorher waren andere Sachen. Ja, eine Sache ganz wichtig, muss ich ja nur erwähnen, ist, dass man jeder, der in Maputo zur Vorbereitung ankam, musste auch ein Konto eröffnen, ein Bankkonto in Mosambik. Ja, der Hintergrund war, dass wenn man in die DDR ist, konnte man einen Teil von dem Lohn transferieren, und zwar ein Sockel war 350 Mark, DDR-Mark damals, was über diese Sockel wurde zu 15% nach Mosambik transferiert und später mal war 60% von dieser, was über 350 Mark überragt. Über dieses Thema gibt es sehr viele Diskussionen, weil diese Transfer sind zwar von hier dokumentiert und so realisiert worden, aber viele von den Betroffenen haben ihr Geld in Mosambik nicht bekommen oder nur zum Teil bekommen.
Es gibt viele, viele Theorien, aber die Tatsache ist, dass das Geld ist nicht nur in die DDR verschwunden, sondern auch in Mosambik. Das heißt, es gab Menschen mit, ja, ich nenne mal einfach schlechtes Benehmen. Sie haben das Geld abgezweigt und in den letzten Jahren wurde gesagt, ja, das Geld wurde zur Tilgung der Schulden von Mosambik, also mosambikanische Schulden in die DDR verwendet. Also zwecksentfremdet sozusagen. Ja, wie gesagt, ich habe zum Beispiel einen Teil meines Geldes bekommen, obwohl ich hier geblieben bin, aber ich habe einen Vollmarkt an jemand in Mosambik übergeben und diese Vollmarkt hat funktioniert. Derjenige ist zur Bank gegangen, hat meine Papier dort gezeigt und hat einen Teil von meines Geldes bekommen. Das Thema Transfergelder oder ja, die Gelder, die transferiert worden sind von hier nach Mosambik, ist eine riesige Baustelle. Und jeden Mittwoch demonstrieren dort Mosambikanerinnen und Mosambikaner, um die Klarheit über diese Gelder zu bekommen. Aber beide Staaten, sowohl Mosambik als auch die DDR, Entschuldigung, Mosambik als auch die Bundesrepublik Deutschland jetzt als ja aktuelle Staat in Deutschland, sagen, nein, es gibt keine Regressansprüche für das, was noch ausstehen. Also Mosambik ja, behauptet, wir haben alles ausgezahlt und die Bundesrepublik Deutschland sagt, nee, wir können da nicht gerade stehen, weil wir nicht zuständig für diese Verträge. Also die Verträge wurden abgeschlossen und abgewickelt und ja, es gibt kein Geld. So, wir sind in der Geschichte da, wo man einen Tag vorher ausgewählt, in einer Gruppe zusammengestellt wurde und zum Beispiel sagten die Mitarbeiter von Arbeitsministerium in Mosambik, sagt, so, diese Gruppe fliegt morgen in die DDR und dort in die DDR kommt zum Fleischkombinat nach Dresden. Und ja, die Leute haben sich gefreut, wie gesagt, manche konnten tauschen, aber was kommt dann, nachdem man hier gekommen ist? Das ist ein Thema für den ich vortragen werde nach dem nächsten Song von Julia Muitu. Die Julia Muitu singt jetzt für uns, nachdem sie über Pemba oder die Schönheit Mosambik gesungen hat, singt Nakupenda. Apropos Nakupenda, Nakupenda ist Kiswahili. Die Julia Muitu singt in verschiedenen Sprachen. Also wahrscheinlich kann sie mehr Sprache als ich. Aber die Sänger oder Schauspieler, sie tun so, als ob sie die Sprache können, aber sie tragen einfach vor. Also Nakupenda heißt Ich liebe dich und das ist Kiswahili.

Genau, das ist Julia Muitu gewesen hier beim African Spirit mit dem Song Nakupenda. Nakupenda heißt Ich liebe dich. Und Blick auf die Uhr, sagt ihr, ja, ich habe nur ungefähr 15 Minuten Zeit für die heutige Sendung. Also die Sendung heißt immer noch ausländische Mitarbeitende oder sogenannte Vertragsarbeiterinnen und Arbeiter aus Mosambik in der DDR. Ja, die Gruppe wurde zusammengestellt in Maputo, hat diese Vorbereitungen. Am nächsten Tag wurde man von diesem Stützpunkt zum Flughafen transportiert. Also die gesamte Gruppe, je nachdem wie groß sie war, vielleicht in 2, 3, 4 Busse oder 5. Und angekommen am Flughafen, wir waren priorisiert, wir wurden priorisiert behandelt sozusagen, als diejenigen, die in die DDR geflogen sind damals. Und ja, das war sehr schnell, dass wir in den Flugzeugen saßen. Und kam dieser sehr, sehr lange Flug. Bei den meisten jungen Menschen war das der allererste Flug im Leben. Zumindest für diejenigen, die in Maputo gelebt haben. Denn aus den Provinzen kamen ja mit Flugzeug nach Maputo. Also von Pemba nach Maputo zum Beispiel. Ja, in Berlin-Schönerfeld angekommen, dann wurden sie empfangen von jeweiligen Betrieben, die sie beordert haben. Beordert in Anführungsstriche, da sind keine Waren, da sind Menschen gewesen oder sind immer noch Menschen. Deswegen an dieser Stelle in Anführungsstriche den Begriff beordert. Ja, und dann von Berlin-Schönerfeld wurden sie zu den jeweiligen Ort, wo sie lernen, arbeiten und leben sollten. Ja, die vertraglich, also diese bilaterale Verträge schrieben auch vor, dass die Menschen, die hierher kamen, hatten mindestens 6 Wochen intensive Deutschlehrgang, bevor sie überhaupt in die Produktion kamen oder mit den Lehrgängen angefangen haben. Dieses Glück hatte ich, das heißt, ich hatte diese 6 Wochen komplett für die deutsche Sprache Lehrgang genutzt. Und ja, es hat geholfen. So konnte ich mich mehr oder weniger gut bewegen. Die Lehrgang endete aber nicht nach diesen 6 Wochen, sondern je nach Betrieb oder je nachdem, wo man gelandet ist, in der Landwirtschaft etc. Da waren auch weitere Lehrgänge, also zum Thema Sprache, aber auch Umgang im Allgemeinen mit den Mitmenschen. Es gibt unterschiedliche Anzahlen von Verteilungen in den jeweiligen Betrieben. Ich nenne hier nur ein paar Beispiele. Zum Beispiel, die meisten Mosambikanerinnen und Mosambikaner leben in Dresden, denn ja, dort waren 3070 Personen und die größte Gruppe arbeitete damals in Maschine und Fahrzeugbau, und zwar 3100 Personen. Und dazwischen waren zum Beispiel in verschiedenen Firmen, in Chemiefaser Premnitz als Beispiel 361 Personen, Filmfabrik Wolfen war 273, Waggonbau Ammendorf war 232, Automobilwerk Eisenach 472, das waren eine der sehr, sehr großen Gruppen. Und die ganz große Gruppe war VBSZ Flöha. Und das war heutige Sachsen. Und dort lebten und arbeiteten 670 Mosambikaner. Also sehr, sehr unterschiedlich. In meiner Gruppe waren wir 50 Personen. Ja, wie hat sich dort gestaltet? Denn wie gesagt, es war unterschiedlich. Je nachdem, wo man gelandet ist, hatte man das Glück, dass dieser Firma oder dieser Betrieb alle Verträge respektiert und so auch durchgeführt hat. Oder es gab Betriebe, die nur so das Ganze ein bisschen mit Larifari, kann ich mal sagen. Also die Leute nach 3 oder 4 Wochen waren sofort in der Produktion hingebracht und konnten dort schon arbeiten. Gut. Welche Probleme gab oder welche Diskrepanzen oder auch Auseinandersetzungen gab, das kommt dann nach dem nächsten Song von Julia Muitu. Und zwar dieser Song heißt nach dem Abe Ali. Abe Ali ist ein Song auch in seiner Lokalsprache in Mosambik. Aus Mosambik
hat 37 verschiedene Sprachen im Land. Wir verständigen uns aber nur auf Portugiesisch als sogenannte Einheitssprache. Das ist nur mal am Rande. So, Julia Mwitu mit Abihali. So, jetzt.

Ja, da die Zeit so schnell vergeht, habe ich mich entschieden, diese Song von Julia Mundtu abzukürzen und etwas anderes zu erzählen. Denn ja, es gibt sehr viele über das Thema, ehemalige Vertragsarbeit aus Mosambik in die DDR zu erzählen. Wie gesagt, es gibt diese Diskussion über transferierte Gelder, die nicht angekommen sind. Es gibt viele, viele andere Baustellen. Aber ich war da, wo die Menschen schon in die DDR kamen und ja und in verschiedene oder in ihren Zielbetrieb angekommen sind und dort je nachdem entweder großes Glück hatten und die Sprache Lehrgang angefangen haben. Nach dem Sprachlehrgang folgte normalerweise die Ausbildung und im Rahmen der sogenannten Erwachsenenausbildung. Und zwar während der Arbeit wurde man ausgebildet. Ich hatte das Glück zum Beispiel, ich war in einem Landwirtschaftsbetrieb, wir wurden sehr gut ausgebildet. Wir wurden auch in dem Ort, wo ich ankam, in Wiehe, einer ganz kleinen Stadt im Nordthüringen, Kyffhäuser Kreis, sehr gut aufgenommen, freundliche Menschen. Und es bestehen Beziehungen bis heute zu diejenigen, die mich dort empfangen haben, Familien. Wir wurden zum Teil wie Familienmitglieder irgendwie behandelt. Einige von uns oder die meisten von uns wurden auch mitgenommen in den Urlauben, wenn die Familien in Urlaub gefahren sind, etc. etc. Ich kenne aber andere Fälle. Zum Beispiel unsere Gruppe hatte, wir waren nur 51 Personen, aber ich kenne Gruppe, die zum Beispiel 600 Personen waren oder 500 Personen und in große Städte, wie es kleine Stadt gewesen und in den großen Städten gab es irgendwelche Probleme manchmal. Nicht irgendwelche, sondern manchmal sehr gravierende. Es gab Probleme in den Betrieben selbst, weil die Ausbildungen nicht so gelaufen sind. Es gab Diskussionen zum Beispiel zum Thema Bezahlungen. Das heißt, ein Mosambikaner oder Mosambikanerin, der die gleiche Arbeit wie ein deutscher Arbeitskollege gemacht hat, am Ende des Monats bekam aber weniger Geld. Diese Sache wurde aber bereinigt. Das heißt, wir kamen hierher oder viele Mosambikanerinnen und Mosambikaner kamen nicht als Fachmänner oder Frauen, sondern wir kamen als ungelernte Personen. Deswegen waren wir als Hilfskraft betrachtet. Bis man soweit das verstanden hat, es hat viele, viele Krach gegeben, sehr viele Diskussionen gegeben, etc. etc. Aber wie gesagt, das ist aufgrund dieser Besonderheit zu erklären. Ja, wie lebte man? Wie gesagt, unterschiedlich. Manche sind im Neubau gekommen oder am Rande der Stadt gekommen. Manche lebten mitten in den großen Städten. Wir oder unsere Gruppe hatten das Glück, dass wir auf einem Schloss gelebt haben. Und zwar, wir hatten dort unsere Schlafräume, wir hatten dort unsere Küche, wir hatten eine Mannschaft, die für uns gekocht hat. Wir hatten Unterrichtsräume. Und wir hatten sogar einen Saal, wo wir unser Fete feiern konnten, in diesem Schloss, also Schloss Wiehe. 4 Jahre lang habe ich dort als Schlossherr gelebt. Dafür bin ich sehr, sehr stolz. Ja, wie gesagt, dieses Glück hatten aber nicht alle Mosambikanerinnen und Mosambikaner, die damals in die DDR gekommen sind, zwischen 1979 bis Ende 90 ging dieser Verträge, also Ende 90 war die DDR dann zu Ende und dementsprechend auch die Verträge wurden gekündigt oder abrupt beendet. Ja, was kann man noch über diese Erfahrung erzählen? Also der Gedanke war nicht schlecht, der Gedanke war sehr gut, aber die Durchführung hat manchmal gehapert. Denn ich wurde sehr gut ausgebildet, wie gesagt, ich bin zufrieden, aber ich kenne Menschen, die diese

Bildung nicht gemacht haben. Und insofern, ja, ist es alles ein bisschen suboptimal gelaufen. Okay, ich mache jetzt Schluss für das Thema. Das Thema ist sehr, sehr lang. Es gibt viele Vorträge, es gibt viele Erzählungen, es gibt viele Fragen, weiß ich. Aber letztendlich, wie gesagt, dieser Gedanke war sehr gut von beiden Regierungen. Die Durchführung war etwas suboptimal an mancher Stelle. Es gibt Menschen, die total zufrieden sind, wie in meinem Fall. Es war eine schöne Zeit. In dem Sinne, ich hoffe, dass etwas ein bisschen mehr Informationen über das Thema, denn das Thema wird überall diskutiert. Manche Sachen sind unbekannt gewesen und ich hoffe, dass ich so ein bisschen Licht in dieser Dunkelheit gebracht habe. Danke für das Zuhören. In 14 Tagen heißt es wieder African Spirit on Air. Bleibt alle gesund. Bis bald und Baby. Ciao, ciao. Und als Abschiedsbonbon ein Song von Julia Muitu.

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1: Hier ist Lisa, ich grüße euch aus der Sommerpause. Handmade macht gerade noch Pause, den kompletten August, also jetzt quasi die letzte Woche. Und wenn wir Pause machen, überlassen wir unsere Sendefläche Bands, Künstlerinnen, Künstlern und das auch in diesem Jahr. Und ich freue mich ganz doll für Fremdmade, so heißt nämlich unser Format für die Sommerpause, Tony Trescher und Veri Jumala vorstellen zu dürfen. Viel Spaß mit den beiden.
2: Hallo und herzlich willkommen zu Fremdmade, das Musikmagazin in der Sommerpause. Mein Name ist Tony Trescher.
3: Und ich bin Veri Jumala.
2: Und wir starten direkt rein mit unserem ersten Song.

0: Das war Avril Lavigne mit Complicated.
1: Ja, ein Song, den wir wahrscheinlich alle irgendwie kennen. Und der hat mich sehr inspiriert. Das war auf der ersten Platte oder CD, sag ich mal, die ich als Kind oder Jugendlicher hatte. Ich weiß gar nicht, wie alt ich da war, vielleicht 10 oder 11. Mhm. Und das ist ja auch so ein Song, der uns beide auch so ein bisschen verbindet im Sinne von Inspiration und Bands, Musik, die wir gern beide so hören, oder?
0: Absolut. Avril war auch damals eine meiner ersten CDs, die ich mir selber von meinem Taschengeld gekauft habe. Und ja, bis heute einfach Ikone, würde ich sagen.
1: Genau. Und wenn ihr gar nicht wisst, wer wir denn eigentlich sind, stellen wir uns vielleicht mal ein bisschen vor. Unsere Namen haben wir ja gerade genannt. Aber wir sind Teil der Band Tender Moon. Und wir sind nicht nur Partner auf der Bühne,
0: sondern auch Liebespartner, kann man so sagen. Ja,
1: genau. Im echten Leben abseits der Bühne. Und genau deshalb nehmen wir uns oder euch heute auf eine Reise mit bezüglich Inspiration, was uns musikalisch vor allem inspiriert und uns dazu bewegt, diese Projekte zu starten oder auch durchzuziehen. Nicht nur Tender Moon, ich habe auch noch ein paar andere Projekte, aber dazu später mehr. Wie würdest du denn sagen, dass dich ja zum Beispiel der Song inspiriert hat oder diese Art von Musik, was macht es denn mit dir oder wie kannst du das ummünzen in eigene kreative Songs, Ideen und so weiter?
0: Oh ja, das ist eine gute Frage, ehrlich gesagt. Ich würde sagen, einfach der Sound und die Nostalgie, die da mitschwingt in diesen Songs, die machen irgendwas in mir. Das gibt für mich irgendwie so ein bisschen Inspiration, auch selber so eine ähnliche Musik machen zu wollen, weil ich ja nun auch mal ein kreativer Mensch bin.
1: Ja.
0: Und von klein auf schon gerne Musik gemacht habe und es musste irgendwann dazu kommen, dass ich auch eine eigene Band habe, wie jetzt mit Tender Moon. Genau, und dahingehend ist der Song eigentlich ein gutes Beispiel für die Musik, die ich gerne höre, aber auch gerne selber auf die Bühne bringen würde.
1: Ja, ich finde vor allem auch dadurch, dass der Song ja wirklich irgendwie zeitlos ist. Du hast auch gesagt, nostalgisch, das ist auf jeden Fall so, mich inspiriert sowas auch immer. Aber früher war es ja zum Beispiel so, da hat man ja noch kein nostalgisches Gefühl gehabt, als man den gehört hat, so. Und ich finde, dass nicht nur der Sound war und alles drum und dran, sondern es war auch dieser Style irgendwie, ne? Also für mich war Avril Lavigne das erste Mal, dass ich gesehen habe, dass so ein Skater-Punk trotzdem relativ Mainstream-lastiger Style halt bei MTV lief und solche Sachen. Dieses Musikvideo dazu hat mich auch sehr inspiriert und das fand ich damals als Kind einfach cool. Und auch so im Nachhinein, jetzt immer noch. Also ich finde, das ist immer noch ein cooler Style, diese ganze Skater-Ästhetik auch kombiniert mit diesem Pop-Punk und so, funktioniert für mich einfach irgendwie, weil es auch so ein bisschen so Wohlfühl-Feeling irgendwie hat, finde ich.
0: Ja, das stimmt. Bei mir war es früher tatsächlich so, ich bin da sowieso so eine Maus, die Lyrics total abholt. Von daher war auch unter anderem Complicated, aber vor allem auch, sag mal schnell, wie der Song hieß.
1: Skaterboy?
0: Nee. Oder Without.
1: I'm with you? Nee. Oder Since you've been gone. Es gibt eine Menge gute Avril Lavigne-Songs, wollen wir damit sagen, auf jeden Fall.
0: Naja, auf jeden Fall haben mich die Lyrics auch absolut abgeholt von Avril Lavigne und ich habe die in meinem Kinderzimmer mitgekrölt ohne Ende. Und ja.
1: Ja, aber abgesehen jetzt mal von Avril gibt es ja noch andere Inspiration, die, ich sag mal, dann vielleicht ein bisschen gereifter für uns waren, gerade jetzt, als wir unser Tender Moon-Album rausgebracht haben. Also wir haben unser Debütalbum letztes Jahr im Oktober rausgebracht und eine Band, die uns sehr viel für Songwriting auch und Mixing und so inspiriert hat, war Metric. Und da zeigen wir euch jetzt einen Song und zwar Gimme Sympathy und danach hört ihr direkt einen Song von uns, Tender Moon, Rollerblade, Disco Life. Viel Spaß.
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0: Ja, das war also ein Song von uns, von Tender Moon, Rollerblade Disco Life, von unserem Debütalbum Holocrom Hideout. Das haben wir übrigens letztes Jahr im Oktober rausgebracht. Das heißt, wir können tatsächlich bald Einjähriges feiern.
1: Ja, genau. Und es wird dann auch Zeit, dass wir mal ein bisschen neues Material rausbringen. Aber dazu erzählen wir später auch noch ein bisschen mehr. Jetzt erstmal, wenn man jetzt so das gehört hat, die Inspiration von Avril und dann auch jetzt der direkte Vergleich mit Madrick und unserem Song, das ist ja nicht nur der Sound und das Mixing, klar, ich meine, wir haben es versucht im Sinne von Do-it-yourself, ne, alles self-made aufgenommen und gemixt und so weiter und so fort und wir lernen dahingehend auch noch, aber mal davon abgesehen, dieser Style und Standpunkt, also wenn man das hört, ist es vielleicht immer ein bisschen schwierig zu sagen, auch im Gegensatz, wenn man das auch sieht, die Videos von den Bands und so, die uns inspirieren, der Style von den Outfits und allem. Hast du da irgendwie was du besonders rauszeichnen willst, was dich da inspiriert und warum dich das auch inspiriert? Also vom Standpunkt aus, Mode ist ja zum Beispiel auch mal ein Statement und solche Sachen. Gibt es da Dinge, die dich dahingehend inspirieren?
0: Also Mode würde ich jetzt nicht unbedingt sagen. Zumindest war ich früher nicht die modischste Maus, sag ich mal so. Es hat sich mittlerweile schon ein bisschen mehr entwickelt.
1: Aber auch wegen solchen Bands und so, Musik und die Erfahrung, die du jetzt zum Beispiel auch auf der Bühne und so Festivals und so gesammelt hast?
0: Ja, würde ich schon sagen. Also vor allem so ein bisschen mehr in die Szene, sag ich mal, einzutauchen, ja. Auch von Punk-Einflüssen so ein bisschen.
1: Also das heißt schon, dass die Mucke auch insgesamt auf dein alltägliches Leben so einen Einfluss nimmt und dich auch quasi neu formt.
0: Ja, würde ich schon sagen. Ich würde schon sagen, dass ich schon immer so ein bisschen links angehaucht war. Und dass sich das nach und nach vor allem durch solche Musik auch mehr gefestigt hat, würde ich sagen.
1: Das heißt, es steht auch irgendwie ein ethischer und auch politischer Standpunkt mit drin in dem ganzen Vibe, den auch Tender Moon ausmacht?
0: Absolut. Also wer Musik ohne Politik macht, sage ich mal, weiß ich nicht. Ist für mich nichts Richtiges. Also Musik hat für mich immer mit politischen Aussagen irgendwo zu tun.
1: Ja, also selbst im Sinne, klar, also nicht jede Musik muss eine politische Aussage haben. Bei meinen Projekten ist es ja auch immer nicht so, gerade halt vom Genre abhängig auch, ne?
0: Ja.
1: In so Punk und so geht's halt immer auch wirklich gut. Aber so abseits der Bühne ist da ja immer eine Haltung mit dabei, die wir vertreten.
0: Genau.
1: Weil wir auch der Meinung sind, wenn wir diese Haltung nicht vertreten würden, dann wird's bald zappenduster und wir können gar nicht mehr auf der Bühne stehen. Mhm. Allein deshalb ist es ja schon irgendwie politisch und im Sinne von, man ist ja immer so ein bisschen rebellisch schon gewesen, deshalb geht man ja auch so einen künstlerischen Weg irgendwie, das hängt auch damit zusammen. Aber es geht auch, glaube ich, ein bisschen darum, als abgesehen von politischen Themen, das ist halt immer ein großes Ding, aber auch sowas wie ja, ethische, moralische Themen, die natürlich immer politisch irgendwie mit drin hängen, aber auch Flinterpersonen mehr mit auf die Bühne zu bringen, ist ja auch so ein bisschen die Idee gewesen.
0: Absolut, ja.
1: Oder ich meine, du bist selber queer. Was spielt das denn für eine Rolle bei der ganzen Geschichte?
0: Genau, also wie du schon gesagt hast, ich bin queer und ich bezeichne mich selber auch als non-binär und ich möchte durch meine Musik oder durch unsere Musik auch ein bisschen die queere Community quasi stärken, ja, also dass ich quasi meinen Teil zur queeren Community beitragen kann, indem ich Songs und Lyrics schreibe, die queere Community stärken und quasi loud and proud zu sein. Offensichtlich laut und proud zu sein. Genau, dass man da einfach ein bisschen Stärke reinbringen kann.
1: Ja, und auch so nach dem Motto, sich vielleicht auch mal zu trauen, zu starten, mit Musik anzufangen und solche Sachen oder irgendwas Kreatives, sich zu trauen, was man gerne macht.
0: Mhm.
1: Genau, einfach ein bisschen stärken. Aber das war ja nicht unbedingt so von Anfang an. Also als wir uns kennengelernt haben, haben wir recht schnell angefangen, Musik zu machen.
0: Ja, ich glaube, wir haben uns 2-3 Monate gekannt, da haben wir schon angefangen, die ersten Songs zu schreiben.
1: Genau, aber das war damals noch akustisch alles. Jetzt ist ja Fullband, ne? Wir haben dann das so umgemünzt, ein bisschen rockigere Nummern. Am Anfang Gitarre und Gesang quasi.
0: Genau.
1: Und um euch das einfach mal zu zeigen, haben wir jetzt einen Song für euch.
0: Genau, und zwar ist das ein Song von unserer ersten EP, die wir zusammen gemacht haben. Die EP heißt 27 und der Song heißt Here For You.

0: Ihr habt gerade noch einen Song von Veri Jumala gehört, und zwar ein Song von seinem Solo-Projekt. Der Song hieß Scary Romance, und genau, Veri hat ja schon immer ein bisschen Akustikmusik gemacht. Was heißt ein bisschen viel, würde ich sagen.
1: Ja, eigentlich nur am Anfang.
0: Genau, deswegen passte das auch ganz gut, dass wir am Anfang nämlich zusammen Akustikmusik gemacht haben.
1: Ist daraus quasi wirklich geboren, möchte ich sagen, weil diese Idee, akustisch zu machen, war einfach immer präsent. Einfach die Gitarre in die Hand nehmen und mal checken. Das war ja bei uns auch die Idee. Wir gucken mal, wie es funktioniert, ob das zusammen harmoniert und ob daraus was entstehen kann. Und genau, das ging dann einfach ganz gut.
0: Ja. Und jetzt hat mir aber ein kleines Vögelchen gezwitschert, dass du gerade an einem neuen Album arbeitest, was nicht nur akustisch sein wird.
1: Genau, und der Song wie eben, also Scary Romance, der wird auch da drauf sein, aber in einer Full-Band-Metal-Version. Oldschool, Anfang der 2000er, der Sound wieder, wie wir vorhin auch schon gesprochen haben. Dark Rock, Love Metal, volles Brett quasi und ja, auch alles selbst eingespielt irgendwie und gemixt, gemastert. Es wird noch ein bisschen dauern, bis das rauskommt, aber genau, ich versuche mich auch dahingehend ein bisschen mehr in Richtung Fullband zu entwickeln, auch wenn ich nur alleine unterwegs bin, was das Solo-Projekt zumindest angeht. Aber es gibt ja auch noch andere Projekte. Aber ja, diesen Song, den wir gerade gehört haben, wird es dann bald, womöglich Ende des Jahres, in einer Full-Metal-Dark-Rock-Version geben.
0: Und wenn du gerade so erzählst, dass du das ja alles alleine machst, ich meine, ich weiß das ja, aber die HörerInnen wissen das ja nicht, würde es vielleicht die ein oder andere auch interessieren, wie das da so abläuft, wenn du das alles alleine einspielst und so? Kannst du ja vielleicht mal einen kleinen Einblick geben.
1: Ja, also es ist immer ein bisschen schwierig zu sagen, weil es immer unterschiedlich ist. Also wenn ich Akustik mache, habe ich auch schon verschiedene Ansätze gehabt. Es gibt ein Album, da habe ich alles quasi in Anführungsstrichen live, also in einer Session am Stück so eingespielt, als würde ich es live performen. Dann gibt's Alben, da habe ich Akustik, alle Spuren nacheinander aufgenommen und gemixt und gemastert. Dann gibt's auch eins, da gibt's viel weniger Spuren. Und jetzt bei dem neuen ist es so, dass ich wirklich alles eingespielt habe, bis auf das Schlagzeug. Das ist, ja, ich will sagen, programmiert. Es ist schon, sind schon echte Schlagzeug-Sounds, aber es ist alles gebastelt quasi. Der Rest wie Keyboard ist drauf, Bass ist drauf, Gitarre ist drauf, mein Gesang ist natürlich drauf, ein paar Effekte und sonst was. Das ist wirklich alles selbst eingespielt und zwar einfach zu Hause an einem alten Laptop. Ganz simpel, do it yourself, zero budget eigentlich so. Und ich versuche einfach meine Leidenschaft und die Emotionen so gut es geht da reinzuhauen. Und die Qualität ist am Ende vielleicht nicht immer top notch, so wie das jetzt bei einem 10.000 Euro schweren Studiotag ist. Übertrieben gesagt. Aber ja, es ist halt wirklich einfach aus Leidenschaft und Herzblut geboren. Was mir heutzutage ehrlich gesagt manchmal ein bisschen fehlt, wo vieles doch sehr gleich und glatt gelutscht klingt, aber das ist dann auch wieder ein anderes Thema.
0: Klingt auf jeden Fall super spannend. Und ja, Veri, du machst ja nicht nur, bist ja nicht nur solo unterwegs, sondern hast ja auch neben Tender Moon noch ein, zwei andere Bands. Unter anderem Sorrow Knight, was ja eher so in die Richtung Gothic bzw. Dark Rock geht. Vielleicht kannst du da noch mal ein bisschen was erzählen.
1: Ja, Sorrow Knight ist sozusagen eigentlich meine Hauptband, würde ich behaupten. Gibt auch schon jetzt eine Weile. Corona war natürlich Pause, aber eigentlich seit 2015. Und wir waren auch gut unterwegs, haben mit coolen Bands gespielt, die auch teilweise meine Teenie-Idole waren und so. Das war schon cool.
0: Wow, das klingt echt cool.
1: Ja, und das geht auch demnächst bald weiter. Aber ja, wir sind wieder unterwegs, haben uns ein bisschen neu aufgestellt, wollen auch schon ewig jetzt neues Material machen. Ich bin im Moment irgendwie noch nicht so richtig dazu gekommen. Jetzt war viel los, auch privat und so. Aber es steht auf jeden Fall in der Pipeline und wir machen das auf jeden Fall mit Sorrow Knight. Da geht's weiter. Es gibt auch demnächst einen Konzert in Berlin am 3.9. mit einer wirklich großen Band aus dem Bereich. Wer das ist, weiß ich noch nicht genau, ob ich das sagen kann, weil es wurde noch nicht offiziell angekündigt. Aber wen das interessiert, folgt uns gerne Sorrow Knight auf allen Social-Media-Kanälen. Da kriegt ihr dann mit, um wen es da geht.
0: Spannend, spannend.
1: Ja, auf jeden Fall. Ich freue mich wirklich sehr, weil das ist wirklich eine meiner Lieblingsbands früher gewesen. Genau, deshalb wirklich großes Ding. Und ja, Sorrow Knight, Gothic Metal, wie in alten Tagen. Und ich freue mich da sehr, dass das immer noch läuft. Und da wird es demnächst, wie gesagt, neues Material geben. Aber mal schauen, wann das ungefähr sein wird, dauert noch ein Weilchen. Aber das ist der Zukunftsplan auf jeden Fall.
0: Super nice. Ja, und wie Sorrow Night so klingt, da wollen wir doch jetzt mal in einen Song von euch reinhören. Hier ist für euch Sorrow Night mit Buried Forever.
1: Yes.

0: Das waren Him mit Death is in Love with Us. Und ja, Him, was soll ich sagen? Meine absolute Lieblingsband seit, weiß ich nicht, über 20 Jahren. Bin ja nun mittlerweile auch nicht mehr der Jüngste. Und muss aber sagen, also ganz offensichtlich, Him ist ein riesiger Einfluss für mich. Nicht nur musikalisch, sondern auch vom Style, der Philosophie, der ganzen Atmosphäre. Und ja, was soll ich sagen? Mitgehangen, mitgefangen bei dir. Ach, seitdem du mich kennengelernt hast, bist du ja auch so ein bisschen ins Him-Game reingekommen.
1: Voll. Also ich muss sagen, ich kannte Him vorher nicht wirklich. Ich war nicht so in dieser Gothic-Bubble drin. Und dann habe ich Veri kennengelernt, habe Him kennengelernt. Natürlich kennt man so Songs, die im Radio laufen, wie zum Beispiel Join Me, ne? Ganz offensichtlich. Mhm. Aber habe das nie so richtig in Verbindung gebracht und durch Veri bin ich da so ein bisschen mehr in die Him-Bubble auch reingerutscht und seitdem liebe ich es auch einfach komplett.
0: Aber das sagst du nicht nur wegen mir.
1: Nein.
0: Ist schon also alles wirklich auch freiwillig passiert mit der Gothic-Bubble oder würdest du sagen, ich habe dich da reingedrängt?
1: Nein, absolut nicht. Also
0: zum Glück.
1: Ich mochte ja schon auch immer schon diesen darken Style von Mode zum Beispiel auch. Und ja, durch dich habe ich quasi einen perfekten Anlass gefunden, mich da einfach noch ein bisschen mehr reinzufinden und darin auch voll aufzugehen, muss ich sagen.
0: Gibt es eine Band, die du aus der Bubble, die so ungefähr das so ein bisschen anspricht, sage ich mal, die du vorher schon gehört hast?
1: Tatsächlich glaube ich nicht.
0: Das fällt einem dann auch immer schwer ein, wenn man so nachdenkt, vielleicht, ja. Ne? Man hat, also klar, ich meine, Depeche Mode ist irgendwie ein anderer Musikstil, klar, aber ist natürlich auch ein riesiger Einfluss in der Szene. Die kennt man ja auch irgendwie so.
1: Ja.
0: Aber so aktiv, du warst eher so Richtung Punk, Pop-Punk und auch so Alternative Rock unterwegs, oder?
1: Voll, voll. Also meine absolute Lieblingsband neben Queen, by the way, ja, also so Classic Rock höre ich auch super, super gerne, sind die Donuts tatsächlich. Und ja, die machen ja Punk pur, würde ich sagen. Ja, ja. Genau. Genau. Einfach sowas in die Richtung Donuts, bisschen Royal Republic auch. Solche Geschichten habe ich früher viel, viel gehört.
0: Mhm. Und was würdest du sagen, ist jetzt deine Lieblingsband? Also, Queen gibt's nicht mehr, ne? Also, in dem Sinne gibt's aber Him ja auch nicht mehr, leider.
1: Genau.
0: Aber wir gehen mal davon aus, dass es die jetzt alle noch geben würde. Und nimm mal eine andere Band als Queen. Ich sag dir auch eine andere Band als Him bei mir.
1: Also ich würde schon Him mit unter meinen Top 5 derzeit zählen. Mhm. Dann, wie gesagt, die Donuts höre ich auch immer noch super gerne. Ja, vielleicht die zwei so als Top-KünstlerInnen.
0: Ja, bei mir weißt du ja 69 Eyes auf jeden Fall. Oh, vermutlich ja, die Band, die ich am meisten live gesehen habe bis jetzt in meinem
1: sehr,
0: Leben.
1: Sehr, sehr cool. Wo wir auch gerade beim Thema Punk waren, da gibt's ja noch eine Band, in der Veri spielt.
0: Mhm.
1: Und zwar Let Pete, einfach noch eine Punkband. What the fuck, was geht ab?
0: Ich wollte schon immer mal, also ich habe früher schon immer gedacht, ich wollte gerne einfach mal so richtig 3-4 Akkorde Punkgeschredder einfach machen. Und bei Let Pete sind wir ja nur Schlagzeug, Gitarre und Gesang. Also ich übernehme Gesang und Gitarre gleichzeitig, wir sind nur zu zweit. Und mit Marky Hilton zusammen, der übrigens jetzt auch ein anderes Projekt noch hat, das heißt Secret Enemy, hört da auf jeden Fall mal rein. Und bei Let Pete einfach reinkrölen ins Mikrofon, so ein bisschen Spaß haben, inspiriert halt auch von sowas wie Ramones, Oasis, was weiß ich, eine Menge auf jeden Fall. Mhm. Und wir waren so viel unterwegs. Im Moment haben wir ein bisschen auf die Bremse getreten, aber wir sind im November wieder unterwegs in Erfurt. Ja, aber haben auch da mit Bands gespielt, die ich absolut feiere. Also bevor es Let Pete gab, war ich auch schon ein Fan von Made of Ace, einer Punkgruppe aus England, und wir durften mit denen zusammenspielen, was ein absoluter Traum für mich war, und zwar in Dresden. Und von diesem Konzert haben wir eine Aufnahme, also wir haben ein komplettes Live-Album, das heißt Southgate's Revenge, das gibt's auch bei Spotify und so weiter, hört euch das auf jeden Fall mal an. Wir haben auch ein zweites Live-Album, egal, ihr werdet es schon sehen. Auf jeden Fall aus diesem Dresden-Gig herausgeschnitten Trouble Chin von Let Pete, von uns, gemeinsam mit Made of Ace, die ihr danach hören werdet, mit Nostalgia. Also, viel Spaß bei diesen Punk-Bangern, würde ich sagen.

0: Wow, das waren wirklich ein paar Punk-Banger.
1: Da ich hoffe.
0: Da hast du nicht so viel versprochen. genau, eben wie gesagt, habt ihr Made of Ace mit Nostalgia gehört und Made of Ace durfte ich tatsächlich auch schon live sehen und auch kennenlernen. Und das ist wirklich einfach geballte Flinter-Power, was mich natürlich auch mega inspiriert und was ich mega cool finde, wenn so einfach nur Frauen auf der Bühne stehen.
1: Ja, vor allem, es sind alles Schwestern auch, ne?
0: Ja, stimmt.
1: Also es sind Schwestern.
0: Auch
1: gut, aber
0: mega cool.
1: Davon abgesehen, wenn du sagst, dass dich das inspiriert, mit wem würdest du denn zum Beispiel in Tender Moon gerne mal die Bühne teilen? Also es kann ruhig ganz groß gedacht sein auch.
0: Ja, also wie gesagt,

0: Und ja, wir sind dabei, das weiter aufzubauen, haben schon ein paar Gigs in petto. Wenn ihr uns folgt, dann werdet ihr sehen, wohin die Reise geht. Wir haben auch ein paar Ideen für eine neue EP, für drei, vier neue Songs. Schauen wir mal, wann wir das irgendwie aufnehmen.
1: Genau, das wird dann auf jeden Fall noch mehr Richtung 2000er-Vibes gehen. Also da hat uns auf jeden Fall Avril noch mehr inspiriert als.
0: Aber ja, auch nicht nur Avril, wir müssen auch sagen, also, wir haben viel Buffy geguckt in letzter Zeit und das hat uns auch viel inspiriert,
1: Das
0: da mit
1: stimmt,
0: diesem
1: ja.
0: Club mit dem Bronx und so. Ja, das hat so ein bisschen diese Pop-Punk- oder Alternative-Nummer aus den Ende der 90er, Anfang der 2000er, auch so ein bisschen mit so einem Highschool-College-Flair irgendwie, würde ich sagen. Aber seid gespannt, mal gucken. Ich würde fast sagen, es ist vielleicht ein bisschen Mainstream-lastiger, was wir vorhaben. Ich
1: Ja,
0: weiß nicht, also
1: vielleicht.
0: gängiger, bekannt, also ja. Aber ihr werdet sehen oder hören, besser gesagt. Und ja, wir sind dahingehend auch für vieles offen, oder? Wir müssen mal gucken, wohin die Reise so wirklich geht, auch mit welchen Bands wir zusammenspielen, wie wir das Network aufbauen weiter. Und für dich ist es ja auch eine neue Reise quasi. Das ist ja dein erstes wirkliches Projekt und kannst da ja auch noch, weiß ich nicht, was mitnehmen, was du vorher noch nicht so mitnehmen konntest, wie du anfangs gesagt hast, dass das auch dein alltägliches Leben so ein bisschen erweitert.
1: Voll, ja. Ich freue mich auch ungemein auf den Gig, den wir im November hier in Leipzig haben werden, mit den
0: Das
1: Flying
0: stimmt.
1: Earrings zusammen.
0: Genau.
1: Der Gig steht auf jeden Fall 100% fest. Kommt da gerne vorbei.
0: Ja, und es gibt auch noch einen anderen Gig im November. Der November wird nochmal ganz spannend dann. Aber dazu verraten wir euch irgendwann später mal auf Social Media mehr, wenn das
1: Genau.
0: alles offiziell dingfest gemacht ist.
1: Ja, und somit kommen wir auch schon wieder zum Ende der Fremdmade-Folge. Wir hatten super viel Spaß beim Quatschen. Danke, dass ihr uns eingeladen habt, dass wir das hier machen durften. Wir kommen auch gerne bald wieder mit neuem
0: Auf jeden
1: Material.
0: Fall, ja, wir sind immer bereit.
1: Genau, und zum Schluss kommt nochmal zum Abschied ein Song von uns, von Tender Moon, Chopstick Food.
0: Habt eine schöne Zeit.
1: See you soon.

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Auch seit gestern neu 6 Stunden Mix von Fomi und Tilman Yama. Alles doch.

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Es wird auch wieder Freitag. 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

0: 3. Herzlich willkommen zu Roja Dada. Mit am Mikrofon heute
1: der Burkhard
0: und der Holger. Ja, heute fangen wir mal an mit einer Gedenkmusik für den vorher geborenen, am 17. August verstorbenen Frank Bird, Schlagzeuger von ZZ Top. Und wir hören mal das Stück Going Down to Mexico.

0: Going Down to Mexico vom ersten Album von ZZ Top von 1971.
1: Ja, und ich bleibe auch noch jetzt hier ein bisschen in der Schublade Rock. Und zwar, ich habe mir als erste Nummer für heute, habe ich mal rausgesucht hier von der holländischen Band Focus, die 1969 gegründet worden ist von Jan Ackermann und Dis van Leer, habe ich mir von der dritten Scheibe Focus 3 den Titel Sylvia rausgesucht.
0: Dann Musik ab.
1: Ja.

0: Ja, das war die holländische Band Focus mit dem Titel Sylvia und auch wieder ganz typisch der Thies van Leer mit seinem schönen Gesang und auch die Hammond-Orgel kam wieder gut raus und die hatten ja so ein paar Hits Anfang der 70er Jahre wie House of the King oder Hocus Pocus von Focus, ne, war ja dann so. Das war so ein bisschen
1: Gassenhauer.
0: Ja, das war super. Gassenhauer. Die Holländer hatten da trotzdem so an den 70ern doch so ein paar interessante Bands oder so. Also denk mal noch an Golden Earring, was die alles rausgebracht haben und so. Ne? Also das war schon, trotzdem kam da einiges rüber von dem flachen Land da drüben.
1: Ja, ja? Wir hatten okay. Gute Bands. Ihr habt es sicherlich schon gemerkt, wir sind heute mal ohne Ulrich, dem wir eine gute Fahrt und gute Reise wünschen.
0: Genau, von hier aus.
1: Und deswegen entschuldigt auch bitte, wenn es ab und zu mal hakt.
0: Und holpert.
1: Wir sind das erste Mal allein dabei.
0: Aber wir kriegen das schon hin. Ne? Wir kriegen das schon hin.
1: Wir kriegen das hin. Auch die Woche leider gestorben ist Dolly Parton im Alter von 80 Jahren. Eine Country-Sängerin. Viele werden sie ja natürlich kennen. Ich fand sie immer sehr sympathisch. Auch
0: ja, mit Sicherheit war das eine schillernde Persönlichkeit gewesen. Ne?
1: Aber sie war für mich immer doch recht bodenständig geblieben.
0: Ja, bis auf, dass er dann häufig immer zum Schönheitschirurgen gegangen ist.
1: Gut, das ist aber normal,
0: das ist aber
1: in Amerika.
0: Das ist jedem sich selber überlassen, ja. Ich denke mal, wenn du das erste Mal hingehst, dann hast du dann eine lebenslange Bindung, weil du das musst dann immer wieder korrigieren lassen, was beim ersten Mal passiert ist.
1: Okay. Ich spiele ein Stück von 1974, einen ihrer größten Hits, der allerdings eigentlich bekannter wurde durch Celine Dion. Wobei mir die Version von Dolly Parton doch besser gefällt. Die ist nicht ganz so glatt gespült und nicht so seicht, sondern hat noch ein bisschen diesen Country-Charme.
0: Okay, dann schauen wir mal.
1: Hören wir mal, besser gesagt. I will always love you.

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1: Ja, und das bringt auch Butter zum Schmelzen, ja, und Eis wahrscheinlich auch, aber trotzdem die Version, die finde ich richtig schön und ursprünglich und genau. Kommt eigentlich authentisch rüber oder so, ne? Ja, ich komme jetzt zu einem Saxophonisten aus der guten alten Zeit, aus der DDR-Zeit, und zwar zu Ernst Ludwig Petrowski. Und da hat er schon sehr früh, praktisch in den 60er Jahren, hat er dann schon mit einem Quartett, ist er dann schon live aufgetreten. Und er hat auch dann eine schöne Nummer hier gecovert, und zwar den Titel Take 5, der ursprünglich 1959 von Dave Brubeck Quintett herausgebracht worden ist. Die Komposition ist von Beau Desmond. Ja, und das ist eine Live-Mitschnitt gewesen vom 11. Mai 1966 in Mittenwalde. Und wir hören jetzt vom Ernst Ludwig Petrowski Quartett den Titel Take 5.

0: Ja, ich denke, das ist eine wunderschöne Nummer. Dieses Take 5, ursprünglich vom Dave Brubeck Quartett 1959 veraffentlicht, und Ernst-Ludwig Petrovsky, dankenswerterweise, wurde das damals in Mittweida mitgeschnitten. Und neben Ernst-Ludwig Petrovsky waren zu hören am Piano Joachim Kühn, der wahrscheinlich dem einen oder anderen bekannt ist. Dann waren noch Hans Schätzke am Bass und Rainer Riedel an den Drums.
1: War eine gute Version.
0: Ja. Kann man
1: wirklich nicht anders sagen. Ne?
0: Ja, und ich bin auch zufrieden, dass ich die auf CD habe. Das ist also so eine Carbon-CD sogar. Ja.
1: Der Qualität ist auch erstaunlich. Ne? Das
0: ja,
1: ist für Live-Mitschnitt und DDR.
0: Ja, gut. So. Gut, du weißt ja, mittlerweile kannst du heute aus jeder Aufnahme die eigentlich ein bisschen.
1: Aber das ist
0: kannst auch. Aber das ist eine Frage des Geldes, was man da alles noch rausholt oder so. Aber nee, ich finde es ein wunderbarer, sauberer Mitschnitt, und er lässt erahnen, wozu Ernst-Ludwig Petrovsky in den späteren Jahren noch fähig sein wird.
1: Ja. Ja, ich komme zu meiner ersten Jazz-Band für heute. Ostinato, eine österreichische Band. Sie wurden Mitte der 70er Jahre gegründet. Sie spielen noch bis heute, und von den Gründungsmitgliedern ist Tommy Börisch bis heute dabei. Ist also auch schon in die Jahre gekommen, aber sie mischten Funk, Latin Jazz und Fusion Jazz. Und wir hören den ganz entspannten Titel Slow Walker von 1985.

0: Ostinato, on a cold summer day.
1: Ja, so kalt ist es ja gar nicht draußen, aber es war schon wärmer, ne? Aber
0: es hat erwärmt.
1: Ja, okay, ja. Gut. Ja, so das nächste Stück von mir ist eigentlich mehr oder weniger so eine Zufallsentdeckung, und zwar nicht das Stück, sondern der Musiker. Der Musiker heißt Antonio Sanchez, das ist ein mexikanischer Jazz-Schlagzeuger, der im November 71 in Mexiko hier geboren wurde, und er lebt seit den 2000ern in New York und ist dort richtig musikalisch umtriebig. Und da habe ich mal eine wunderschöne CD von ihm mal gehört, und zwar mit der Band Migration, und die Platte hieß Lines in the Sand, ist 2018 veröffentlicht, und von dieser Veröffentlichung hören wir jetzt den Titel Long Road

0: Ja, das war Antonio Sanchez and Migration mit Long Road. Ich finde einen Titel, der sich unheimlich entwickelt und dann wieder praktisch nach dem Summit sozusagen wieder so schön langsam abklingt. Ein Titel mit sehr viel Potenzial, meiner Meinung nach.
1: Genau. Schönes Stück. Da kommen wir jetzt mal zu einem ganz anderen Stück, zu einer deutschen Band. Aus den ganz frühen 80ern haben eine Avantgarde-Band, Palais Schaumburg, mit einigen was sagen. Sie versuchten sich in einer Art neuen Art avantgardistischer Tanzmusik. Der große Erfolg blieb allerdings aus, weil sie für die Punk-Szene zu intellektuell waren und für die Avantgarde zu unterkühlt.
0: Zu punkig oder
1: nein,
0: was?
1: Zu unterkühlt.
0: Zu unterkühlt, okay.
1: Und sie haben neben ihren großen Erfolg, wir bauen eine Stadt und Telefon haben sie auch ein Cover mal, was sie nur live spielen, was es auf keiner Schallplatte gibt,
0: okay.
1: Rausgebracht von einem Schlager von 1937 von Hans Albers und Heinz Rühmann.
0: Ja.
1: Jawohl, meine Herren. Und das werden wir uns jetzt mal anhören.
0: Sehr schön.

0: Ja, wohl meine Herren von 1980.
1: Ja, also das war doch eigentlich jetzt eine schöne Version von diesem alten Klassiker. Genau. Ne? Ja, und ich bleibe bei der deutschen Sprache. Mein nächster Interpret ist ein Musiker, der kommt logischerweise aus Deutschland. Er singt auch in Deutsch und das ist für mich eigentlich einer, der kompositorisch als auch als Musiker und mittlerweile schreibt er auch, ja, Bücher. Also eine wirklich hervorragende Persönlichkeit für mich ist, und zwar, ich rede von André Herzberg. Der hat seine musikalischen Sporen sich verdient bei der Gaukler-Rock-Band, die 1979 gegründet worden ist, und 1981 wurde dann die Band gegründet, wo man den wahrscheinlich viel besser kennt, nämlich Pankow. Und Pankow ist entstanden aus, sagen wir mal, aus Zerfallsprodukten von der Band, von der Begleitband von Veronika Fischer, die 1981 beim Konzert in Westberlin, in Westberlin geblieben ist. André Herzberg hat auch einige Solo-Platten rausgebracht, vor allen Dingen nach der Wende. Und da gibt es jetzt hier von einer Veröffentlichung aus dem Jahre des Herrn 2018 mit dem Titel, was aus uns geworden ist, den Titel Grau.

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0: Ja, bis zum letzten Ton. Ich denke, das war ein toller Titel und ein typischer Titel für André Herzberg, der mittlerweile 70 ist und dieses Jahr im Dezember 71 wird. Und ich kann auch jedem nur empfehlen, wenn der mal auftritt hier, wenn er eine Lesung macht oder Solo-Performance oder mit Bass und Schlagzeug begleitet. Also das ist eine tolle Erfahrung auf jeden Fall.
1: Ja, interessanter Typ.
0: Ja, auf jeden Fall. Definitiv. Und hat er auch einen Herzinfarkt gehabt, ja, und hat ihn auch positiv überlebt sozusagen, also rechtzeitig gefunden worden und hat sich wieder ins Leben zurückgekämpft.
1: Schön. Ja, ich bleibe noch ein wenig im deutschsprachigen Raum und komme jetzt in die Schweiz zu einer Band, die 2002 in der Schweiz gegründet wurde, eine Jazzrockband um den Saxophonisten Markus Staus. Sie heißt Spaltklang. Und wir hören vom Album Surprise von 2004 den Titel Inmitten.

0: Spaltklang. Ich finde ein sehr interessantes Stück.
1: Auf jeden Fall. Und ich mache jetzt gemäß dem Motto unserer Sendung Roya Dada Stilbruch. Und zwar, ich gehe jetzt zu Porcupine Tree. Das ist die Band, wo Stephen Wilson mitgespielt hat. Ich finde Stephen Wilson als einer der schillerndsten Persönlichkeiten des gegenwärtigen Musikschaffens. Allein schon, was er alles musikalisch macht, wo er überall, sagen wir mal, die alten Aufnahmen bearbeitet und praktisch interessante neue Klangnuancen rausholt. Also das ist wirklich Wahnsinn. Aber wie gesagt, ich habe ihn mit der Band Porcupine Tree ausgewählt vom Album Absentia von 2002, von einer Deluxe-Ausgabe, habe ich den Titel Trains, das ist eine Demo-Version, ausgewählt.

0: Ja, ich denke, das war eine wunderschöne Demo-Version von Trains, von der LP In Absentia von Porcupine Tree. Und am Schlagzeug saß übrigens Gavin Harrison. Und Gavin Harrison hat vielleicht der eine oder andere von euch gesehen auf diesen Konzerten von King Crimson zwischen 2014 und 2021. War der Gavin Harrison einer der drei Schlagzeuger in der damaligen King Crimson-Besetzung. Ja. Ja, und jetzt ist es eigentlich Halbzeit, Holger, ne?
1: Genau, 16 Uhr.
0: Jetzt sagt dann Ulrich, jetzt sagt die Megadaten durch, oder? Nee, das macht genau. Jetzt der Holger und ich.
1: Ja, der Burkhard. Also ihr hört die Sendung Roja Dada.
0: Genau.
1: Und am Mikrofon sind
0: der Burkhard
1: und der Holger.
0: Und Roja Dada heißt der Rock und Jazz dazwischen und darüber hinaus.
1: Genau.
0: Ne?
1: Genau.
0: Und ihr hört uns auf 96,2 Megahertz und ihr könnt auch im Studio anrufen unter 0361 737 4x8, falls ihr was loswerden wollt, Kritik, Beschwerden, Wünsche oder ja.
1: Aber bitte nur während der Titel läuft.
0: Nur während der Titel läuft natürlich, genau. Weil sonst hätten wir keine
1: Sonst
0: Zeit.
1: Sonst können wir nicht rangehen.
0: Genau, so ist es.
1: Ja, bei der Gelegenheit haben wir noch ein paar Veranstaltungstipps für euch.
0: Genau. Heute wäre im Jazzclub in Erfurt eine Fusion-Funk-Band aus Leipzig, Caracal, zu hören.
1: In der Michaeliskirche spielt heute 19 Uhr Boogie Man's Friend im Hofkonzert oder bei schlechtem Wetter auch in der Kirche.
0: Ja, und ich würde ganz gerne an dieser Stelle schon auf eine Veranstaltung hinweisen, die erst im November ist, und zwar am 7. November und die findet in Nordhausen statt, und da ist es der Jazz-Rabatz, und da sagen sich dieses Jahr, geben sich die ehemaligen Größen des DDR-Jazz praktisch sozusagen, die gehen da ein und aus, ja. Unter anderem Conny Bauer, Charlie Eidner, Uwe Krubinski, Helmut Joe Sachse, Günter Baby Sommer scheint wieder einigermaßen genesen zu sein. Ja. Schön, ja. Angelika Weitz, Pascal von Warbleski und.
1: Klingt interessant, ja.
0: Ja, klingt auf jeden Fall interessant. Die Karten gibt es ab September in Nordhausen, und ich gehe mal von aus, die Karten sind relativ schnell weg, deswegen der Hinweis schon heute an dieser Stelle.
1: Und ich habe noch einen Tipp für Sonntag. Ab 15 Uhr im Angermuseum ist das Jubiläumskonzert der Strengkompanie.
0: Okay.
1: Das mit allen ehemaligen und gegenwärtigen Mitgliedern der Band und mit viel Tamtam und Brimborium drumherum.
0: Sehr schön.
1: Und klingt interessant, und ja. Wir werden bestimmt hingehen.
0: Ja, und nicht zu vergessen, diese Sendung wird am Montag wiederholt, und zwar
1: 23 Uhr.
0: 23 Uhr, korrekt.
1: Genau.
0: So.
1: Weiter geht's mal wieder mit einem Stilbruch, so ein bisschen. Das was Moderneres mal, ausnahmsweise.
0: Ausnahmsweise,
1: okay. Ein Schweizer und ein deutscher DJ Juju aus der Schweiz und Wolfgang Lohr aus der BRD, also aus Deutschland. Die machen zusammen einige Sachen, und zwar Hausmusik und Elektroswing.
0: Okay.
1: Und wir hören hier mal eine ganz lustige Coverversion des Seeler-Titels Girls, Girls, Girls.
0: Wollte ich doch sagen, das ist doch Seeler.

0: Girls, Girls, Girls vom Album Swing in Spring von 2022. Swing in Spring ist eine Reihe, wo jedes Jahr eine Platte erscheint mit so Swing-Titeln, Elektro-Swing-Titeln.
1: Okay. Also ich sehr fand, interessant. Ja, also ich fand diese Version von diesem Sailor-Titel Girls, Girls, Girls, wo ich glaube ich noch irgendwo so eine verstaubte Amiga-Single von dem Ding habe und die sind noch, glaube ich, im DDR-Fernsehen sogar aufgetreten hier.
0: Die sind, ja, die Sailors das waren ist, sehr beliebt im Kessel Buntes.
1: Ja, natürlich. Okay. Ja, also wie gesagt, sehr schöne Version. Ich mache natürlich jetzt wieder ein bisschen Stilbruch und das Gute ist ja eigentlich, dass wir uns nie im Vorfeld absprechen, genau, wer welche Titel wann spielt. Das ist ja gerade das Interessante. Deswegen kommt jetzt der absolute Stilbruch und zwar, ich komme zu einem armenischen Jazzpianisten, wo ich das Glück hatte, ihn letztes Jahr mal live in Weimar zu erleben. Und das Konzert in Weimar war seiner damals, also seiner im letzten Jahr praktisch rausgekommenen CD The Bird of Thousand Voices gewidmet. Aber ich habe heute ein Stück von ihm ausgewählt von einer Soloplatte aus dem Jahre des Herrn 2017, An Ancient Observer. Und da hören wir den Titelsong An Ancient Observer. Die kann Hammer sehen.

0: Ja, das war Tigran Hamasyan, ein Pianist, geboren in Armenien, und er ist erstmal gerade 39 Jahre alt. Also ich glaube noch, er hat noch sehr, sehr viel vor sich, und ein wunderschöner Titel, finde ich.
1: Sehr ruhig.
0: Ja, gelassen. Ja, wir brauchen doch ab und zu mal was Ruhiges.
1: Genau, da wollen wir jetzt wieder ein bisschen munter werden.
0: Okay.
1: Kommt zu einer Band, die 1968 in Jacksonville, Florida, gegründet wurde, eine Psychedelic Blues Band. The Second Coming hieß die Band. Der Bassist der Band hieß Barry Oakley und wurde dann kurze Zeit später Gründungsmitglied der Allman Brothers. Kam leider 1972 schon bei einem Motorradunfall ums Leben.
0: Mhm. Okay.
1: Sonst wäre sicherlich aus ihm was Großes geworden. Aber wir hören jetzt vom Album The Second Coming von 1970 den Titel Requiem for a Rainy Day, in der Hoffnung, dass es nicht dazu kommt.
0: Genau.

0: The Second Coming, eine Band, die mehr Platten verdient hätte.
1: Tja, mit Sicherheit. Also ich fand es richtig frisch und schön, ging eigentlich los, ja. Ja, ich komme jetzt zu einer Band, die ich auch sehr schätze und die ich auch schon mal live sehen durfte, und zwar zu Colosseum. Und die haben auch eine wechselhafte Geschichte hinter sich, aber da war ja die Band um den Schlagzeuger John Heisman und natürlich unverkennlich auch dann am Gesang der Chris Farlow. Mittlerweile kann er kaum noch rauchen, aber die Stimme, die ist immer noch 1A, für mich zumindest, ja. Und von ihren Reunion-Konzerts aus den Jahren des Herrn 1994, ich glaube sogar im Kölner E-Werk wurde das, glaube ich, sogar aufgenommen hier, von dieser Scheibe Februarys Valentine.

0: Ja, das war Kolosseum aus dem Jahre des Herrn 1994 und an den Saxophonen war Dick Hextall Smith und am Schlagzeug John Heisman, Glenn Clemson an den Gitarren, Dave Greenslake an den Keyboards und Mark Clark am Bass.
1: Und damit zum nächsten Stilbruch.
0: Sehr schön.
1: Ich komme jetzt zu einem Liedermacher-Duo aus Essen. Ein Liedermacher-Duo der 60er, 70er Jahre. Mitthäuser und Westrup. Die gehörten zur Folk- und Protestbewegung in der BRD und sie haben teilweise Solo, teilweise zusammen Platten veröffentlicht. Und diese Platte von 1970, von der ich jetzt ein Lied spielen werde, heißt Lieder von Vampiren, Nonnen und Toten. Und
0: Okay.
1: das Lied heißt aber Liebeslied und es ist eine Liebeserklärung an die geliebte Frau.
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0: mit Hüser und Westrup.
1: Tja,
0: schöner Song.
1: Ja, ein tolles Stück. Und es hat mich jetzt dazu animiert, doch meine Titelreihenfolge etwas leicht zu korrigieren. Und wir gehen jetzt über die deutsche Grenze drüber hin und gehen in die DDR. Und da gab es auch eine Band, die hießen die Klosterbrüder. Die waren eigentlich relativ, hatte progressive Sachen gespielt, haben sie sogar in ihrer Anfangszeit sogar mit Särgen auf die Bühne tragen lassen, so à la Black Sabbath und so, ja. Und da gab es auch eine Sendung im Fernsehen und im praktisch, die hieß Die Notenbank. Und im Westen gab es ja den Beatclub und hier bei uns gab es dann zwischen 1969 und 72 gab es die Notenbank. Und da hat auch ein Schauspieler damals, der Henry Hübchen, der also den meisten sicherlich nur als Schauspieler bekannt ist, hat mit den Klosterbrüdern einen Titel aufgenommen und zwar, der heißt Die Straßenbahn und den werden wir uns jetzt mal anhören.

0: Ja, Henry Hübchen und die Klosterbrüder. Also wenn ich mal den Dietrich Kessler wieder mal sehe, welchen auf diesen Titel mal ansprechen, bin mal gespannt, was er mir darauf antwortet. Das war ja also wirklich den Ur-Ur-Ur-Ur-Anfängen von der Klosterbrüder.
1: Genau. Ob Sie das noch gerne hören wollen? Obwohl, war ja trotzdem nicht schlecht.
0: Nö, ich sage jetzt mal so, das gehört einfach dazu. Ne?
1: Und das war eben die Zeit, wo noch
0: Beat vorherrschte
1: und so.
0: Genau.
1: Bevor der Rock richtig losging.
0: Genau. Also ich fand das ein interessantes Liedchen. Ich meine, ich kriege da zwar immer ein Lächeln aufs Gesicht.
1: Das ist doch in Ordnung, das ist doch schön. Ne?
0: Aber es gehört auch dazu.
1: Genau. Wir bleiben noch in der Zeit, allerdings nicht musikalisch, sondern nur von der Band. Die Band heißt Soft Machine, ist ja vielen bekannt. 1966 in Canterbury gegründet, begründeten sie eigentlich so den Canterbury-Sound, wandten sich dann aber bereits in den frühen 70ern dem Jazz und dem Jazzrock zu. Sie spielen immer noch und wir hören jetzt mal ein Stück von 2023 von dem Tributalbum für den 2010 verstorbenen Jazz-Trompeter Harry Beckett. Und da haben sie den Titel veröffentlicht auf diesem Album, The Dew at Dawn.

0: Soft Machine. Ich habe natürlich noch vergessen zu erwähnen, wir führen natürlich auch eine Playlist mit allen gespielten Titeln. Genau. Kann man auf der Homepage von Radio Frei unter Playlists nachlesen. Dazu muss man sich ja nicht anmelden, sondern kann im Internet einfach Radio Freie Seite aufrufen und dann auf der Startseite die Playlists anklicken.
1: Genau.
0: Dann kommt die Sendung und dann kann man die Sendung von heute auswählen und
1: genau.
0: Das nachlesen.
1: Ja, und ich komme jetzt zu einem Musiker, den habe ich schon erst vor kurzem wieder sehen dürfen, und zwar in der Jazzwerkstatt im Peitz, und zwar Conny Bauer, mittlerweile 83 Jahre alt, ist dort mit einer 10-köpfigen Band aufgetreten, ich nenne es mal Band, und zwar Konrad Bauers Konradismen, war wirklich klasse, also auch mit Nils Wogram und seinem Bruder Matthias Bauer am Bass und dann mit einem Cello, mit einer Geige, noch zwei anderen Posaunen, dann Doug Magnussen am Schlagzeug, also es war grandios, fand ich, ne? Aber ich habe jetzt ein Solostück von ihm ausgewählt, von einer für mich ganz hervorragenden CD, Der gelbe Klang, aus dem Jahre des Herrn 2008, und zwar der Titel heißt Traurige Stimme.

0: Ja, das war Conny Bauer mit Traurige Stimme von dem Album Der gelbe Klang von 2008. 2023 hat übrigens Conny Bauer den Albert Mangelsdorff Preis erhalten für sein Lebenswerk.
1: Ja, sehr verdient.
0: Ja, definitiv sehr verdient.
1: Ja, wir haben es jetzt 16.49 Uhr. Ich komme jetzt zu meinem letzten Stück für heute. Eine norwegische Jazzkapelle aus Oslo. Sie mischen 60er Jahre Jazz mit Swing und Weltmusik. So bezeichnen sie ihre Musik selber. Und wir hören von 2019 das Stück Bangkok von der Gruppe Bangkok Lingo.

0: Bangkok Lingo. Ja. Mit dem Titel Bangkok.
1: Boah, fand ich interessant. Ja, die 2 Stunden sind wieder mal wie im Fluge vergangen, Holger, ne? Vor allen Dingen ja. Mit dir. Das hat wieder heute richtig Spaß gemacht. Und bevor wir jetzt den letzten Titel spielen, wollen wir uns von euch noch verabschieden. Am Mikrofon waren
0: Holger
1: und der Burkhard.
0: Und wir wünschen allen ein schönes Wochenende.
1: Genau.
0: Und einen schönen Restfreitag.
1: Genau, das wünschen wir euch.
0: Und
1: jetzt kommt noch von einer Supergroup, die nur eine Platte gemacht hat, von Blind Faith. Die Platte heißt doch Blind Faith, den Titel, den Steve Winwood geschrieben hat, Can't Find My Way Home.

0: 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In der heutigen Ausgabe hören wir eine Sendung von Colo Radio aus Dresden. Johannes Giesler und Maria Timtschenko verfassen jede Woche einen Newsletter unter dem Titel »Wie Rechte reden«. Sie untersuchen deren Sprache und stellen sie in den Zusammenhang der Strategien und Absichten, die damit verfolgt werden. Beide AutorInnen arbeiten nach den Standards des Journalismus, sind völlig unabhängig von Parteien und anderen Einrichtungen. Mit ihren Beiträgen geben sie Tipps, wie auf rechte Menschen und demokratiefeindliche Aussagen reagiert werden kann. Nach ihrem Motto, rechte Sprache verstehen und den Kampf um die Demokratie gewinnen.
1: Zu Gast bei Colorful Radio heute Maria Timtschenko und Johannes Giesler. Guten Tag, ihr beiden.
2: Hallöchen.
3: Hallo.
4: Herzlich willkommen.
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2: Das finde ich cool, das finde ich sehr gut.
1: Wir sind auf euch gestoßen, weil wir mal recherchiert haben für ein Buch. Und da kamen wir auf etwas, das nennt sich »Wie Rechte reden«. Wie würdet ihr dann das bezeichnen, was ihr da macht?
2: Wir bringen wöchentlich einen Newsletter raus, in dem wir ein rechtes bis extrem rechtes, eine rechte bis extrem rechte Aussage nehmen und die dann analysieren auf die dahinterstehende Strategie, auf die Ziele. Aber wir versuchen mittlerweile auch Gegenredeangebote zu schaffen, indem wir am Ende des Newsletters immer versuchen, ein Beispiel zu geben, wie könnten Aussage und Gegenrede dazu aussehen. Und wir haben auch immer wieder ExpertInnen-Interviews von Leuten, die sich wirklich mit sehr nischigen AfD-Themen beispielsweise auskennen.
1: Um das mal präzise zu sagen, ihr konzentriert euch auf die Sprache und nicht in erster Linie auf die Inhalte.
3: Ja, das eine bedingt das andere, glaube ich. Zumindest kann man sehr viel über die Sprache, über die extreme Rechte erfahren. Deswegen ist das so unsere Einflugschneise, die Sprache zu analysieren oder besser zu verstehen, weil darüber einfach sehr viel verharmlost wird, normalisiert wird, vorbereitet wird an konkreter Politik. Deswegen würde ich das gar nicht so krass trennen, auch wenn natürlich jetzt der Inhalt nicht immer mit dem Gesagten identisch ist, sondern das ist ja so ein bisschen unsere Aufgabe, dann da die Differenz oder dann eben aber auch das, was dahinter steht, herauszuarbeiten.
6: Wie seid ihr überhaupt dazu gekommen? Also sprich, was war der Auslöser für euren Newsletter?
2: Ich glaube, da haben wir ganz unterschiedliche Ansätze. Also bei mir ist es, glaube ich, eher aus einer Emotion heraus entstanden. Ich komme aus Leipzig und bin hier schon sehr lange in Kontakt mit der AfD, habe einige zählbare Verwandte und Bekannte, die AfD-WählerInnen sind. Und das hat immer mehr

0: zugenommen. Am Anfang war es irgendwie vielleicht noch interessant und nachvollziehbar, wenn jemand so eine europakritische Partei gewählt hat. Mittlerweile ist es dann immer untragbarer geworden und da habe ich irgendwann mal gedacht, wir müssen jetzt irgendwie auch mal was tun, wir müssen mal was machen. Wir sind beide vom schreibenden Fach, also wir sind beide gelernte JournalistInnen und da lag sozusagen die Idee des Newsletters nicht mehr weit, aber das war sozusagen wirklich, bei mir war es eher so ein Selbstermächtigung heraus, bei Johannes hat es vielleicht ein bisschen andere Hintergründe.
1: Ja, ich bin gelernter Wissenschaftsjournalist und ich habe in meiner Masterarbeit, habe ich mich zum ersten Mal mit der Sprache der AfD auseinandergesetzt. Da habe ich damals was gemacht, habe die gefährliche Sprache analysiert, Dangerous Speech, das ist so ein Konzept von einer US-Amerikanerin. Und dahinter steht eben die Idee, dass es eine Sprache gibt oder Merkmale innerhalb einer Sprache, die Gewalt fördert oder eben auch dazu führt, dass Menschen Gewalt gutheißen oder unterstützen. Und diese Dangerous Speech, gefährliche Sprache, die habe ich dann auf Aussagen von AfDlern, AfDlerinnen und auf Kommentare unter diesen Beiträgen, das war damals noch Facebook, angewendet. Und da habe ich eben herausgefunden, ja, dass all diese Merkmale, die eben da beschrieben wurden in dieser Theorie der gefährlichen Sprache, die gehen da total auf in den AfD-Beiträgen, auch in den Kommentaren unten drunter. Und da habe ich zum ersten Mal gedacht, hey, die Sprache ist gefährlich. So.
2: Wann war das?
1: Das war vor 6 Jahren jetzt ungefähr. Und seither hat mich dann Sprache so ein bisschen interessiert als, ja, vor allem Strategie sozusagen, also der strategische Nutzen der Sprache.
3: Ihr habt ja beide zusammengefunden. Kanntet ihr euch vorher?
0: Wir haben zusammen gefunden schon an der JournalistInnenschule in Reutlingen vor 10 Jahren jetzt mittlerweile, 11 Jahren fast. Und seitdem kennen wir uns.
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0: Ihr habt darüber gesprochen, über die Sprache der Rechten. Ihr habt darüber gesprochen, warum es eurer Meinung nach sehr wichtig ist, sich damit auseinanderzusetzen. Wir haben uns im Vorfeld des Interviews gefragt, warum analysiert ihr nicht auch die Sprache des anderen politischen Spektrums, sprich zum Beispiel auch der Linken?
1: Die Frage wird uns erstaunlich oft gestellt. Und am Anfang habe ich da noch sehr pikiert darauf reagiert. Aber mittlerweile habe ich mir da eine gute Antwort zurechtgelegt. Das heißt, hier kommt sie. Wir analysieren die Sprache der neuen Rechten aufgrund der Relevanz, die sie besitzt. Ne? Also die AfD ist derzeit stärkste Kraft mit 28% bei der jüngsten Sonntagsfrage oder 27% irgendwo da. Die wählt jetzt in Sachsen-Anhalt, ist damit über 40% Volkspartei, wie sie teilweise eingeframed wird. Das demokratische System hat sie auf mehreren Ebenen vor, sozusagen anzugreifen und zu beschädigen. Ne? Abschaffung des öffentlich-rechtlichen Rundfunks, was weiß ich. Also man liest da beispielsweise auch sehr viel Regierungsprogramm, wie sie es selber nennen, in Sachsen-Anhalt nach. Da gibt es einzelne Punkte, die man da rausgreifen kann. Und das alles haben wir von links nicht. Ja? Also wir haben die Linke, die irgendwo rumdümpelt bei, weiß ich nicht wie viel Prozent.
0: 12, 13,
1: okay.
0: Bundesweit zumindest.
1: Gut, also
2: in Berlin noch ein bisschen mehr, glaube ich.
0: Berlin könnte sich stärkste Kraft werden bei der Wahl. Könnte.
1: Okay, gut, da müssen wir uns das mal genauer vornehmen. Nein, aber also das ist einfach für mich ein Unterschied in der Relevanz, warum wir uns jetzt überhaupt damit beschäftigen. Ne? Also ich weiß nicht, ob du noch was ergänzen möchtest.
3: Also grundsätzlich, bei mir war der Fokus natürlich schon da auf diese gefährliche Sprache. Und wenn man die erstmal anwendet und dann mal sieht, wo die vor allem fällt und genutzt wird und gesprochen wird, dann ist das bei mir ganz klar die AfD gewesen. Und wir öffnen das jetzt ja mittlerweile eben, oder wir reden ja oft von der Extremrechten beziehungsweise neuen Rechten, je nachdem, über was man da konkret spricht oder was man damit meint. Und das ist für uns ganz klar sozusagen die viel relevantere Gefahr für die Demokratie.
2: Wie verhindert ihr, dass eure politische Haltung plötzlich die Analyse beherrscht, die ihr da macht?
1: Das haben wir uns auch schon öfter mal gefragt. Ich war jetzt auch kürzlich auf einem Panel vom Grimme-Institut eingeladen und da wurde ich auch so ein bisschen eingenordet unter dem Motto, ist das noch Journalismus oder ist das schon Aktivismus? Und da war ich auch wieder pikiert. Ich bin oft pikiert anscheinend. Also da war ich aber trotzdem auch so ein bisschen, dass ich gesagt habe, wir haben den Newsletter gestartet, weil wir eine journalistische Lücke wahrgenommen haben. Und die Lücke bestand für uns darin, dass eben Frames einfach unreflektiert übernommen wurden, dass Zitate in die Überschrift gehoben wurden, dass Strategien nicht analysiert wurden, dass Falschaussagen nicht benannt wurden und so weiter. Das passiert auch immer noch. Also wir könnten da jetzt wirklich zahlreiche Beispiele nennen, in denen uns das auch in den letzten 3 Jahren oder knapp 3 Jahren, seitdem wir den Newsletter machen, immer wieder auffällt.
0: Dann gib mal die Beispiele, also 1, 2.
1: Ein Beispiel ist zum Beispiel, dass wir zum Beispiel in der Schwäbischen Zeitung wurde das, wie wir es nennen, Propagandagespräch zwischen Musk und Weidel einfach im Wortlaut abgedruckt, ohne irgendeine Einordnung. Die FAZ war es, glaube ich, die sich dazu hat hinreißen lassen, irgendwie zu schreiben, wie links war Hitler wirklich oder irgendwie sowas. Oder?
3: Auch nach dem Propagandagespräch.
1: Genau, sowas. Björn Höcke wird eingeladen, um ein Streitgespräch mit Mario Vogt zu führen und da begegnet bei Welt TV, genau, da begegnen sich quasi ein benannter Faschist und Rechtsextremist und ein demokratischer Politiker auf Augenhöhe. Falschaussagen werden nicht benannt. Karin Mioska hat Tino Chrupalla eingeladen und hat mit ihm darüber gesprochen, ob wir eigentlich in Sachsen Mett oder Gehacktes sagen. Also solches Geplänkel findet da statt. Weiß ich nicht, Elon Musk hat einen riesengroßen Leitartikel in der Welt bekommen, in dem er schreiben durfte, dass die AfD unsere letzte Rettung ist.
2: Trotzdem, ich komme noch einmal zurück zu meiner Frage.
1: Ja, ich weiß, ich wurde unterbrochen.
0: Ja, okay.
1: Also wie wir das machen, um das vielleicht mal kurz und knapp zu beantworten. Wir sind nur 2 Personen, das heißt, wir können mit dem Vier-Augen-Prinzip arbeiten, aber wir sind nicht unfehlbar, das mal vorausgeschickt. Gleichzeitig versuchen wir aber wirklich alles zu belegen. Ne? Also wir schreiben keinen einzigen Satz, der aus unseren eigenen Mündern stammt, sondern der ist immer belegt durch wissenschaftliche Arbeiten, der ist belegt durch ExpertInnen, die in diesen Feldern forschen. Wir versuchen wirklich zu erklären. Es wird in unserem Newsletter nie ein Populismus stattfinden in eine bestimmte Richtung. Also Aussagen treffen und diese belegen, dass es unsere Form, da irgendwie der journalistischen Standards Genüge zu leisten.
2: Johannes, wenn du die Frage bekämst, bist du Journalist oder nicht, wie würdest du sie beantworten?
3: Ja, auf jeden Fall. Mhm. Also Selbstbeschreibung ist freiberuflicher Journalist und daran halte ich natürlich auch fest. Und entsprechend sieht auch unsere Arbeit aus. Also wir versuchen das zu belegen, ganz normale Quellenkunde, gute Arbeit. Und die Arbeit als Journalist, die unterscheidet sich dahingehend vom Aktivismus, dass wir auch wirklich ganz andere Ziele verfolgen. Also uns geht es nicht um Mobilisierung und uns geht es um Informationen. Was wir nicht machen, das stimmt und das müssen wir uns auch ein bisschen auf die Fahne schreiben, ist sozusagen keine Konfrontation. Also wenn wir was über jemanden schreiben, dann sprechen wir diese Leute jetzt nicht an oder konfrontieren die damit. Das ist aber auch so ein bisschen die Analyse über, also sozusagen das ist das Versprechen oder die Idee des Newsletters, eben über jemanden zu reden, mit den Leuten reden, das dürfen dann gerne andere machen und vielleicht, wenn sie vorher den Newsletter gelesen haben.

0: Sache. Maria, du hast kurz begründet, warum ihr euch, Johannes auch, auf die rechte Sprache konzentriert, nicht so sehr auf die linke, liberale Sprachstrategien. Trotzdem mal die Frage, gibt es auch hier Sprachstrategien, Wörter, die ihr problematisch findet? Also von der linken Perspektive aus gesehen?
1: Also da bin ich, also ich weiß gar nicht, ob ich mich jetzt überhaupt als Experte für extrem rechte Sprache bezeichnen würde. Ich meine, wir beschäftigen uns da regelmäßig damit. Es gibt aber natürlich auch noch andere Leute, die sich damit viel beschäftigen. Aber mit linker Sprache beschäftige ich mich jetzt einfach de facto nicht. Was ich aber mal sehr Interessantes gelesen habe, das war ein Text des Soziologen Andreas Kemper. Und der hat eben gerade diese Unterscheidung gemacht zwischen demokratischer Sprache und antidemokratischer Sprache, war es, glaube ich. Und da geht es eben vor allem darum, um Freund-Feind-Schemata, die eben in Sprache sichtbar werden. Und da ist die linke Sprache ist halt die verfolgt das Ziel der Inklusion sozusagen, möglichst alle mitzumeinen. Und die extrem rechte Sprache möchte eben Unterscheidungen treffen, oft auch Hierarchisierungen und so weiter. Und das ist war für mich sozusagen auch so eine Unterscheidung, die für mich sehr viel Sinn ergeben hat, auch meine Arbeit sozusagen nochmal von mir selbst zu rechtfertigen und eben auch diese klare Unterscheidung zu machen.
2: Wird diese Unterscheidung nicht immer schwieriger, wenn ich jetzt an KI denke und den Apparat, den die AfD auffährt, um Social Media zu bedienen? Also Alternica Studio und diese Wutmaschine, die da aufgebaut wurde.
1: Ja, wo sie dann das Ganze in einem Korrektivreporter präsentiert haben, der dann fleißig mitgeschrieben hat, genau.
0: Ja.
1: Gute Recherche an der Stelle. Ja,
0: absolut.
1: Hab ich gelesen mit großem Interesse. Und Maria und ich, wir reden da auch öfter drüber, sozusagen über den Nutzen von KI und wie man das auch einsetzt. Wir können auch gleich nochmal dazu kommen, wie wir das benutzen. Und der große Unterschied ist sozusagen, das ist eine Automatisierung von Hass, die hier stattfindet und natürlich eine extrem hohe Verbreitungsgeschwindigkeit von Hass, die damit auch stattfindet. Dem kommen wir nicht hinterher. Wenn wir eine 10.000 Zeichen Analyse schreiben, da bin ich 3 Tage mit beschäftigt, in der Zeit hat die Hassmaschine ein Vielfaches davon produziert und auch in vielfachen Formen und Farben hergestellt und das eben auch noch an die Plattform angepasst. Das ist sozusagen ein riesiger Unterschied erstens mal. Das heißt sozusagen die Verbreitung, die Vergrößerung und die Sichtbarkeit von diesem Hass, sage ich jetzt im weitesten Sinne, ist durch KI wahnsinnig einfach geworden. Dem kommen wir nicht hinterher und auch nicht entgegen. Ob ich da jetzt eine Unterscheidung sehen würde, ich glaube schon, dass man auch mit einem demokratischen Anspruch diese KI nutzen kann und benutzen kann.
2: Benutzt ihr sie?
1: Wir benutzen sie auch. Kann ich vielleicht dazu eingehen? Eine Sache nur dazu. Der große Unterschied ist, am Ende ist es mir wichtig, dass das, was ich geschrieben habe, Hand und Fuß hat. Das heißt, ich muss sozusagen für jedes Wort irgendwie gerade stehen können und auch wollen. Das Problem hat man nicht, wenn man einfach den Auftrag in eine KI reinhackt. Bitte produziere mir jetzt aus dem und dem Kontext Hass. So, weil dann ist es mir egal, was da steht. Da geht es um das Ziel des Ganzen. Bei mir ist es so, dass ich, wenn ich damit arbeite, ich habe auch einen eigenen GPT für den Newsletter gebaut und der verbindet sozusagen Querverweise. Das heißt, wenn ich einen neuen Newsletter schreibe, dann gebe ich den da einmal rein und dann gibt er mir die Querverweise zu alten Newslettern sozusagen. Also er zeigt mir erstmal, wo kann ich drauf aufbauen und wo kann ich die Leute dann hinführen. Also zum Beispiel hier, das brauche ich nicht nochmal alles neu schreiben, hier findest du sozusagen die Informationen nochmal größer. Also dann kann ich sozusagen die Leute im neuen Newsletter zu den älteren verweisen. Das ist zum Beispiel eine Funktion, die ich super wichtig und auch hilfreich finde, weil sind wir ehrlich, auch wenn wir das selbst schreiben, am Ende haben wir das nicht alles im Kopf. Das immer.
0: Man verliert den Durchblick.
1: Genau.
2: Kommt mir bekannt vor. Wie lange sitzt ihr an so einem Newsletter?
1: Naja, es werden schon 3 Arbeitstage sein, dann all in all, bis es von Anfang, also bis von Themenfindung, Lesen, Recherche, 7 Produktion, weil
2: ne, das ist ja alles. Wie findet ihr die Themen? Maria.
3: Ich muss immer Johannes angucken, weil er derzeit den Löwenanteil des Newsletters trägt. Mein Anspruch wäre immer gewesen, wir versuchen möglichst aktuell zu sein. Es ist teilweise super schwierig, hinter aktuellen Zeitungen und so weiter mit der eigenen Recherche hinterherzukommen. Man ist eigentlich, hat immer das Gefühl, wenn wir dann draußen sind, quasi 5 Tage später, dann ist die Sausche bereits durch Dorf getrieben worden. Deswegen haben wir uns davon jetzt so ein bisschen gelöst. Manchmal gelingt es uns noch, dass wir nochmal einen neuen Take zu irgendwas Aktuellem bringen können, wie jetzt zum Beispiel der AfD-Parteitag. Manchmal machen wir aber auch völlig losgelöst etwas, wo wir sagen, ach, da haben wir jetzt aber schon, da habe ich irgendwie noch nie was zu gelesen oder, ne, also Johannes recherchiert super viel, hat ungefähr 280 Tabs offen, glaube ich. Und deswegen kann ich da gar keine richtige Kriterien anwenden, wie du das auswählst, oder?
1: Ja, also meistens ist die Arbeitsweise so, dass ich alles bookmarke, was ich sehe oder was mich interessiert oder was ich für relevant halte. Man bekommt ja dann mit der Zeit auch so einen gewissen Blick dafür, was jetzt vielleicht noch eher neu ist oder wo eine Entwicklung neu ist. Vieles sehe und verstehe ich auch nicht, aber das ist ja auch so ein bisschen das Prinzip des Newsletters, dass wir ja selbst mit jeder Woche dazulernen. Und wenn mir dann sozusagen vielleicht auch mal eine Aktualität auffällt, das ist bei einem Newsletter, ist mir das zum Beispiel ganz gut gelungen oder glaube ich, dass mir das ganz gut gelungen ist, um das jetzt nicht gleich vorwegzunehmen, aber da hatte ich schon lange das Thema im Kopf, mal was über die erzählten Attentate oder Anschläge auf die AfD zu schreiben. Mhm. Und dann gab es einen AfD-Politiker, der erzählt hat, hier hat die Antifa mein Auto abgefackelt, stellte sich heraus, war nicht die Antifa, war er selbst. Und das war dann vielleicht am Ende irgendwie so ein Mix aus Versicherungsbetrug und aber eben auch einer politisch für ihn logischen dann Darstellung nach außen, um das dann zu instrumentalisieren. Und dann konnte ich das eben sehr gut verknüpfen mit einer Recherche, die ich schon so zum Teil gemacht hatte, eben über ältere Fälle und dann eben so ein bisschen so das ins große Ganze einsetzen. Und dann ist es eben nicht nur eine Berichterstattung über einen aktuellen Vorfall, sondern dann ist es eben, hier tut sich vielleicht ein Beispiel von einer größeren Strategie auf.

0: Cheers. Prost, Prösterchen.
1: Wir stellen uns bei Colorful Radio ständig die Frage, verstärken wir nicht, wenn wir besonders die uns auf rechte Themen beschränken, die Narrative der Rechten, indem wir eine Sendung machen? Ihr habt dasselbe Problem, oder?
2: Also es gibt für mich da mehrere Antworten drauf. Erstens muss ich sagen, leider und Gott sei Dank sind wir super unbedeutend. Also wir haben jetzt, glaube ich, insgesamt 5000 AbonnentInnen, wenn man die, wir spielen den auch auf LinkedIn aus, dazu zählt. Und das ist halt einfach nix. So, ne? Also es gibt auch Menschen, die eben auf LinkedIn beispielsweise zur AfD posten und die schreiben dann nicht AfD, die schreiben dann AXD und so, wo ich dann immer so denke, ja, ich verstehe den Approach, aber ich finde es auch irgendwie ein bisschen albern, ne? Gerade wenn wir nochmal über diese ganze Maschinerie im Hintergrund, das ganze Vorfeld auf Social Media, was die neue Rechte hat und so weiter, nachdenken. Deswegen darüber mache ich mir tatsächlich über uns jetzt keine Gedanken. Allerdings, was ich relevant finde, ist die Frage, die sich aber vielleicht eher Journalisten in größeren Medien stellen müssen, ist, inwiefern lasse ich mir von der AfD auch einfach die Themen, die sie bedienen, ins Mikrofon labern. Ne? Inwiefern setze ich selber Themen, schaue bei der Bundestagswahl oder bei Landtagswahlen nicht nur auf die Themen, die gesetzt werden von der AfD und dann auch vielleicht auch von anderen Parteien aufgegriffen werden, wie Migration, sondern gucke mir eben auch mal sozialpolitische Themen an etc. Also da würde ich mir, glaube ich, öfter auch mal mehr eine eigene Themensetzung wünschen. Allerdings, ja, bei uns ist es ja in der Natur der Sache, dass wir uns nur damit beschäftigen. Genau, vielleicht noch einen Zusatz. Wir hatten mal ein Interview mit der Susanne Siegert von Keine Erinnerungskultur, die weitaus mehr Reichweite hat auf Social Media, auf TikTok und auf Instagram als wir. Und die hat gesagt, die löscht es knallhart. Ne? Also weil ich auch gesagt habe, ja, du musst doch den Diskurs zulassen und in deinen Kommentaren. Dann hat sie gesagt, nee, ich gebe denen nicht die Reichweite unter meinem Beitrag, jetzt sozusagen ihre Narrative, Frames, Lügen loswerden zu lassen, auch den Hass, ne? Beleidigung etc., das löscht sie einfach knallhart, geht gar nicht in die Gegenrede. Das ist halt ihr Weg, damit umzugehen. Da muss vielleicht doch am Ende jeder einen relativ individuellen Weg finden.
1: So bleibt ihr aber in der Blase mehr oder weniger. Habt ihr eine Strategie, da rauszuwollen, rauszukommen, oder sagt ihr, okay, wir bedienen die Blase und stärken im Grunde diejenigen, die eine bestimmte Haltung haben?
3: Es ist bestimmt das zu einem großen Teil bei uns. Also wir sehen ja auch sozusagen an den E-Mail-Adressen und an den Endungen, wer uns abonniert oder subscribed hat. Das sind ganz oft eben Medienschaffende, das sind auch AktivistInnen. Und die zu stärken oder beziehungsweise da auch ein bisschen vielleicht Wissen oder eine Übersicht aufzubauen, das ist, glaube ich, so oberstes Ziel bei uns mittlerweile. Aus dieser Blase heraus zu kommunizieren, ja, das funktioniert nicht mit einem 10.000 Zeichen Newsletter-Text, der im besten Falle eingelesen wird. Naja, das ist einfach kein Medium für die breite Masse. So, das heißt, da müssten wir uns wahrscheinlich in irgendeiner Art und Weise auf Bewegtbild, auf vielleicht Podcast oder sowas dann mal nochmal fokussieren oder erweitern. Und wir sind so im Alltag, in der Alltagsproduktion, und wir machen das ja beide. Maria ist hauptberuflich, macht sie was anderes. Ich bin zwar freiberuflicher Journalist, aber ich habe ja auch noch andere Aufträge, die vor allem dann auch die Rechnung bezahlen. Das heißt sozusagen, der Newsletter, der ist ein wichtiges, herzensüberzeugtes Projekt von uns, aber dann, man muss auch ganz am Ende und fairerweise sagen, er bezahlt halt nicht wahnsinnig viel Geld, und deswegen hat er jetzt eben nicht die höchste Priorität, wie wir das immer gern uns wünschen, und auch nicht die Erweiterung, die wir da gerne noch setzen würden.
1: Macht euch da nicht kleiner, als ihr seid.
3: Das ist lieb, dass du das sagst, aber ne, wir haben viele Ideen, und wir können uns natürlich auch vorstellen, vieles zu machen und so weiter. Und wenn man uns jetzt loslassen würde und wir beide einfach 5 Arbeitstage die Woche dann Zeit hätten, dann würde das bestimmt noch anders aussehen, und dann würden wir die Blase mit Leichtigkeit
2: zum Platzen bringen. Absolut, absolut.
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0: Wir haben jetzt über Sprache gesprochen und Analyse von Sprache. Wir haben mit Erstaunen und ja, mit wirklich großem Erstaunen gesehen das Interview zwischen Dunja Hayali und Alice Weidel, die auf keine Frage geantwortet hat, aber immer gesagt hat, ich werde hier geframed. Ist da was dran?
1: Dass sie auf keine Frage geantwortet hat, ja, da ist vieles dran.
0: dass sie geframed wird?
2: Beziehungsweise, dass die AfD geframed wird und überhaupt keine Chance hat, zu beweisen, dass sie doch demokratisch gesinnt ist.
1: Also ich würde da jetzt mal mit dem AfD-Gutachten der Gesellschaft für Freiheitsrechte dagegen setzen. Die hat jetzt schon relativ eindeutig, oder das Gutachten hat schon relativ eindeutig jetzt gezeigt, wie demokratisch gesinnt die AfD ist und wie vor allem eben auch ihre politischen Vorhaben sind, was ja sozusagen jetzt die große Erweiterung ist zu dem, was der Verfassungsschutz bisher gesagt hat, der sich sehr ideologisch fokussiert hat auf AfD, wohingegen jetzt das neue Gutachten eben auch politische Maßnahmen betrachtet hat und die zeigen eben schon Verstöße gegen das Grundgesetz. Jede Frage hat seine Berechtigung. Also ich meine, Alice Weidel muss da nicht hingehen, er muss sich nicht die Fragen stellen lassen. Sie macht das, dass sie dann nicht darauf antwortet, um nur ihr Opfernarrativ irgendwie zu bedienen, das die AfD seit Jahren bedient. Gut, das ist vorhersehbar und erwartbar, dass man da jetzt keine gute Antwort rauskriegt. Auch das wahrscheinlich.
0: War das klug vom ZDF, Sie einzuladen zu diesem Interview?
1: Also wir plädieren dafür, keine Live-Interviews zu machen. Wir plädieren dafür, Interviews zu machen, aufzuzeichnen, danach einzuordnen, Begriffe klar zu machen, Strategien und so weiter klar zu machen, die da gesagt werden, keine O-Ton-Interviews zu veröffentlichen und so weiter. Dass man das immer noch so macht, das hat wahrscheinlich auch eine Berechtigung und aber auch, weiß ich nicht, es ist auch ein bisschen schwierig, dann wahrscheinlich aus der Praxis da auszubrechen. Fehler oder nicht, das maße ich mir jetzt nicht an, das zu beurteilen. Ich denke, man könnte es anders machen und ich denke, es wäre produktiver, es anders zu machen, als so, wie es bisher geschieht. Und Talkshows sehe ich wenig Mehrwert, die AfD einzuladen, genauso wie in irgendwelche Live-Interviews.
0: À la unscripted.
1: Ja, zum Beispiel. Das ist zum Beispiel was, ich hatte jetzt ein internationales Interview gesehen, englischsprachig, mit Maximilian Krah bei Al Jazeera. Und das Setting war sozusagen vor einem Live-Publikum. Dann gab es noch eine Reihe mit ExpertInnen, die sich sehr gut mit der AfD auskannten, plus ein super informierter Journalist-Moderator, der Maximilian Krah auch sehr auf den Pott gesetzt hat. Und die Idee davon ist sozusagen, es gibt als erstes eine Konfrontation, dann gibt es eine Einordnung durch ein Expertengremium dort, die sich dann auch nochmal meldet, wenn irgendwie hier, ne, wenn es in die falsche Richtung geht, in Anführungszeichen. Plus danach wird das Ganze dann nochmal geöffnet fürs Publikum, die dann auch nochmal Fragen stellen kann. Also das ist sozusagen, hat eine ganz andere Dynamik, es war eine ganz andere Vorbereitung und es war auch, am Ende muss man sagen, dass Maximilian Krah da sehr, sehr schwach aussah, obwohl er ein charismatischer, lustiger Typ ist. So, oder das sein kann. Und das hat ihn sehr entzaubert, diese Art und Weise, mit ihm umzugehen. Also es funktioniert durchaus, aber es erfordert sehr viel Vorbereitung und es erfordert auch sehr viel Expertise im Umgang damit und auch eine Schnelligkeit, das dann auch in der Gegenwart zu erkennen, wenn man es live machen möchte oder in einem ungeschnittenen Szenario.
2: Ich finde das spannend, dass es ein ausländischer Sender war und kein deutscher. Mir ist so ein Format hier in Deutschland so nicht bekannt.
1: Nee, mir ist das auch nicht bekannt. Thilo Jung bei Jung und Naiv setzt sich ja zum Beispiel auch immer sehr, sehr lang mit den Leuten auseinander. Also da wird sozusagen wenn man es schon macht live, dann macht man es wenigstens lange und ausführlich und macht es nicht in einer Talkshow, wo man irgendwie 2,5 Minuten Redezeit dann am Ende hat. Und genau, aber auch da ist sozusagen dann die Schwierigkeit, das dann auch alles wirklich zu erkennen. Maximilian Krah saß da, glaube ich, 6,5 oder 7 Stunden insgesamt. Also das war auch sehr, sehr, sehr lange. Und da ist sicherlich auch mal was durchgerutscht, was man da hätte einordnen können, so im Nachhinein. Und am Ende, das hat Thiel Jung, glaube ich, auch nochmal danach dann analysiert, es geht natürlich bei der AfD-Wählerinnenschaft nicht darum, jemanden zu entzaubern oder damit jemanden zu erreichen, indem man jemanden entzaubert. Die produzieren dann sowieso Schnipsel, um zu zeigen, dass sie gewonnen haben, die Debatte. Also das ist sozusagen nicht die Zielgruppe, die man da erreicht, sondern es geht dann darum, irgendwie Unentschiedene vielleicht noch zu erreichen und vielleicht davon zu überzeugen, doch eine demokratische Alternative zu wählen.
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3: Das Wetter heiter bis wolkig, Temperaturen morgen bis 34.
4: Du hast eben gerade Gesellschaft für Freiheitsrechte erwähnt, deren Gutachten. Die Frage war im Hintergrund, soll die AfD verboten werden, beziehungsweise soll der Prozess angestoßen werden? Was ist eure Meinung dazu? Sollte man es versuchen? Das Risiko ist ja hoch und es dauert Jahre, wie wir aus der NPD-Verfahren wissen.
5: Warum ist das Risiko hoch? Gegenfrage?
4: So ein Verbotsantrag kann scheitern, hätten also ein Gütesiegel und dann haben sie erstmal Narrenfreiheit. Und zweitens, es dauert Jahre. Das ist ja nicht etwas, was man heute reingibt beim Bundesverfassungsgericht und morgen ist es entschieden. Und im Laufe der Jahre kann ja viel passieren, zum Beispiel, dass die AfD in Sachsen-Anhalt die absolute Mehrheit erreicht.
5: Also ich würde das jetzt nicht als Risikorahmen, sondern ich würde es tatsächlich sagen, sozusagen mein Vertrauen in den Rechtsstaat und in die Gewaltenteilung dann einfach unterstreichen und sagen, ja, wenn das dann so ist, dann ist das Urteil rechtskräftig und hat seinen Sinn auf jeden Fall. Mhm. Und das andere, ja, meine Meinung oder meine Position dazu ist, den Prozess anstoßen, anfangen, untersuchen und das dann aber auch in der Öffentlichkeit begleiten und dann auch diese Möglichkeiten, um darüber zu berichten, nutzen und das dann auch als Anlass nehmen, sich damit inhaltlich auseinanderzusetzen.
6: Ich glaube, das häufige Gegenargument gegen das Verbot ist ja, das Gedankengut ist ja nicht weg, die Leute bleiben erhalten, haben dann eben nur keine Partei mehr und dann gründen sie einfach eine neue, so ungefähr. Und ich glaube, unsere Position ist eher dazu, dass es ja auch um den Entzug von Privilegien geht, die mit so einer Partei, mit dem Status einer Partei einhergeht, mit dem die Infrastruktur, die unter die Lupe genommen wird, etc. Also das wäre eher unsere Haltung zu dem Thema. Klar, das Gedankengut ist nicht weg, aber wenn man dem Ganzen so ein bisschen die Luft zum Atmen nimmt, dann ist da vielleicht doch schon was gewonnen.

0: Bekommt ja manchmal den Vorwurf, links versifft oder grün versifft zu sein?
1: Ja, der kommt relativ häufig, dass die Leute sagen, unsere Haltung sei ja sehr links. Ich bin der Meinung, das ist keine linke Haltung, antidemokratische Kräfte zu entlarven und antifaschistisch eingestellt zu sein. Das ist eine Haltung, die auf dem Boden des Grundgesetzes steht und die sich gegen alles einsetzt, was eben nicht auf dem Boden des Grundgesetzes steht. Beispielsweise sage ich dann immer, das ist auch kein Haltungsjournalismus, den wir machen. Es ist einfach ein ganz normaler Journalismus als vierte Gewalt im Staat, wie man so schön sagt. Ich würde ja jetzt auch nicht sagen, ich bin für die Gleichberechtigung der Frau und deswegen trage ich das jetzt als Haltung vor mir her, sondern da gehe ich auch davon aus, dass JournalistInnen das so verfolgen. Deswegen, nein, ich möchte das nicht als links geframed wissen, ich möchte das als demokratisch geframed wissen und das versuche ich dann auch zu antworten.
2: Und wir haben eine Ergänzung möchte ich noch machen. Wir haben auch mal noch einen schönen Newsletter zu dem Thema Antifa geschrieben, dass eben genau diese Instrumentalisierung von links, grün, Antifa und so weiter, was es bringt, was es bedeutet und warum es so stark von rechts gespielt wird. Gerne mal reinlesen.
0: Wenn man euren Newsletter nachlesen möchte, wie kann man das? Wie kommt man drauf?
1: Ich glaube, mittlerweile muss man einfach nur bei Google wie rechte Reden eingeben und dann kommen wir da relativ weit oben.
2: Genau.
1: Das ist die einfachste Lösung. Genau. Oder in der Suchmaschine eurer Wahl.
0: Ihr macht jede Woche diesen Newsletter. Seid ihr unabhängig? Bekommt ihr dafür Geld? Wer bezahlt euch dafür?
2: Ja, wir sind unabhängig. Also wir produzieren oder veröffentlichen auf der Plattform Steady. Und da gibt es eben auch die Möglichkeit, da Zahlungen anzubieten und zum Beispiel aber auch eine Paywall einzuziehen und dann eben den Inhalt, den man da anbietet, dann hinter der Paywall zu verstecken, wenn man nicht bezahlt hat. Das machen wir nicht. Unser Newsletter ist und bleibt kostenlos. Das ist ja auch das Ziel des Ganzen. Wir wollen die Menschen informieren. Und zwar alle, die es sich leisten können, die es sich leisten wollen und auch die nicht. Aber es gibt Menschen, die uns bezahlen und das ist so eine Art Solidarsystem. Das ist eine Mitgliedschaft und das haben bei uns momentan 250 Leute abgeschlossen.
0: Also ihr lebt nicht von diesem Job, ihr macht das ehrenamtlich, um das mal ganz deutlich zu sagen.
2: Also wir bekommen Geld von, wie gesagt, 250 Leuten, aber de facto subventionieren wir sozusagen mit unseren richtigen Jobs die Arbeit am Newsletter, um es mal ganz platt zu sagen.
0: Und auch nochmal ganz klar zu sagen, ihr werdet von keiner Organisation oder Partei gesteuert. Ihr findet die Themen selbst.
3: Also sprich absolut unabhängig.
2: Wir sind absolut unabhängig. Es gibt ab und zu mal Werbung in unseren Newslettern. Das ist ein Angebot von Steady, die sich sozusagen dann mit Werbekunden verbinden und dann passende Newsletter zu dem Werbeprodukt oder zu dem, meistens sind es Bücher bisher, für die wir geworben haben oder die bei uns geworben wurden. Und das wird uns dann angeboten und das können wir ablehnen. Und dann sind
1: aber
2: das eben,
1: keine Parteiwerbung,
2: nein,
1: wir werden von keiner Partei finanziert.
2: Absolut nicht, keine Organisation, nichts.
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1: Ihr macht euch ja nicht nur Freunde. Bekommt ihr auch Hassmails? Habt ihr das Gefühl, ein persönliches Risiko einzugehen mit euren Aktivitäten gegen rechts?
2: Wir haben das Gefühl, ein persönliches Risiko einzugeben, aber wir haben noch keine Hassmails. Also wir haben ab und zu mal alle Jubeljahre jemanden, der uns eine ewig lange E-Mail schreibt. Oder wir hatten auch schon Leute auf LinkedIn, die geschrieben haben, ihr seid doch die Volksverhetzer. Mhm. Aber das war jetzt wirklich noch nicht so, dass wir das jetzt zählen würden, und das ist auch gut so.
3: Ich glaube, die meisten Nachrichten haben wir bekommen. Ich hatte mal eine 10-teilige Serie für die Nürnberger Nachrichten geschrieben. Das kam auch aus dem Newsletter heraus. Und da habe ich so Grundnarrative der Extremrechten so ein bisschen gezeigt. Und da habe ich Leserbriefe bekommen. Die wurden mir dann auch netterweise dann von der Redaktion so ein bisschen kuratiert und weitergeleitet. Und da war einiges dabei. Oftmals war es so lang und ausschweifend und verschwörungstheoretisch. Mhm. Oftmals war es aber auch so sehr direkt und feindlich mir gegenüber. Ich hatte da dann auch einen Vortrag wenige Wochen später, und dann ist auch jemand, der gesagt hat, er hatte mir auch einen Leserbrief geschrieben, er wäre jetzt auch hier, um mich mal persönlich kennenzulernen.
1: Der hat sich geoutet.
3: Der hat sich sofort geoutet, sozusagen bevor der Vortrag noch losging, ist er zu mir gekommen, mit der Hand zu schütteln, um mir sehr nahe zu kommen und mir dann zu sagen, ich bin übrigens der und der und ich habe Ihnen das und das geschrieben und jetzt wollte ich mal gucken, was Sie eigentlich für ein Typ sind, und genau, deswegen bin ich jetzt mal hier. Und das ist natürlich ein Bedrohungsszenario in diesem Moment sozusagen. Dann am Ende ist dann die Veranstaltung abgebrochen worden, weil sozusagen die Debatte einfach nicht mehr, also nach meinem Vortrag entbrannte eine Debatte, und die war dann auch nicht mehr zielführend. Also die, es hatte dann einfach nichts mehr damit zu tun. Es ging dann einfach darum, hier Präsenz zu zeigen, Stärke zu zeigen und dagegen zu argumentieren oder dagegen zu reden, was hier der Demokratieverächter da vorne auf der Bühne da erzählt hat.
4: Gab es auch schon mal konstruktive Kritik?
2: Definitiv. Also zum Beispiel das mit dem Aussage und Gegenrede, was wir jetzt unten dran stellen, das war ein Vorschlag von einem Leser, der uns geschrieben hat, ey, das ist ja schön, was ihr da macht, aber irgendwie ist es manchmal zu abstrakt, ich kann damit nichts anfangen. Und daraufhin haben wir das jetzt angebracht dort unten. Also wie gesagt, immer eine Aussage zu dem Thema und wie könnte man darauf reagieren. Das Problem ist natürlich, dass es super individuell ist, ne? Also du kannst auch jetzt daraus nicht wirklich was schließen, aber wir nehmen die Anregung dankend an und haben es dann versucht umzusetzen.
1: Aus euren Antworten hier habe ich entnommen, dass ihr weitermachen wollt.
3: Wir wollen weitermachen. Das gibt jetzt momentan wenig, was uns daran hindert. Es macht uns auch tatsächlich Spaß. Also ich muss auch tatsächlich sagen, die Auseinandersetzung macht mir auch die allermeiste Zeit Spaß. Es erfüllt sozusagen sehr viele Punkte, die ich mir von so einem Job, ja, die mir wichtig sind an einem Job, vieles Neues dazu zu lernen und eben auch irgendwie was Relevantes dazu beizutragen zu einer gesellschaftlichen Debatte.
1: Wenn ihr 10 Jahre weiter nach vorne denkt, macht er da noch den Newsletter? Und wie sieht er dann aus?
3: Dann macht ihn hoffentlich irgendeine Maschine, aber die...
2: doch wieder KI.
4: Die ihr angetrainiert habt.
2: Natürlich.
1: Ist er denn noch notwendig?
3: Der ist auf jeden Fall noch notwendig. So schnell wird es. Also man sagt, glaube ich, grundsätzlich, dass sich politische Einstellungen sehr, sehr langsam ändern in der Gesellschaft. Das heißt, die jetzt da sind und vorhanden sind, die werden in 10 Jahren auch nicht weg sein. Und genau, deswegen, der wird noch notwendig sein. Ob er in der Form noch da ist, das wage ich mal zu bezweifeln, weil wir auch schon jetzt so eine gewisse Evolution irgendwie durchgemacht haben.
2: Genau, ich würde das Ganze auch gerne ein bisschen irgendwie interaktiver beziehungsweise irgendwie visueller machen, irgendwie ein bisschen mehr mit Sprache arbeiten, also wirklich Audio arbeiten. Aber wie Johannes vorher schon erklärt hat, fehlt uns da zurzeit die Zeit und das zugehörige Geld, um das umzusetzen. Aber vielleicht schaffen wir das ja in den nächsten 10 Jahren, da aus dem Herzen was zu machen, was ein bisschen trägt.

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Ja, moin und herzlich willkommen. Schön, dass ihr wieder eingeschaltet habt und mir zuhört, auch wenn hier so wahnsinnig unregelmäßig was von mir kommt. I know. Tatsächlich wird das hier heute auch die letzte Folge sein. So viel sei schon mal gesagt, zumindest in diesem klassischen Interviewformat. Mein Projekt wird nämlich Ende Dezember diesen Jahres definitiv zu Ende gehen. Und ich weiß, das habe ich schon mal gesagt, aber diesmal wird es leider wirklich keine Verlängerung der Förderperiode geben. Und somit geht auch dieser Podcast zu Ende, was ich ultra schade finde. Ich hatte viel Spaß daran. Aber mal schauen, vielleicht wird es nochmal eine Art Extra-Folge geben gegen Ende des Jahres, in der ich mit meiner Kollegin darüber spreche, was wir in diesem Projekt eigentlich so erlebt haben. Weil irgendwie finde ich es total schade, ein Projekt ist vorbei und dann sind so diese Erkenntnisse ein bisschen futsch. Was man aber definitiv schon mal festhalten kann ist, und ich setze jetzt einfach mal drauf, dass viele von euch diesen Podcast hier total regelmäßig gehört haben. Wenn nicht, hört gerne mal in die anderen Folgen mit rein, da erzähle ich nochmal mehr zu meinem Projekt. Was ich eigentlich so mache, in welchem Kontext dieser Podcast überhaupt entsteht, das führe ich jetzt hier nicht nochmal aus, weil ich will ja niemanden langweilen und die Folgen sind sonst einfach zu lang. Anyway, was ich festhalten kann, ist, dass es wirklich unfassbar schwierig war, Unternehmen zu finden, in die wir mit unseren Seminarangebote reinkommen. Und das, obwohl wir ganz direkt dort angesetzt haben, wo Geschäftsführende gesagt haben, da gibt es aktuell große Unsicherheiten. Fachkräftemangel, generell zu wenig ArbeiterInnen, nicht zu überwindende Sprachbarrieren, kulturelle Unterschiede, die zu Spannung führen. All das waren Themen, die wahnsinnig präsent waren in den letzten Jahren. Und ich meine zu Recht. Von 1990 bis 2024 ist die Bevölkerung in Thüringen um 20% geschrumpft. Das ist der zweithöchste negative Wert nach Sachsen-Anhalt, die haben minus 26%. Bereits jetzt ist das Durchschnittsalter im Osten höher als im Westen, also weniger erwerbsfähige Menschen, was dazu führt, dass die Anzahl der Erwerbstätigen in manchen Regionen Ostdeutschlands in den nächsten Jahren um 10-15% zurückgehen werden. Ich versuche hier am Anfang ja mal so kleine Infoblocks einzubauen, weil manchmal sind das Fakten, die man gar nicht so auf dem Schirm hat, wenn man sich nicht intensiv mit dieser Thematik auseinandersetzt. Und um hier mal so ein kurzes Szenario anzureißen, was das für unseren Alltag eigentlich konkret bedeuten würde, weil ich glaube, uns allen ist klar, okay, demografischer Wandel ist schlecht, aber was bedeutet das eigentlich konkret? Und es bedeutet in der Folge eine große Belastung für Sozialsysteme, weil weniger Menschen einzahlen, weniger EinwohnerInnen bedeutet gleich weniger Steuereinnahmen. Und somit auch eine schwer zu unterhaltende Infrastruktur, also alles, was so Straßen, Bus, Bahn, Schule betrifft. Und es wird auch immer mehr Leerstand geben, weil Menschen, denen es möglich ist, und das bedeutet nun mal vor allem junge Menschen aus der Region wegziehen werden. Und das hat eben auch zur Folge, Schulen schließen, Freibäder schließen. Es bedeutet aber eben auch sowas wie, es gibt einen kleineren kulturellen Raum, es gibt weniger neue Ideen, weniger aktueller Zeitgeist. Und das alles macht Menschen massiv unzufrieden. Also ihr seht, es ist einfach so eine Spirale und so eine Verkettung von Sachen, die ich hier gar nicht in Gänze ausführen kann. Und die Erfahrung zeigt, dass Menschen, die sehr unzufrieden sind, leider sehr zugänglich für rechte Parteien sind. Und da es mehr ältere Menschen gibt, dominieren die halt auch unsere Wahlen. Und das ist halt heute auch das Thema, in vielen Berufen fehlen Arbeitskräfte. Das bedeutet ganz real sowas wie der Friseur schließt, der Bäcker schließt, ich warte Monate auf einen Arzttermin, weil eben nicht alle PatientInnen versorgt werden können. Alte Menschen werden alleingelassen, weil sie keinen Platz im Pflegeheim bekommen. Kinderversorgung kann nicht sichergestellt werden. Und das bedeutet dann zum einen, Mütter und Väter müssen die Betreuung übernehmen und können derzeit nicht arbeiten gehen. Es bedeutet aber auch ein ganz massiver Einschnitt in unsere Bildung, weil nicht alle Familien diese Bildung sicherstellen können. Und es ist wirklich grauenvoll, weil wenn man das mal weiterdenkt, was bedeutet weniger Bildung? Menschen kennen zum Beispiel geschichtliche Hintergründe gar nicht von unserem Land. Sie verstehen das politische System nicht. Sie fallen viel leichter auf Fake News rein. Und sie können so auch viel leichter instrumentalisiert werden. Und das ist eine große Gefahr für unsere Demokratie. Und auf der anderen Seite ziehen dann Unternehmen weg, weil sie hier einfach keine ArbeiterInnen mehr finden. Und das schwächt die Wirtschaftskraft einer Region. Und nicht nur das, es bremst halt auch sowas wie Innovation, Wachstum, weniger Menschen, die mit Fachwissen verfügbar sind. Und auch sowas wie Ehrenamt, was auch unfassbar wichtig ist, sich so für andere Menschen einzusetzen. Das hat einen gar nicht zu unterschätzenden Beitrag in unserem gesellschaftlichen System. Also ihr seht, ich könnte ewig so weitermachen, weil es wahnsinnig viele verschiedene Ebenen gibt, die man auch

0: wirklich Ewigkeiten bis ins Kleinste weiterdenken kann und die dann auch wieder zeigen, was für einen großen Einfluss das eigentlich hat. Aber ich würde an der Stelle jetzt mal stoppen. Ich glaube, ihr habt meinen Punkt verstanden, dass es eine Gefährdung darstellt, die sich noch verschärfen wird in den nächsten Jahren. Und ich habe manchmal das Gefühl, es ist noch gar nicht so richtig angekommen. Und zeitgleich zeigen Studien eben ganz klar, es gibt einen Anstieg von Ressentiments gegenüber AusländerInnen und einen Rückgang der Zustimmung zur Demokratie. Und als wäre das nicht genug, steigt auch die Zahlen der Personen mit geschlossenem rechtsextremen Weltbild. Zahlen sind hier aus der Leipziger Autoritarismusstudie von 2024 und von der Mittelstudie 2023. Also ich würde mal sagen, mein Guess ist, das ist nicht unbedingt besser geworden. Und wenn man sich dagegen aber aktuelle Schlagzeilen von Politikern anschaut, die mit ihrer Sprache und dem, was sie sagen, stark emotionalisieren und ganz bewusst polarisieren, stellt das ein weiteres Problem dar. Wenn ich mir mal das stark aufgeladene Thema Migration anschaue und dann Aussagen höre wie, dass Menschen mit Migrationshintergrund ausschließlich das Problem seien, Deutschland überfordert ist, Kommunen am Limit, dann wird ein Angstszenario kreiert, was so einfach nicht der Wahrheit entspricht. Aber es entsteht ein Raum des Sagbaren, weil klar, wenn wir in der öffentlichen Debatte so darüber sprechen, sickert das auch in unser Privatleben. Und solche Gespräche und solche Meinungen haben dann ein ganz anderes Selbstbewusstsein. Und das halte ich für gefährlich.
1: Hört da voll gerne mal an die letzte Folge zum Thema Emotionen in der politischen Bildung. Da habe ich mit Christine gesprochen, das war total spannend. Und da geht es nämlich genau um diese Emotionalisierung. Und ja klar, das hat einen Einfluss auf uns als Gesellschaft und somit auch auf die Wirklichkeit in Betrieben.
0: Und wenn wir hier schon mal bei Empfehlungen sind,
1: da kann ich euch nebenbei einen ganz tollen Film empfehlen, den ich vor ein paar Tagen geschaut habe. Kein Land für niemanden heißt der. Abschottung eines Einwanderungslandes. Link packe ich euch in die Caption mit rein. Also zusammengefasst, absolute Warnsignale. Wenn man sich diesen Mix anschaut aus demografischem Wandel, Philosophin, händeringende ArbeiterInnen, eben auch MigrantInnen und das in Kombi mit dem Rechtsdruck. Und deshalb ist unabdingbar, dass sich auch Unternehmen dieser sozialen Verantwortung stellen. Und da will ich eine Sache einschieben, die mir ganz wichtig ist. In mir sträubt sich alles, Menschen nach so einer Verwertungslogik zu kategorisieren. Also so, ein Mensch ist nur wertvoll und willkommen in Deutschland, wenn er oder sie gefälligst hier scharfe Häuser baut, wie meine Freundin Alex sagen würde. Ich denke, wir haben da eine humanistische Verantwortung und sollten Menschen nicht nach körperlicher und geistiger Stabilität entweder willkommen heißen oder ausschließen. Und das ist was ich auch schon ultra oft in diesem Podcast gesagt habe. Aber ich denke mir, falls jemand diesen Podcast jetzt zum ersten Mal hört, dann ist mir das ganz wichtig zu sagen. Finde ich nämlich ganz schwierig. Aber man muss natürlich der Tatsache ins Auge blicken. Und das ist nun mal das, was UnternehmerInnen interessiert.
0: Und ich meine, das kann ja auch Hand in Hand gehen. Es werden Leute zum Arbeiten gesucht und es gibt Menschen, die geflohen sind, die Arbeit suchen. What a match.
1: Und viele stellen dann aber auch fest, ist ja gar nicht so leicht, weil Menschen einfach so in Betriebe zu stecken, ohne gute Bedingungen für eine gute Integration zu schaffen. Und dann treffen sie eventuell auch noch auf Menschen mit rechten Einstellungen, ist risky. Aber Ende jetzt hier vom Ragebait, es gibt ja Licht und offensichtlich schaffen es einige Betriebe, das gut zu managen. Deshalb freue ich mich heute sehr auf meinen Gesprächspartner, weil in seinem Betrieb scheint genau das gut zu funktionieren. Sebastian Lück ist Mitbegründer der Handwerksbäckerei Brotklappe in Weimar, die er zusammen mit Annika Lück 2016 gegründet hat. Ich denke, ganz viele aus dieser Region hier kennen die Bäckerei. Und wenn man sich die Website eben dieser Brotklappe anschaut, dann stellt man schnell fest, dass es nicht nur ein Bäcker ist, sondern offensichtlich von Menschen geführt wird, die auch Verantwortung übernehmen für Themen der Nachhaltigkeit und für gesellschaftliches Engagement. Zum Beispiel wird das Mehl in der Brotklappe von einem regionalen Müller in Freiburg an der Unschrut bezogen. Oder seit 2020 liefert die Brotklappe täglich frisches Brot an die Weimarer Tafel. Und in Kooperation mit regionalen Bauern wirkt er am Aufbau einer Biomolkerei in Weimar mit für nachhaltigen Käse und Milch aus der Region. Und kleiner Side-Fact, das fand ich ganz bodenständig. Der Name Brotklappe kommt daher, dass sie anfänglich Brot im Keller gebacken haben und aus Zeitgründen die KundInnen dann ihr Brot durch eine Kellerluke kaufen konnten. Irgendwie sweet. Und jetzt fragt ihr euch vielleicht, was hat das eigentlich mit deinen Themen zu tun, Lia? Also ich habe ein großes Interesse für Themen der Nachhaltigkeit, aber das ist natürlich jetzt hier nicht Inhalt meines Projektes. Ich bin auf Sebastian und die Brotklappe gekommen, weil ich von einer Arbeitskollegin, die viel mit ukrainischen Menschen arbeitet, gehört habe, dass ein Ukrainer, mit dem sie arbeitet, dort arbeitet, was eine Kette, und er sehr positiv berichtet hat, eben davon, dass ihm dort eine Chance gegeben wurde und dort viele unterschiedliche Nationalitäten arbeiten. Und da bin ich natürlich hellhörig geworden und habe herausgefunden, in der Brotklappe arbeiten 48 Angestellte aus 12 Nationen von 4 Kontinenten. Fachleute, QuereinsteigerInnen, Studierende, SchulabbrecherInnen, Vollzeit-Nebenjob, KleinunternehmerInnen, also wirklich alles dabei. Und das finde ich natürlich ultra spannend. Wie funktioniert das, was woanders scheinbar unmöglich ist? Und damit genug der Vorstellung, lassen wir ihn lieber selber zu Wort kommen. Herzlich willkommen, Sebastian. Wie schön, dass du heute hier bist und wir die Gelegenheit haben, zusammen zu sprechen. Erstmal, wie geht's dir heute?
2: Ja, vielen Dank, dass ich hier sein darf. Ich freue mich auch sehr. Ich bin gut hergekommen, mir geht's gut und ich freue mich, mit dir in das Thema einzutauchen.
1: Sehr schön. In Vorbereitung zu der Podcast-Folge habe ich so ein bisschen auf eurer Website gestöbert und da liest sich, finde ich, so der Text über die Brotklappe wie so ein Gedicht. Das klingt, als wenn da Menschen wären, die irgendwie eine große Begeisterung haben. Ist das auch etwas, was sich so über die Jahre gehalten hat?
2: Ja, das hast du richtig herausgefiltert. Was ist die Ursache? Möglicherweise, wenn man zurückgeht, wie ist die Brotklappe geboren worden, wie ist die Idee entstanden? Ich habe in den letzten Jahren 3 verschiedene kleine und mittelständische Unternehmen aufgebaut. Immer so in dem Umfang 2-3 Millionen Euro Umsatz, manchmal 60-70 Leute. Also das ist mehrmals passiert. Ein 4. Unternehmen ist, wie du schon gesagt hast, mit der Burgermeierei gerade im Aufbauen. Und die Erfahrung nimmt man im Grunde von einem ins andere mit. Wir haben immer wieder mit Quereinsteigern gearbeitet und jetzt in dem Fall Brotklappe, Bäckereigeschäft. Ich bin kein gelernter Bäcker. Wir haben das eröffnet über die Idee, die Vision, die vom Produkt her kommt. Wie sieht ein gutes Brot aus? Wie muss das halten? Wie muss das riechen? Wie muss man das übersetzen, dass es auch gesehen und gekauft wird? Das haben wir mit Quereinsteigern aufgebaut. Das heißt, ohne Fachkräfte, wenn die nicht, sage ich mal, wirklich daran interessiert sind, das hier zu machen, dann wird das nichts. Bedeutet, wir mussten schauen, wie wir eine Atmosphäre bauen, in der Mitarbeiter sich auch so etwas konzentrieren können, damit so ein Produkt überhaupt bald dabei rauskommt, weil das kann man nicht anweisen. Mach jetzt bitte mal ein leckeres Brot. Das geht auch beim Kochen nicht. Das heißt, wir haben uns gefragt, was müssen wir tun, wo müssen wir zur Seite gehen, wo müssen wir Rahmen geben, damit so eine Atmosphäre entsteht, damit solche exzellenten Produkte, wie die Brotklappe sie jetzt seit bald 10 Jahren anbietet, entstehen. Und wenn man das macht und sich das täglich fragt, kommt man vom einen ins andere, ja.
1: Und wie schafft ihr das da, die Menschen mitzunehmen?
2: Also erstmal haben wir gemerkt, dass man Menschen nicht mitnehmen kann, zumindest nicht in unserer Wahrnehmung. Wer will schon gern mitgenommen werden, ne? Also zumindest das Motivation zum Beispiel. Ich bin auf ein Motiv orientiert, das heißt, ich werfe einen Ball nach vorne, wenn ich den Ball dann habe. Wie geht das weiter? Wir haben es mit Inspiration versucht, ne? Und Inspiration kommt von Fragen. Ja, wenn ich mich frage, wie funktioniert ein gutes Produkt, wie schmeckt ein leckeres Brot, dann beginne ich zu suchen. Ja, ich probiere aus, ich merke, ich bin auf dem Weg. Irgendwann merke ich, okay, der Weg hört nie auf, es geht immer weiter und weiter. Aber die Fragen, die Inspiration ist das Erste, okay? Ich bin von irgendetwas inspiriert und ich beginne mich auf den Weg zu machen. Das geht nicht über Fragen. Sobald ich glaube, ich habe Antworten, sobald ich glaube, ich habe ein gutes Produkt und dann setze ich mich hin und sage, erledigt, ich suche nicht weiter. Und das ist ja mit jedem Aspekt der Fall. Und Annika und ich, also meine Geschäftspartnerin und Mitgründerin und auch Ehefrau, wir haben uns gefragt, was müssen wir anbieten, was müssen wir weglassen, was braucht es, damit so ein Prozess funktioniert. Und das haben wir in die Produkte gebracht, das haben wir in die Unternehmenskultur gebracht, das haben wir in die Ausbildung gebracht, das haben wir in die Personalwesen gebracht. Ja.
1: Und was hast du vorher gemacht, wenn du sagst, du bist gar kein gelernter Bäcker?
2: Ja, wir sitzen hier in den Räumen von Radio Frei, das hatte ich vorhin gerade gesagt. Ich habe nach der Schule, nach dem Abitur als Fahrradkurier angefangen zu arbeiten und habe dann mit Freunden, mit denen ich zusammen Mountainbike gefahren bin, wir haben einen Skateboardladen aufgemacht.
1: Ah, cool.
2: Genau, das war das erste. 1996, der erste Laden. Es war im Grunde eine Idee, damals nicht meine, aber die Freunde standen da und sagen, hey, wir müssten mal so Inline-Skates und Skateboards auf den Markt bringen und das würde richtig super laufen. Und ich so, okay, alles klar, das wird was. Und dann haben wir losgelegt, haben uns gefragt, wie macht man das, haben uns, hatten dann irgendwann 60, 70 Mitarbeiter, 10 Geschäfte hier, Erfurt und Jena. Und da in der Zwischenzeit war noch ein weiteres Unternehmen entstanden, da ging es um eine Wodka-Marke, die so schmeckt, wie wir die gut finden, die eine sehr hohe Qualität hat, die im Design unseren Ansprüchen genügt und die im Grunde auch authentisch in Russland produziert war. Und dann war kurze Zeit später Partisan-Wodka da und wir haben das Ganze europaweit begonnen zu vertreiben. Genau.
1: Ja. Spannend. Ich finde es immer total interessant, auch so ein bisschen zu gucken, wo kommen eigentlich die Leute her? Was hast du vorher so gemacht? Weil das dann ja schon so ein spannender Break ist, einfach dann nochmal ganz andere Sachen zu machen. Ja. Was ich damit so verbunden habe, ist okay, das klingt total mutig. Und ich finde es auch in einer Situation von, ich spreche mit vielen UnternehmerInnen, die oft sagen, okay, nee, es ist ganz schwierig, Menschen aus unterschiedlichen Nationen bei sich arbeiten zu lassen. Da kommen doch so viele Schwierigkeiten auf mich zu und es muss so ganz getaktet sein. Habe ich auch gedacht, wie mutig, das so zu wagen und auch genau Mut zu haben, dass das funktioniert.
2: Ja, Mut nennen wir ja das, was wir meinen, wenn jemand etwas tut, was er noch nicht vollends in seinen Fähigkeiten hat. Das ist im Grunde nichts, was man unbedingt glorifizieren muss. Es ist nur die Frage, ich bin mutig, wenn ich mit geschlossenen Augen eine Treppe runtergehe, ein Stück weit. Ich kann es ein Stück weit kalkulieren. Ich weiß nicht genau, was kommt auf mich zu. Wenn man das immer wieder macht, ist das ganz normal. Ne? Das wird im Grunde nur von dem, der das sich nicht vorstellen kann, weil man damit ja anfängt. Man fängt ja nicht so an, aber wenn man das 30 Jahre macht, ist das dann das, was man tut. Ne? Es ist dann nicht mehr mutig, es ist einfach das, was man auch kann, weil zum Schluss wiederholen sich Themen und man weiß, okay, wenn ich das mache, wird wahrscheinlich das passieren und dort weiß ich halt noch nicht und dann mache ich das halt, arbeite ich bis zu dem Punkt hin und dann klappt das eben.
1: Aber war das eine Sache, die von euch forciert war, zu sagen, wir möchten, dass viele unterschiedliche Personen bei uns arbeiten oder hat sich das entwickelt?
2: Ja, also wir haben das am Anfang. Warum kam das eigentlich? In der Putzklappe gab es immer Phasen, so drei Phasen im Jahr, wo sich verschiedene Gruppen von Leuten immer wieder beworben haben. Manchmal waren es ganz junge Leute, dann waren es manchmal auch ältere Leute, dann waren es Leute aus bestimmten Studiengruppen, die sich dann beworben haben. Das gab dann immer so einen Sog, dann hat man auf einmal 6 oder 7 Mitarbeiter aus Kolumbien auf einmal in der Firma und dann gedacht, wie kommt das? Also wie ergibt sich das? Und das war also international, fanden wir schon immer super. Allerdings gibt es da Unterschiede. Es ist ein Unterschied, ob jemand aus Brasilien zum Studieren kommt und nebenbei bei uns arbeitet. Der hat ja seinen Fokus, der will sich weiterbilden, der will danach in sein Land zurück oder. Oder ob jemand unter widrigen Umständen hierher gekommen ist und eigentlich hier versucht zu settlen und sein Leben zu machen. Der bringt eine ganz andere Geschichte mit und noch einen ganz anderen Fokus, noch ganz andere Themen. Und die ersten Mitarbeitende, die wir so aus einem Umfeld hatten, die, sage ich mal, jetzt nicht zum Studieren da waren. Integration, super, natürlich, wir sind integrativ und wir merken irgendwie, wir wissen gar nicht, wie das geht. Ja, weil wir haben gemerkt, dass die haben gut gearbeitet, wir waren auch nett mit denen, die waren nett mit uns, aber die sind irgendwann wieder abgehauen, weil wir konnten denen nicht das geben, was sie gesucht haben. Und wir konnten es aus denen auch nicht erfragen. Die waren meistens gar nicht willig, mit ihrem Arbeitgeber so ins kurze Gras zu gehen. Was ist das, was dich hier wirklich interessiert? Was willst du hier mitnehmen? Ja, dann wird das immer noch über eine Sprache übersetzt. Meinetwegen spricht er Arabisch, wir sprechen Deutsch, über Englisch wird sich dann einigermaßen verständigt. Da kommt das gar nicht, das kommt praktisch gar nicht raus. Und haben wir gemerkt, okay, Integration ist nichts, was man macht. Das ist etwas, was man machen möchte. Also man geht darauf hinzu, man guckt, okay, was funktioniert, was funktioniert nicht. Weil nimm mal Öl und Wasser. Wenn das verbunden ist, das sieht man ganz klar. Wenn das sich verbinden will, das ist ein langer Prozess. Das heißt, man muss irgendwas machen, was das miteinander verbindet. Und dabei hatten es tatsächlich eine größere Gruppe. Wir hatten mal 2, 3 oder 4 Mitarbeitende aus der Ukraine zwischenzeitlich. Europäisches Nachbarland, gebildete Leute, die hatten alle schon ihre Jobs dort gehabt. Und wir haben dann gemerkt, auch wo wir haben, und in Englisch, wir konnten uns gut mit denen verständigen. Wir hatten nicht die leiseste Ahnung, dass es hier Missverständnisse geben kann. Aber wenn man sich nicht über seine Muttersprache, seine gemeinsame verständigt, gibt es Übersetzungsfehler. Punkt. Du weißt nicht, was kommt bei der anderen Person an. Was hat die für eine Kultur? Und selbst in der Ukraine ist Arbeitgeber, Arbeitnehmer ein bisschen anders getaktet als bei uns. Auch der eine Mitarbeiter, mit dem du gesprochen hast. Das ist wirklich ein super Typ. Der ist so herzig und so ein guter Typ, dass wir praktisch irgendwann nicht mehr verstanden haben, warum bestimmte Dinge eigentlich nicht funktioniert haben. Der hat uns einfach nicht verstanden. Wir haben immer erzählt, er hat immer genickt. So, wir haben dann irgendwann angefangen, mal endlich einen Dolmetscher dazu zu nehmen und da haben wir gemerkt, dass einfach signifikante Teile unserer Kommunikation gar nicht angekommen sind.
1: Ja.
2: Und zwar von simplen Sachen, die im Arbeitsablauf da sind. Und da rede ich noch nicht von wirklich kulturellen Unterschieden, wo auch Mann, Frau miteinander einfach ganz anders konnotiert ist. Wir hatten einen wirklich sehr, sehr guten Mitarbeiter aus Syrien. Den mussten wir jetzt leider gehen lassen. Wir haben es nicht geschafft, die Kulturen zusammenzukriegen. Also es gab einfach in den Teams immer wieder Störungen. Wir haben auch gemerkt, dass wenn wir ihm noch mehr Flexibilität und noch mehr Verständnis darüber, wie wir arbeiten, ihm abverlangen, dass es einfach eine Überforderung wird. Da gibt es noch ein paar mehr Aspekte. Das ist richtig nervig. In dem Fall Integration nicht gelungen. Ja? Das ist ein konstantes Ansinnen. Wir versuchen, dort zu adaptieren, aber wir mussten in dem Fall auch sagen, okay, wie weit strapazieren wir die Gesamtorganisation jetzt auch? Und wir, Annika und ich im Wesentlichen, strapazieren die ins Maximale. Die Mitarbeiter hatten schon ein halbes Jahr vorher den Eindruck, dass es jetzt mehr als genug ist, was wir hier versucht haben und probiert haben. Und das hat mit ihm gar nichts zu tun. Das hat einfach was mit den mit den Unterschiedlichkeiten zu tun und den Wichtigkeiten und dem Verständnis, wie bestimmte Dinge gemacht werden. Wenn da so eine Organisation ist nicht, hat Endlichkeiten, was ihre Flexibilität und ihr Aufnahmevermögen betrifft. Und daran müssen wir arbeiten. Es war im Wesentlichen eine sehr junge Gruppe von Mitarbeitenden bei uns, die nicht einverstanden war mit. Es hat mit Können und Wollen nichts zu tun. Es war für die einfach schwierig, dort zu sagen, okay, wir müssen hier beweglicher werden. Das ist eine anstrengende Leistung, jedes Einzelnen zu sagen, okay, so will ich es eigentlich haben. Alle so, hier alle meine Mitarbeiter reden so mit mir, nur der eine ist komplett anders. Das ist das, wo es hin muss. Und das ist das, was Unternehmen brauchen, um erfolgreich die Transformation aus industriellem Zeitalter ins Digitale hinzubekommen. Weil die Unterschiedlichkeit ist eh da. Die ist schon in dem Team, wenn wir mal alle, wo wir sagen, die müssten wir integrieren. Mhm. Allein da die Unterschiedlichkeit hat sich in den letzten Jahren so erhöht, ja, zwischen den einzelnen Mitarbeitern. Und die können alle in Deutschland geboren sein und alle in Weimar aufgewachsen sein. Trotzdem ist da eine Unterschiedlichkeit da, über zum Teil auch über gesundheitliche Themen, die eine hohe Flexibilität in Unternehmen erfordert. Ja. Mhm.
1: Ja. Du hast gerade schon ganz, ganz viele wichtige Punkte gesagt, die total spannend für Menschen sind, die uns zuhören. Und zwar sowas wie Sprachbarriere ist immer ein Riesenfaktor. Und dass da aber auch sowas reinspielt, wie wir geben uns schon ganz viel Mühe und denken, wir kommunizieren total klar. Und manchmal ist das ja schon auf Deutsch, dass man denkt, man kommuniziert klar und es kommt was ganz anderes an. Ja. Und das nochmal in einer anderen Sprache und dann nochmal dieses Ding von, ich habe das oft erlebt, dass Menschen dann auch nicht anecken wollten und die wollten, dass alles rund läuft und haben deshalb einfach freundlich genickt, weil sie nicht auffallen wollten und dachten, so funktioniert es halt gut. Und im Endeffekt war es dann für beide Seiten ganz frustrierend. Ja. Und deshalb ist dieses Sprachbarriere-Thema war das, was ich immer rausgehört habe, was ein großer Faktor ist. Ich meine, du hast jetzt von diesem einen Fall erzählt, aber wie schafft ihr das sonst, dass ihr das gut hinbekommt?
2: Das ist recht einfach zu schaffen. Ne? Also erstmal mehr Zeit einplanen bei der Kommunikation. Wiederholung, also ich würde immer die doppelte Anzahl an Wiederholungen anplanen. Wenn man jetzt Mitarbeitern eine Anweisung gibt, eine Erinnerung muss man manchmal noch geben und dann erinnert man nochmal ein bisschen freundlicher dran. So, danach kommen verschiedene andere Maßnahmen. Ja, ja. Aber ich würde, man muss da mehr Zeit einplanen. Sagen, okay, 3-4 Mal nochmal gucken, hast du mich verstanden? Und auch einen Dolmetscher mit dazu jetzt nehmen, nicht bei jeder Anweisung, aber vielleicht auch mal ins Schriftliche gehen. Man kann das ja alles gut übersetzen. Da muss mehr nachgebessert werden. Ja? Mhm. Und das lässt sich, sage ich mal, relativ einfach machen mit einzelnen Maßnahmen. Und wenn man da eine grundlegende Klärung drin hat, zum Beispiel über Arbeitsabläufe, dann geht das schon. Zwischenmenschliche Themen wieder ein bisschen schwieriger. Mhm. Ja?
1: Ja.
2: Jemand redet so mit seinem Kollegen und bei dem kommt das so und so an. Jeder tut aus seinen Erfahrungen heraus handeln meistens. Aber auch da, Dolmetscher, es ist Arbeit, man muss da Energie reinstecken. Es klappt leider nicht so, irgendwie ein Gesamtkonzept ist hier mal ganz schnell und dann ist das integriert. Nee, das ist ein Ansehen. Es geht die Richtung auch mit der Sprache, das kann man schon machen, weil es ist Verständigung. Es sind praktisch binäre Daten, 0 und 1. Ne? Man muss nur gucken, dass, wenn man 0 sendet, auch 0 ankommt.
1: Ja.
2: Und bei 0,5, das kann man übersetzen. Das dauert einfach nur ein bisschen mehr als im Deutschen. Aber wie du schon sagst, die Missverständnisse sind auch auch da, wenn die Sprache gleich ist.
1: Ja, auf jeden Fall, weil mir ist das direkt aufgefallen bei euch, dass ihr Stellenanzeigen Englisch, Deutsch zum Beispiel direkt drinstehen hatte, wo ich schon mal dachte, ah, das zieht ja schon mal eine ganz andere Zielgruppe an, wenn ich diesen Raum überhaupt schon mal eröffne.
2: Ja, und das ist auch ein Grund, warum viele Englischsprachige, also auch Personen, die gar nicht vorhaben, in 2 oder 3 Jahren Studium jetzt Deutsch zu lernen oder dass die sich bei uns bewerben, weil das gibt es wenig. Wir machen die Einarbeitung in der Produktion ist in Englisch oder in Deutsch, das praktisch geht genau. Also das Team in der Produktion, Bäcker, Patisserie, Küche, ob die Deutsch oder Englisch reden, ist für die fast gleich in der Arbeit. Das heißt, man kann als Englischsprachiger da sehr gut reinwachsen. Wir haben auch einige, die das in Deutsch gar nicht könnten, mal so, weil sie gar kein Deutsch sprechen.
1: Mhm.
2: Ja, im Verkauf geht das nicht, aber wir haben auch viele Mitarbeiter, die Stück für Stück ihre Sprachkenntnisse auf einen bestimmten Stand gebracht haben und dann Stück für Stück in den Serviceposten reingerutscht sind und sich dort auch exzellente Verkäufer geworden sind. Das ist schon im Außen einen Wert, ne? Weil auch diese Erfahrung zu machen. Ja, kannst du jetzt nicht in deiner Deckungsbeitragsrechnung die Aufwendung mit reinrechnen. Ne? Was ist der extra Aufwand? Das ist
1: gefragt, ja.
2: Das ist jetzt ein bisschen Brotklappe typisch, okay, alles fürs Produkt. Erst einmal die ersten Jahre. Wir waren keine Bäcker, ich war kein Bäcker.
1: Mhm.
2: Okay, wie man das zu Hause hinkriegt mit 20, 30 Broten, das war geschafft. Wie kriegt man das mit einem Team von 5, später 10 Leuten und täglich und irgendwann 100, 200, 300 Brote hin, so eine Qualität? da musst du vollen Fokus schaffen. Das heißt, wir haben eine ganze Reihe von Störungen erstmal ausgeschaltet. Andere Dinge wie, okay, Geschäft kommt später, erstmal muss das Produkt stehen. Ja. Und später dann, okay, Unternehmenskultur. Wie geht es dem Team? Wie kann man eine Atmosphäre schaffen, in der sich jeder gut entwickeln kann, Anforderungen angegangen werden können, sodass niemand hier seine Zeit verplempern muss und sagt, okay, ich bin hier so rausgegangen, wie ich reingegangen bin. Mhm. Das hat dann die letzten 3-4 Jahre praktisch in Anspruch genommen, das auf eine gewisse Situation zu bekommen. Und das vor dem Hintergrund, ich sage das deswegen, weil wir haben uns, das war gut fürs Produkt und gut für die Unternehmenskultur, nicht um die Aufwendungen dafür geschert. Jetzt schauen wir, dass wir die Aufwendung auch mal angucken und sagen, okay, ist das, wie sind die Verhältnisse? Ist das das, was wir leisten wollen, müssen, können? Nicht im Sinne von gut oder schlecht, aber damit man die Aufwendung ausbalancieren kann.
1: Ja, es klingt schon mal nach einer spannenden Haltung und nach einer anderen Herangehensweise, als das wahrscheinlich auch viele Unternehmen machen. Was mich auch nochmal interessieren würde, du hattest vorhin von auch so kulturellen Unterschieden gesprochen und dass das zu Konflikten kommen kann und hast es einfallen genannt, aber wie geht ihr damit in der Regel um, wenn das aufkommt? Wie kriegt ihr das überhaupt mit?
2: Wir haben eine scheinbar funktionierende Kommunikationskultur. Das heißt, es gibt dann den Teamleiter oder den Abteilungsleiter und so. Und die Sachen fallen auf, die Leute, also unser Team. Es gibt sicherlich Personen, die halten einiges unterm Teppich und kommen nicht mit jedem Ding. Aber das ist eher weniger der Fall. Das heißt, wenn irgendjemand was quer liegt, das lässt sich fast nicht vermeiden. Ja, die Störung, die Teams sind auch so sensibel, die Mitarbeiter oder auch so miteinander, die sind miteinander so, schätzen sich so, dass, sage ich mal, wenn irgendjemand was passiert, wo der vielleicht nicht selber kommt, dass gleich ein anderer kommt. Dann ist der Betriebsrat noch bei uns sehr aktiv und ein guter Ansprechpartner. Das lässt sich fast nicht vermeiden, dass solche Themen herauskommen. Ganz konkret so zwischenmenschliche Themen. Wir hatten das zum Beispiel bei einem Studenten nicht aus Deutschland und einem Mitarbeiter auch nicht aus Deutschland. Da sind ein paar Sachen echt eskaliert. Wir haben das nicht gut handeln können. Also das war letztes Jahr. Und das hat sich dann noch an ein paar anderen Stellen. Das ist richtig eine Herausforderung gewesen, weil wir haben gemerkt, okay, wir können natürlich die Themen der Mitarbeiter aufnehmen und sagen, okay, dann gehen wir zu dem Mitarbeiter und es geht und sagen, auch übrigens, die haben gesagt, das.
1: Ganz schwierig.
2: der sagt, nee, war alles gar nicht so. Und wir dann so, okay, wie machst du da weiter? Das wird ja nichts. Ja. So, wir setzen uns hier zusammen. Also im Grunde haben wir dann über die, okay, funktioniert nicht, gesagt, okay, eigentlich müssten die sich alle zusammensetzen. Das ist ein Arbeitsvertrag, da steht es nicht drin, du musst hier dich mit allen Leuten zusammen. Also ich sag mal, da sind wir noch am Probieren. Ja, wie man das macht. Aber im Grunde ist die bei einer nächsten Gelegenheit Notwendigkeit, so etwas zu machen, wird die Verantwortung in die Teams delegiert. Weil was passiert, wenn du hast eine Gruppe von 5-6 Leuten und zwei haken sich miteinander, dann sagt, erklärt das bitte. Ja. Was ist das Ding? Warum landet das überhaupt bei der Geschäftsleitung oder bei der Personalabteilung? Ihr habt ein Missverständnis, da ist etwas, was zu klären ist. Könnt euch einen Supervisor daneben setzen, könnt das mit einem Coach belegen, wenn ihr da Unterstützung wollt. Klar, wenn es um ein paar sensible Themen geht, muss das in einem sicheren Rahmen passieren. Aber eigentlich haben wir gemerkt, die Versuche, Personalabteilung, Betriebsrat oder whatever, das hat einfach gar nicht funktioniert in solchen zwischenmenschlichen Themen.
1: Mhm. Ja. Aber würdest du sagen, das ist so eine berechtigte Angst, dass Leute sagen, es ist irgendwie vielleicht eine Herausforderung mit Menschen aus unterschiedlichen Kulturen, oder ist es ein bisschen, was du am Anfang auch schon anklingen lassen hast? Auch wenn Leute in Weimar aufgewachsen sind oder in Erfurt, sind die ja auch nochmal unterschiedlich? Oder würdest du sagen, nee, muss man sich schon nochmal ein bisschen mehr mit auseinandersetzen, wie man da mit den Konflikten umgeht?
2: In jedem Fall sollte man nicht mit einem fertigen Konzept kommen, außer es hat sich schon 10-mal bewährt. Aber selbst da muss man gucken, klappt es beim 11. Mal auch noch. Und es ist alternativlos. Ne? Das Einzige, was ich machen kann, wenn ich Angst habe, vom Bus überfahren zu werden, ich bleibe zu Hause. Irgendwann gehe ich nicht mehr aus meinem Zimmer raus. Also bester Tipp ist, kein Team mehr als 12 Leute. Die organisieren sich relativ von selber.
1: Also kommt es auf die Größe der Teams an.
2: Absolut. Ja. Also wenn du sagst, okay, sobald du 13, 14 hast, hast du zwei Gruppen und schon geht's los. Aber selbst bei 8, 9 Leuten, das war jetzt nicht wirklich ein Tipp, die Herausforderung nicht scheuen, einfach diese Themen anzugehen und dafür auch Zeit einzuplanen. Aber wenn ich über Nachwuchsmangel klage, muss nicht klagen, aber ich sage, okay, ich finde keine Leute oder ich finde keine guten Leute oder ich finde keine Auszubildende oder. Wie bin ich daran beteiligt, dass ich die nicht finde? Ne? Wir haben Bewerbungen ohne Ende, also auch deutschsprachige Bewerbungen, einfach weil das ergibt zum Schluss unkonzeptioniert und unkalkuliert eigentlich eine Umgebung, in der jeder arbeiten möchte. Ist es einfach? Nein. Also das ist der Bereich, in dem wir arbeiten, der ist anstrengend. Verkäufer, 8 Stunden stehen, die Schlange hört nicht auf oder auch in der Gastronomie oder in der Produktion, das ist keine leichte Arbeit. Ich sitze nicht rum und drehe meinen Bleistift 3-mal in der Runde. Mhm. Ja, Bezahlung ist Mindestlohnbereich, also wird es auch bleiben. Ja, sonst werden die Preise steigen noch in unerreichbare Höhen. Aber die Bezahlung, ob die nur 1-2 Euro höher ist, nach 2-3 Monaten ist mein Erlebnis deswegen auch nicht mehr so groß. Wichtiger ist die Atmosphäre, in der ich arbeite, weil da arbeite ich jeden Tag. Und kann ich mich entwickeln, werde ich gesehen, also nicht im Sinn von betreuend gesehen, sondern bin ich hier sichtbar. Ne? Und ich würde jemanden jeder raten zu schauen, das ist okay, kann ich mich hier entwickeln, bin ich noch die gleiche Person wie vor 2 Wochen oder vor 2 Monaten, dann verschwende ich hier, glaube ich, meine Zeit und tausche nur Lebenszeit gegen Geld. Mhm. Ja. So, und das ist die Unternehmenskultur, mit der wir das digitale Zeitalter auch mit traditionellem Handwerk gut belegen können. Wir haben ein eigenes Ausbildungssystem, wir hatten Ausbildungsstopp, wir haben jetzt keine neuen Auszubildenden mehr angenommen, weil wir einfach zu viele haben. Und wir haben jetzt die Schwierigkeiten, Leute zu finden oder auch Wuchs zu finden, nicht. Da scheint etwas in dem Angebot, was wir geben, zu funktionieren im Außen. Ne? Und das ist darüber, dass wir es ja nicht uns bei jemandem abgeschaut haben, im Grunde auch zugänglich. Also auch für andere KMU-Unternehmen zu gucken und zu schauen, okay, wie gehen wir mit den Herausforderungen? Ist da etwas dabei, was ich auch übernehmen kann für mein Unternehmen? Ne? Mhm. Weil die Herausforderungen sind groß. Das ist nicht nur Generation Z, sondern ein kompletter Mindset-Wechsel, weil ich lerne etwas und ich sammle 10 Jahre Wissen an und tausche dann mein Wissen gegen Geld, die restlichen 40 Jahre, der Zug ist abgefahren, ne? Und zwar schon gestern. Das bedeutet, viele junge Leute sitzen jetzt da und werden sich fragen, warum studiere ich eigentlich noch die 3 Jahre, weil das, was ich jetzt dann gerade versuche zu lernen, macht die KI gestern schon schneller und das heißt, ich werde da gar keine Arbeitsstelle mehr finden. Vor dem Hintergrund müssen andere Modelle gefunden werden, ja? Mhm. Wie wir leben und arbeiten und ein paar Dinge werden bleiben, aber auch das Bäckerhandwerk wird sich nicht stabilisieren über was war in den letzten 20 Jahren. Ja, weil da findet man keinen Nachwuchs mehr, etc. mit den alten Antworten.
1: Ja, Das finde ich ganz toll. Es sind wahnsinnige Herausforderungen in ganz, ganz vielen Branchen, die schon da sind, die gestern schon da waren, die morgen da sein werden. Und ich finde, man merkt so ganz toll diesen Unterschied zwischen einem Teil, der sich entweder so ein bisschen darauf versperrt oder der sagt, ja, aber nee, wir passen jetzt unsere Arbeitsbedingungen nicht an oder nee, die Ausschreibungen sind auf Deutsch, weil die müssen halt alle Deutsch können und sagen dann aber, ja, wir finden keine Auszubildenden mehr und ich weiß überhaupt nicht, wie ich das machen soll. Und dann Leute, mit denen ich spreche, die sagen, ja, da ist ein Problem, wir machen es halt anders, mal gucken, ob es klappt. Und das finde ich so schön, es gibt ja offensichtlich Wege, weil wie du sagst, ihr habt Job, Auszubildende anzunehmen, das ist das, was sich viele wünschen würden. Die versuchen ja wirklich händeringend und das finde ich sehr inspirierend. So, was mich auch nochmal interessieren würde, du hast vorhin schon gesagt, es gibt so einen Teil Menschen, die zum Studieren zum Beispiel in Weimar sind und ein Teil der unter schwierigen Bedingungen nach Weimar gekommen ist. Ist das auch ein Thema, so Aufenthaltserlaubnis, dass ihr da Schwierigkeiten mit habt?
2: Bei uns nie. Nee, wir haben die einzelnen Personen, die einzelnen Mitarbeitenden haben manchmal Schwierigkeiten mit der Ausländerbehörde. Ich sag mal, die hat zu tun. Ne? Die müssen im Grunde, dürfen niemanden benachteiligen, auch niemanden bevorteilen. Und die müssen halt schauen, dass es alles mit dem Gesetz auch vereinbar ist, was sie da machen. Und das ist manchmal harsch für die, die eine Verlängerung des Visas brauchen. Aber in meiner Wahrnehmung immer fair. Wir selber haben da keine Schwierigkeiten gehabt, weil sich bei uns niemand beworben hat, der einen befristeten Aufenthaltszettel hatten. Wir hatten eine Mitarbeiterin, die bei uns ein Praktikum gemacht hat, die wollten wir danach gern einstellen. Da mussten wir mal ein paar mehr Runden drehen. Aber wir haben die Behörden immer als sehr kooperativ erlebt und wir gehen das immer mit Geduld und Langmut an und das und auch gerade mit einem Verständnis für die Personen, die das ja auch regulieren müssen und ausfüllen. Das heißt, mit Respekt und dann hat das in der Regel immer funktioniert. Wir haben da keine schlechten Erfahrungen gemacht oder irgendwelche Probleme tatsächlich erkannt.
1: Ja, das ist auch mal eine neue Anforderung, muss ich sagen. Voll oft höre ich da große Schwierigkeiten, aber schön, dass es auch anders funktionieren kann.
2: Man muss erstmal verstehen, was die andere Stelle für Anforderungen hat, wenn ich mich nicht dafür interessiere, was mein Gegenüber will, sondern nur mit meiner Vorstellung komme und sage, so müsste das jetzt mal funktionieren, so habe ich mir das ausgedacht. Wenig funktioniert so.
1: Klingt nach einer Lebensphilosophie von dir.
2: Erfahrung ist das. Erlebte Erfahrung. Das ist das, was wir beobachtet haben und das hat funktioniert. Also machen wir das. Das ist
1: Ja, klingt sinnvoll.
2: Genau, es hat funktioniert, deswegen machen wir es wieder. Genau.
1: Brain. Ja, ich hatte nochmal auch auf eurer Website gesehen, da war ein Interview mit wahrscheinlich ein ehemaliger Mitarbeiter von euch, der erzählt hat, dass er wegen dem englischsprachigen Studienangebot nach Weimar gezogen ist. Für wie wichtig hältst du diese ganzen Rahmenbedingungen, dass Leute dann wirklich auch in Weimar bleiben, sowas wie internationales Studienangebot, politische Situation?
2: Das ist eine gute Frage. Franika hat mir gerade von einem Mitarbeiter erzählt, er sagte, westlichen Teil Deutschlands gelebt und meinte, der offene, sondern der nicht offene Rassismus dort hat ihn mehr gestresst als der offene Rassismus, der hier in Thüringen ihm entgegenschlägt. Also die, sag mal, die kleinen Dinglichkeiten auf der Straße, wo du halt merkst, nicht jeder sagt, hallo, wie kommen, also da kann das damit besser dealen. So etwas. Also die Rahmenbedingungen, die politischen, ich kann erkennen, bei fast allen Studentinnen, die hier sind, dass die sehr gerne in Weimar bleiben wollen. Und viele bleiben auch nach ihrem Studium in der Brotklappe und dann aus der Brotklappe versuchen sie hier ihr Gelerntes anzuwenden, um hier in der Region zu bleiben. Bei den Personen, die bei uns, sage ich mal, einen Teil ihrer Lebenszeit verbringen, habe ich den starken Eindruck, dass das gut funktioniert, was hier ist.
1: Ich kann mir auch vorstellen, dass Weimar auch nochmal eine andere Situation bietet, als zum Beispiel auch so der ländliche Raum.
2: Absolut.
1: Weil es ist natürlich schon so, selbst wenn Betriebe alles richtig machen, wenn drumherum halt einfach nichts ist zum Leben und du mit dem Thüringer Wald bist, dann ist es natürlich nochmal schwieriger für Menschen, dort Fuß zu fassen.
2: Ja, also wenn ich im ländlichen Raum von Thüringen wäre, dann würde ich dafür sorgen, dass ich ein Unternehmen habe, was nach außen strahlt, hier ist jeder willkommen. Das heißt, weil das ist die Angst. Du kommst irgendwo in die Region und du bist einfach fremd und du hast zwar einen Job und der ernährt dich und du kannst mit deiner Familie das Häuschen kaufen, aber du hast jeden Tag das Gefühl, du bist bei fremden Leuten. Und das höre ich von den Studentinnen, die bei uns, die dann irgendwann Deutsch lernen müssen, weil sie außerhalb von Berlin in keiner deutschen Firma mit Englisch irgendwie weiterkommen. Mhm. Sondern das ist wirklich, das habe ich mehrmals gehört, ist das alles nicht repräsentativ und ein Querschnitt? Wir haben jetzt keine tausende Mitarbeiter. Das ist keine Befragung, aber ich weiß es genau von zwei Mitarbeitenden, die hochqualifiziert waren und die sich gesträubt haben, Deutsch zu lernen. Versteht man auch nicht so richtig, haben sie gedacht, sie kommen auch mit Englisch durch. Klappt ja in der ganzen Welt, klappt in der Brotklappe, aber in keinem richtigen Job, den sie versucht haben zu finden. Da war immer dann Deutsch notwendig und das war dann eher.
1: Und du hast gerade schon so offenen Rassismus angesprochen. Gab es da auch schon mal Vorfälle? Ich meine, da gibt es ja wahnsinnig viel Kunden in Kontakt, dass es da schon mal irgendwie Vorfälle gab?
2: Jetzt nicht gegen unsere Mitarbeitenden, aber gegen unsere Läden. Immer in der Zeit hier, 8. Mai, glaube ich, ne? Goldstadt Braun, da sind unsere Scheiben immer schön lädiert oder vollgeschmiert.
1: Wirklich?
2: Ja, da haben wir jedes Jahr.
1: Krass. Genau. Aber ihr bleibt weiter stabil immer. Oder gab es da mal Zweifel?
2: Nee, nicht an der Haltung. Aber was, ich sag mal, Goldstadt Braun ist jetzt nicht ein Brotklappe-Marketing oder das ist im Grunde etwas, wofür wir eine Plattform, naja, das ist immer ein bisschen, also das Stadt sind wir eigentlich nicht. Also das Stadt, wir sind nicht Goldstadt Braun. Warum nicht? Ich und meine Frau, wir glauben nicht an einen Gegen. Ja. Der ist doof, wir sind gut. Das leuchtet uns nicht ein. Das macht keinen Sinn. Es funktioniert auch nicht, auch sichtbar nicht. Ne? Die Aktion Goldstadt Braun ist mega gut, unglaublich wichtig. Das Stadt ist eine Provokation, die niemandem hilft.
1: Was würdest du stattdessen wählen?
2: Es ist schön, über das zu sprechen, ich würde empfehlen, über das zu sprechen, was ich haben will, nicht über das, was ich nicht haben will. Ja.
1: Und was willst du haben?
2: Wir wollen alle in Harmonie miteinander leben. Das ist unser Ansinnen. Und das wird nicht funktionieren, wenn wir sagen, du bist doof und ich bin gut. Das ist ausschließen. Das ist nicht inklusiv. Das ist Öl und Wasser. Das bleibt immer getrennt. Ja, genau. Das ist kein Verurteilen von einem Ansatz. Das ist kein, das ist auch kein Judgen über was ist gut, ist schlecht. Es ist nur, wir hatten Goldstadt Braun die letzten 3 Jahre. Und genau, wir müssen schauen, dass wir das machen, was funktioniert. Und zu adressieren, was adressiert werden muss und was wir nicht wollen, das ist alternativlos. Deswegen haben wir Goldstadt Braun unterstützt und werden das auch in den nächsten Jahren tun, weil es wichtig ist, Haltung zu zeigen. Genau.
1: Hast du aber so, wenn man sich nochmal so die gesellschaftliche Situation anguckt, Erstarken von rechten Parteien, hast du das Gefühl, das hat einen Einfluss auf eure Bäckerei?
2: Das ist eine gute Frage. Also alles, was passiert, politisch mit der Polarisierung ist, wenn man darüber nachdenkt, also so geht es mir, ach du Scheiße, wie soll das enden? Aber es ist nur im Kopf. Wenn ich gucke, was passiert, mein Brot unberührt, meine Mitarbeiter tatsächlich in ihrem täglichen Tun unberührt. Was im Kopf passiert, kann ich nicht, weiß ich nicht. So, ne? Aber viel davon ist im Kopf aktuell, kann ich nicht erkennen, wo meine Lebensrealität, weder die von mir noch von den Menschen, mit denen ich in Kontakt bin, sich verändert hat, sage ich mal, seit der letzten Wahl. Ne? Es haben sich Dinge verändert, aber ich habe bis jetzt, und Weimar ist eine Blase und ich bin es nicht unterwegs und mache Befragungen, aber Weimar ist immer weiter, immer bunter geworden. Es hat sich nicht viel für mich erkenntlich verändert. Ne? Mhm. Ich weiß, wie die Wahl ausgegangen ist. Ich kann mir denken, wie die Sitzeverteilung aussieht, wie die Themen gemacht werden. Aber alles, was befürchtet wurde, hat sich bisher für mich nicht gezeigt. Oder das heißt nicht, dass nichts passiert ist. Das heißt nur, dass es erstmal wenig angekommen bei mir selber.
1: Mhm. Aber dann, ich merke so, ich bin von diesen Sachen halt auch einfach erstmal nicht betroffen. Also vielleicht als politische Bildnerin ist das was manche Parteien nicht gut finden. Mhm. Aber als weiße deutsche Frau nicht. Und wenn ich dann aber mit Freunden spreche, die migriert sind, die haben das Gefühl, so dieser Raum des Sagbaren hat sich ein bisschen verschoben und sie werden doch nochmal eher angesprochen in der Straßenbahn und rassistisch beleidigt. Und da kann ich mir vorstellen, das schafft eine Lebenssituation, wo Leute irgendwann sich so denken, oh, will ich gerade noch hier sein? So, deshalb ist das so ein bisschen der Hintergrund. Ja,
2: das habe ich jetzt von jemandem noch nicht direkt gehört, aber ich kann mir das gut vorstellen. Klar, einer starken in Form von Prozenten in der Sitzeverteilung, also im Wahlergebnis, tut natürlich aus einer kleinen Gruppe von Leuten gefühlt eine größere Gruppe von Leuten machen. Das heißt, es gibt ein Erstarken von Meinungen. Das ist ohne Frage. Es ist jetzt erstmal, und das, wie gesagt, das ist Weimar und eine relativ kleine Bubble. So hat sich das in meine Lebensrealität nicht eingetragen. Aber ich sag mal, bei dem Erstarken der AfD ist es mir selber nochmal aufgefallen, dass je mehr dagegen kam, desto größer sind die geworden. Also das ist nicht meine Beobachtung, aber etwas, was aufgefallen ist. Und es ist immer mehr dagegen und Verbot. Und je mehr Verbote, zack, doppelte Wahlergebnisse beim nächsten Mal. Also das meinte ich mit gegen. Ich dachte, okay, vielleicht das funktioniert. Also ja, irgendwie nicht gut. Und das dagegen, und das war ehrlich und aus vollem Herzen, und dagegen müssen wir was tun, aber das Ergebnis hat gar nicht funktioniert. Heißt nicht, dass man es nicht hätte machen sollen, darum geht es nicht, sondern irgendwie, okay, wie kann man das angehen? Ne?
1: Denkst du, Betriebe sind ein Ort, an dem Integration gut gelebt werden kann?
2: Unbedingt. Die gesellschaftliche Veränderung von Organisationen in der Gesellschaft hat viel größere Wichtigkeit als die politische, die ja nur agiert und reagiert auf das, was gewollt wird. Also Demokratie, das Prinzip ist bekannt, wir sollten es in den letzten Jahren alle verstanden haben. Wir müssen, wenn wir Änderungen wollen, müssen wir das tun, was Änderungen bringt. Mhm. Unsere Stimme nehmen und abstimmen. Ja?
1: Ja.
2: Das ist das Prinzip. Noch, solange das keiner abschafft. Ne? Mhm. Und Organisationen ist ein Zusammenschluss aus vielen Individuen, da passiert etwas. Ne? Ich alleine schaffe nicht so viel, und die Politik reagiert nur, die setzt um, die schafft den Rahmen. Aber der Rahmen muss vorgegeben werden von einer Gruppe von Personen. Und das heißt, der Entwicklungsraum und auch der Wohlfühlraum, dafür sind Organisationen sehr wichtig. Also es geht nicht nur darum, wie viel Ertrag machen die und steuern sie sicher in die Zukunft, sondern auch, was passiert mit den Personen, mit den Individuen, mit den Menschen, die dort arbeiten. Das ist sehr wichtig. Und das hat einen Einfluss. Mhm. Also unter anderem reden wir heute, weil das einen Einfluss hat, was da gemacht wird. Und das ist alles, was wir tun, was wir sagen, hat einen Einfluss. Wenn wir denken, oh, es ist alles so, wie ich es will, und ich gucke nicht genau hin, hat das einen Einfluss. Und wenn wir sehr genau schauen und sehr sorgfältig sind, hat das auch einen Einfluss. Und zwar einen unterschiedlichen. Das heißt, wir haben die Dinge durchaus in der Hand, je bewusster wir Themen angehen. Ne? Mhm. Ja. Der ist schuld und der muss sich ändern. Wo hat das je funktioniert? Hm. Wenn die weg sind, dann ist alles gut.
1: Ja, Ich finde schön, dass du gerade Wohlfühlraum benutzt hast. Erstmal, weil ich gerade ein Seminar gegeben habe zum Thema, wie schafft man einen Wohlfühlraum?
2: Wie denn?
1: Kontext. Es gibt keine einfachen Antworten. Buch mal ein Seminar.
2: Ja, genau. Man macht sich auf den Weg.
1: Genau, man macht sich auf den Weg. Und ich finde mal das Wichtige zu verstehen, dass es in der Regel nicht damit getan ist, einfach, ich stelle jetzt einfach mal haufenweise Leute an und naja, schauen wir mal, was wird und ich mache erstmal gar nichts, sondern sie sollen halt einfach da zusammenarbeiten. Dann treten diese Probleme auf wie Sprachbarriere, man kann nicht gut zusammenarbeiten, weil der Arbeitgeber vielleicht auch gar keinen Blick darauf hat, dass das eben potenziell Schwierigkeiten haben kann. Wenn ich als deutschsprachige Angestellte dann noch so eine Übersetzungsleistung noch nebenbei liefern muss, wenn mein Unternehmen auf Effizienz jetzt trimmt ist. Und dass es auch die Frage aufwirft von, ich leite etwas und wie schaffe ich es, einen Ort zu schaffen, an dem die Menschen bleiben wollen, an dem sie sich wohlfühlen und an dem halt alles so zusammenfließt. Mhm. Und ich habe mich dann noch so gefragt, wie schaffst du es, dass soziale Verantwortung, die du ja offensichtlich siehst und mitbringst, und aber auch, ich halte meinen Laden am Laufen. Wie funktioniert das für dich gut?
2: Das ist Stand heute würde ich sagen, wenn ich die einzelnen Aspekte der Wichtigkeiten alle in meiner Erfahrung habe, das heißt, sagen wir, es gibt 4 Punkte oder es gibt 6 Punkte, Produktqualität, Wohlfühlatmosphäre, Ertrag, Prozess, keine Ahnung, Kundennutzen. Wenn man das alles im Blick hat, versucht man das alles gleichzeitig hochzufahren. Wenn man alles noch nicht kann, dann muss man an irgendeiner Stelle anfangen. Das heißt, es geht in der Reihenfolge. Das heißt, was ist mir am wichtigsten? Es hat eine Reihenfolge, eine Priorität. Was hat eine höhere Priorität? Produktqualität, Kundennutzen, Ertrag oder Unternehmenskultur? Be my guest. Womit fängt man an?
1: Ja.
2: Die meisten fangen mit Ertrag an.
1: Ja.
2: Ja. Wenn Sie wissen, das ist das erste von 4, sage ich mal jetzt an dem Beispiel, ist alles gut.
1: Ja.
2: Dann fangen Sie mit den anderen Dingen an, wenn Ertrag da ist.
1: Ja.
2: Wenn Sie glauben, es geht nur um Ertrag, bleiben die anderen Dinge so, wie sie halt gerade sind. Ja?
1: Ja.
2: So, dann wird das delegiert. Ja, die Mitarbeiter müssen das schon selber regeln etc. Aber das ist die Aufgabe, die Flasche ist am Hals am dünnsten. Ne? Also das heißt, das, was da nicht durchgeht, das gibt es auch in dem Unternehmen nicht. Und aufgrund von meiner Erfahrung und im Unternehmerischen haben wir halt mit Produktqualität angefangen. Und dann kam Unternehmen. Und jetzt kommt Kundennutzen und Ertrag.
1: Und genau. Hattest du da immer so das Gefühl, ich bin auf dem richtigen Weg? Oder gab es da Momente, wo du dachtest, oh, irgendwie, was ist hier los?
2: Konstanter Zweifel, also in Phasen und in Zyklen, konstanter, wiederkehrender Zweifel und Sorgen und Fragen sind ein vitales Zeichen davon, dass man nicht den gleichen Scheiß macht wie gestern. Ja, also
1: das ist eine gute Perspektive.
2: Das ist so. Ja. Das war bei in der Brotklappe die ersten Jahre. Annika und ich haben uns zum Glück beide gehabt. Wir haben das Unternehmen zusammengeführt, obwohl sie ganz andere Erfahrungen hatte aus der Arbeit als ich. Aber wir haben dann gesagt, okay, Hartz IV ist das Schlimmste, was uns hier blüht. Wo ist das Problem? Und weiter ging's. Also die Verschränkung war schon sehr hilfreich.
1: Ja.
2: Ja. Ja. Alleine, Katastrophe. Aber ich sag mal, so wie wir die Brotklappe aufgemacht hat, das war schon ein bisschen speziell, wobei, stimmt gar nicht. Das ist auch bei anderen Unternehmungen noch so ähnlich gewesen. Aber das hört auch nicht auf, außer man denkt, ich bin am Ziel oder ich bin fertig oder genau so wollte ich es, dann hört man sofort auf, sich zu fragen, aber dann man nicht, was eigentlich alles noch fehlt. Ja.
1: Mhm. Mhm. Wir kommen jetzt langsam zum Ende. Mhm. Was ist denn was du anderen Unternehmern und Unternehmerinnen so im Hinblick auf dieses ganze Gespräch, was wir jetzt hatten, diese Themen, hast du, was du denen raten würdest oder mitgeben würdest?
2: Ich würde Ihnen empfehlen, ins Fragen zu kommen, sich zu fragen, ist das wirklich so? Ja, funktioniert das wirklich gut? Ist das wirklich sinnvoll? Also wenn Sie Schwierigkeiten haben, wenn alles gut ist, dann ist ja alles gut. Ne? Aber wo bin ich hier daran beteiligt? Ne? Verantwortlichkeit ist ein tolles Wort. Im Englischen ist das Responsibility. Das ist im Deutschen mit Verantwortung immer so mit Schuld ein bisschen verbunden in der Konnotierung. Aber responden heißt, ich verhalte mich, ich responde zu etwas. Da passiert etwas und ich gucke, wo bin ich hier mit dran beteiligt? Das heißt, wenn man das immer wieder mal als Überprüfung nimmt, wird man kaum etwas finden, wo man nicht sagt, stimmt, das habe ich ja vor ein paar Jahren so gemacht. Natürlich sieht das jetzt so aus. Ne? Das heißt, wie bin ich an den Situationen, in denen ich struggle, mit daran beteiligt? Ja, wo nichts mehr passiert ist, das ist nicht mein Problem, dafür bin ich nicht verantwortlich, dann habe ich sofort keine Möglichkeit mehr einzugreifen. Wenn ich sage, da liegt jemand auf der Straße, das ist nicht mein Problem, dann bin ich raus aus diesem Thema. Das heißt, ich bin dann weder an der Lösung beteiligt, noch an der Situation. Das ist ein Herabsetzen von Fähigkeiten. Wenn ich mich zu jeder Situation, die ich sehe, verhalte, heißt das nicht, dass ich in jeder Situation handeln muss. Mhm. Ich bin verantwortlich, heißt nicht, ich handle in jedem Thema, sondern ich responde dazu, ich antworte darauf. Ich sage, okay, ich habe hier ein Problem mit einem Mitarbeiter. Wie bin ich hiermit beteiligt? Mhm. Das heißt, ich bleibe in dem Kontakt, in der Situation und das findet sich immer eine Lösung. Ja, oder man kann sich wenigstens auf den Weg machen. Aber was wir ja häufig hören ist, ich weiß, warum das so ist. Der ist schuld, das ist schuld, die Politik ist schuld. Schon bin ich wie ein Beifahrer in einem selbstfahrenden Auto. Ich kann nicht eingreifen in den Prozess. Ich muss einfach hoffen, dass das Ding nicht vom Baum fährt.
1: Mhm. Ja. Ja.
2: Selbstverantwortung, nicht Selbstverantwortung.
1: Selbstwirksamkeit.
2: Ja. Ja, vielleicht. Also genau, sich auf den Weg machen, andere Unternehmer fragen, schauen, sich selber fragen, schauen, was kann ich morgen anders machen.
1: Tauschst du dich da auch mit anderen aus?
2: Ich plane das zu tun.
1: Stelle ich mir sehr gewinnbringend vor.
2: Ja, genau. In der Regel morgst du dich alleine rum, solange bis es funktioniert.
1: Ja.
2: Das ist eine Fähigkeit, allerdings dauert es auch Ewigkeiten.
1: Ja. Ja, kann ich mir vorstellen.
2: Ja,
1: gibt es sonst noch was du unbedingt loswerden willst, was noch nicht gesagt wurde, wo du sagst, das möchte ich hier noch mitteilen?
2: Nein, das gibt es nicht. Ich finde das sehr schön, dass wir heute uns drüber unterhalten konnten. Es ist ein wichtiges und tiefgreifendes Thema, zu dem es viel zu sagen gibt. Und ich freue mich auf den Weg. Vielen Dank.
1: Ja, danke auch. Schön. Das war Sebastian Lück, Mitbegründer der Brotklappe. Ich fand das Gespräch total spannend, weil es einfach mal wieder eine sehr praktische Folge war. Also ein Geschäftsführer, der das geschafft hat, die Herausforderungen des großen Fachkräftemangels zu begegnen und mehr Bewerbungen bekommt, als er überhaupt aufnehmen kann. Das finde ich schon beeindruckend. Und jetzt kann man natürlich sagen, klar, es ist Weimar und nicht Suhl. Check ich. Und natürlich macht es einen Unterschied. Ich glaube, darüber brauchen wir gar nicht sprechen. Aber ich denke auch, dass diese Herangehensweise, die Sebastian beschrieben hat, überall sinnvoll ist. Und was mir da aus dem Gespräch besonders hängen geblieben ist, ist, als UnternehmerInnen nicht mit fertigen Konzepten kommen, sondern sich wirklich auf Menschen einlassen. Und sich auch mal die Frage zu stellen, wie bin ich denn daran beteiligt? Zum Beispiel, dass sich keine Leute bei mir bewerben. Und es dann anders zu machen. Zum Beispiel eben, wie es in der Brotklappe der Fall ist, Bewerbungen auch auf Englisch auszuschreiben. Weil bei anderen klappt es ja eben auch. Es gibt ja diese Betriebe, wo es funktioniert. Und da muss ich in die kritische Reflexion mit mir selber gehen. Und, was auch entscheidend ist, bleibt in Kontakt mit den Menschen. Sprecht mit ihm, was brauchen sie, fühlen sie sich hier gesehen, können sie sich entwickeln und mitwirken und gibt es eine Arbeitsatmosphäre, in der ich auch gerne arbeiten würde. Und das ist natürlich auch ein Clash an Generationen, denke ich. Es geht vielen eben nicht mehr darum, nur stumpf das Geld zu verdienen, sondern eben auch einen Ort zu haben, an dem ich gerne arbeite. Wobei mir natürlich klar ist, dass es eine sehr eindimensionale Sicht ist. Es gibt genug Menschen, die gar nicht die Wahl haben und wo es wirklich darum geht, ihre Lebensgrundlage zu sichern. Aber eben nicht alle. Und da passt gut Sebastians Ansatz, Mut zu haben, Themen anzugehen. Er hat übrigens, das hat er mir im Anschluss des Gesprächs erzählt, ein eigenes Ausbildungssystem geschaffen. Das könnte auch total spannend sein für andere UnternehmerInnen. Also wenn ihr da mehr wissen wollt, kontaktiert ihn doch gerne. Ich werde den Kontakt mit in die Caption packen. Weil eins ist klar, Betriebe sind einer der besten Orte, an dem Integration, wenn sie denn richtig angegangen wird, gelebt und gelernt werden kann. Und ich möchte hier am Ende noch was Kleines einschieben, nochmal so ein kleiner Downer am Ende. Aber ich glaube, dass das ganz wichtig ist, sowas nochmal mit auf den Weg zu geben als Gedankenanstoß. Worüber ich mit Sebastian gesprochen habe, dieses rechte Parteien werden gewählt und erstmal verändert sich an meiner Lebensrealität nichts, ist, denke ich, eine Sache, die sehr gefährlich ist und die wir im Blick haben sollten, weil genau das ist zum einen so ein bisschen die Masche. Auf der anderen Seite ist unsere Demokratie, in dem Fall könnte man sagen, zum Glück, bei positiven Sachen nervt es ein bisschen, auch sehr träge. Das heißt, Sachen brauchen einfach ihre Zeit, bis wir sie wirklich spüren. Das heißt, wir gewöhnen uns dran, dass sich erstmal nichts verändert. Und dadurch ist es normaler, dass sie an unseren politischen Diskursen teilhaben, obwohl sie eben eine sehr gefährliche Agenda haben, die sehr demokratiefeindlich ist und da sehr schwerwiegende Veränderungen auf uns zukommen könnten. So, damit verabschiede ich mich. Vielen Dank fürs Zuhören. Tschüss.

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Und der Internetverweis will ich ein Wilhelm Tell-Zitat wieder einflechten. Der kluge Mann baut vor. Also zu Deutsch, ihr findet uns. Wir hören eine Stunde Jazz und heute das Album Africa Brass von John Coltrane aus dem Jahr 1961. Sein Quintett hat er für diese Platte um 15 Musiker erweitert, sodass ein richtig fetter Big Band Sound entstanden ist. Wir hören die Titel Africa, Greensleeves, Blues Minor, Song of the Underground Railroad, dann den Take 2 von Greensleeves und noch ein paar Takte von dem Take 2 von Africa. Ich wünsche uns jetzt viel Spaß. Es sind wundervolle Aufnahmen und ich sage jetzt schon mal Tschüss.

Willkommen zur August-Ausgabe von Radio Shalom. Am Mikrofon ist Lutz Balzer. Der Sommer ist noch nicht vorbei, aber das jüdische Jahr neigt sich dem Ende entgegen. Am Abend des 11. September beginnt das Jahr 5787 nach dem jüdischen Kalender. Das und der darauffolgende Versöhnungstag Yom Kippur sollen Themen dieser Sendung sein. Ein Rückblick auf den Jiddisch Sommer Weimar darf nicht fehlen und dazu gibt es wie immer viel Musik. Der Jahreszeit entsprechend geht es los mit Summertime, gesungen von Janis Joplin.

Es gibt wahrscheinlich hunderte Versionen von Summertime, einem Lied aus der Oper Porgy and Bess von George Gershwin, die 1935 uraufgeführt wurde. Gershwin wurde 1898 als Sohn in die USA eingewanderter russischer Juden geboren. Sein Bruder Ira zeichnete für viele der Texte seiner Musikstücke verantwortlich, so auch für Summertime. Janis Joplins Version ist wohl eine der leidenschaftlichsten Fassungen dieses Schlaflieds. Janis Joplin wurde 1943 geboren und nur 27 Jahre alt. An der High School wurde sie aufgrund ihres unvorteilhaften Aussehens gemobbt und beschimpft. Sie befolgte unbeirrt ihren Weg als Sängerin, zuerst in Bars in verschiedenen amerikanischen Städten, bis ihr der Manager Albert Grossman den Weg zum Erfolg ebnete. Grossman war der Sohn einer jüdischen Familie eingewanderter russischer Schneider, studierte Wirtschaftswissenschaften und wurde einer der einflussreichsten Manager der wachsenden Folkbewegung in den 1970er Jahren. Janis Joplin starb am 4. Oktober 1970 an einer Überdosis Heroin. Ursache für ihre Alkohol- und Drogensucht war zweifellos das Leben im Showbusiness. Ein ähnliches Schicksal ereilte 41 Jahre später die Sängerin Amy Winehouse, die ebenfalls mit 27 Jahren ihrer Alkohol- und Drogensucht zum Opfer fiel. Ihr unverwechselbarer Gesangsstil hatte sich von Soul in Richtung Jazz entwickelt und trug ihr 6 Grammys ein. Amy wuchs in einer einfachen jüdischen Familie in London auf. Ihr eigenwilliges Verhalten führte zu zahlreichen Schulwechseln und abgebrochenen Studien. Stress im Showgeschäft und eine unglückliche Beziehung, die auch in ihren Liedern zum Ausdruck kam, lassen ihre Melancholie und Depression erahnen. Wir hören Amy Winehouse mit Love is a Losing Game.

Amy Winehouse, Love is a Losing Game. Mit dem Ende des Sommers naht im jüdischen Kalender Rosh Hashanah, ein neues Jahr. Wir schreiben dann das Jahr 5787 seit der Erschaffung der Welt, was natürlich im religiösen Sinne zu verstehen ist und die Schöpfungsgeschichte meint, die sich nicht mit der naturwissenschaftlichen Erklärung der Entstehung der Erde deckt. Rosh Hashanah, der Beginn des neuen Jahres, wird in diesem Jahr am Abend des 11. September in den Synagogen gefeiert. Der Monat Tischri beginnt und an beiden folgenden Tagen finden Gottesdienste statt. Die 10 Tage bis Yom Kippur, dem Versöhnungstag, sind eine Zeit des Rückblicks und der Vorausschau, der Sühne und Vergebung. Es heißt, in dieser Zeit entscheidet sich, ob man für das neue Jahr in das Buch des Lebens eingeschrieben wird. Aber zuerst wird das neue Jahr mit Apfelstücken, die man in Honig taucht, begrüßt, denn es soll ein süßes Jahr werden. Auch Granatäpfel gehören auf den festlich gedeckten Tisch. Für religiöse Juden sind natürlich die Gottesdienste in der Synagoge wichtig. Aber auch Juden, die man eher selten in der Synagoge antrifft, zieht es zu Rosh Hashanah und Yom Kippur in die Gotteshäuser. Allerdings eher zu den Abendgottesdiensten, denn diese sind wesentlich kürzer. Das Morgengebet schließt die Lesung aus der Tora ein und ganz wichtig das Blasen des Schofars. Eine Besonderheit, die man nur zu Rosh Hashanah und am Ende von Yom Kippur erleben kann. Der Schofar besteht aus einem ausgehöhlten Widderhorn und ist eines der ältesten Instrumente überhaupt. Nach der Zerstörung des zweiten jüdischen Tempels in Jerusalem wurde der Gebrauch von Instrumenten verboten. Nur der Schofar wurde als religiöses Signalhorn beibehalten. In diesem Jahr fällt der erste Tag Rosh Hashanah auf einen Schabbat. Um die strengen Vorschriften zum Schabbat nicht zu übertreten, wird deshalb der Schofar erst am zweiten Tag Rosh Hashanah geblasen. Wie alles hat natürlich auch dieses Widderhorn, aus dem der Schofar hergestellt ist, eine Bedeutung. Es gibt die biblische Geschichte, in der Abraham von Gott aufgefordert wird, seinen Sohn Isaak zu opfern. Und tatsächlich besteigt er mit dem Kind den Berg Moria und bindet ihn an den Opferaltar. In dem Moment erscheint ein Widder als Zeichen Gottes, den nun Abraham statt seines Sohnes opfert. Natürlich beschäftigt uns die schwer verständliche Erzählung bis heute und sie führt uns auch zum Schofar, dem Widderhorn. Heute können das auch andere Hörner von koscheren Tieren sein, außer von Kühen. Also auch Schafe oder Ziegen kommen in Frage. Im Gegensatz zu diesem relativ kleinen Schofarot, das ist der Plural, kann der Schofar äthiopischer oder jemenitischer Juden länger als 1 Meter und mehrfach gewunden sein. Er stammt von der Antilope Gudu, die heute nur noch in Südostafrika lebt. Einige Musiker beziehen den Klang des Schofars sogar in ihre Programme ein, wie der israelische Musiker Bar Semach.

Da Juden weltweit verstreut leben, gibt es die verschiedensten Bräuche. Und dazu gehört auch vor den hohen Feiertagen die Gräber Angehöriger oder Gerechter zu besuchen. Besonders bekannt ist die Reise nach Uman in der Ukraine, wo sich das Grab von Rabbi Nachman befindet, dem Urenkel des Baal Shem Tov, dem Begründer der chassidischen Bewegung. Selbst jetzt zu Kriegszeiten reisen zehntausende orthodoxe Juden nach Uman, um Rabbi Nachman ihre Ehre zu erweisen. Da wird ohne Ende gebetet und gesungen, wie in der folgenden Aufnahme gut mitzuerleben ist.

10 Tage nach Rosh Hashanah feiern wir Yom Kippur, den Versöhnungstag. An diesem Tag soll man innerlich rein sein und von allen Sünden befreit. Symbolisch ist es auch optisch in der Synagoge schon seit Beginn von Rosh Hashanah erkennbar. Der Vorhang vor dem Toraschrein ist weiß, ebenso wie die Decke auf dem Lesepult und natürlich der Toramantel. Yom Kippur beginnt mit dem Abendgottesdienst und dem dreimaligen Vortrag des Gebetes Kol Nidre, alle Gelübde. Hier ist Radio Shalom und wir sprechen über den Versöhnungstag Yom Kippur, an dem 25 Stunden gefastet wird und der Tag mit Gebeten ausgefüllt ist. Verbunden mit Yom Kippur ist die Übertragung der Sünden auf ein Tier, zum Beispiel den Sündenbock, der in die Wüste geschickt wird. Oder bei orthodoxen Juden der Brauch, ein Huhn dreimal über dem Kopf zu schwenken und dieses dann zu schlachten. Man nennt dieses Sühneopfer auch Kapara und indirekt geht es darum auch im nächsten Lied sephardischer Juden aus Sarajevo. Vor dem großen Fasten zu Yom Kippur wird nämlich noch einmal ausgiebig gegessen und getrunken. Das bedarf einiger Vorbereitungen und schon morgens, wenn der Hahn kräht, wird in der Küche gearbeitet. Aber die Sängerin unseres nächsten Liedes möchte ausschlafen und bittet Gott um Vergebung. La Kapara.

Vom religiösen jüdischen Leben wende ich mich jetzt wieder dem allgemeinen Leben zu und damit zu einer israelischen Sängerin, die derzeit auf Festivals Furore macht und auch in Deutschland unterwegs ist. Noga Erez begeisterte nicht nur beim Lollapalooza-Festival in Berlin, sondern auch in Hamburg und auf Festivalbühnen von Europa bis Amerika. Und nun ist auch noch ein Film über sie erschienen mit dem schlichten Titel Noga. Jono und Benji Bergmann haben den Dokumentarfilm über sie und Ori Russo, ihren Partner im Leben und auf der Bühne, produziert. Ihre Musik ist schwer einzuordnen. Viel Elektropop, Hip-Hop, Rap und Soulgesang mit immer wieder unerwarteten Wendungen, die vom Fanpublikum textsicher mitgesungen werden. Die Band besteht vor allem aus Gitarristin Ori Russo, einem Bassisten und einem Schlagzeuger, die auch noch verschiedene elektronische Gerätschaften bedienen. Auch mit Orchester haben sie schon zusammengearbeitet. Aber der Film erzählt nicht nur über die musikalischen Erfolge, auch das Massaker vom 7. Oktober 2023 hat ihr Leben verändert. Das Privatleben steht auf der Kippe und muss zeitweise vom Showgeschäft getrennt werden. Die Auftritte sind teilweise begleitet von Boykottaufrufen, Konzertabsagen und Gegendemonstrationen. Obwohl sie selbst kritisch gegenüber der israelischen Regierung auftritt, wird sie als Israelin zum Feindbild. Aber der Film zeigt auch Hoffnung. Das Paar findet wieder zusammen und ein Kind wird ihnen geboren. In diese intime Künstlerwelt führt uns der Film Noga. Und wir sehen wieder, wie zerbrechlich das Leben eines Superstars ist. Hoffen wir, dass Noga Erez ihr Leben meistern wird und nicht vom Schicksal ereilt wird wie Janis Joplin und Amy Winehouse. Immerhin hat sie das kritische Alter von 27 Jahren überschritten. Sie wurde schon am 26. Dezember 1989 geboren. Der Film ist am 13. August in die Kinos gekommen und wird hoffentlich auch bald in Thüringen zu sehen sein. Im Konzert kann man sie noch erleben am 30. August in München im Olympiapark. Hören wir jetzt Noga Erez mit Set Generation Happy Pictures. Traurige Generation, lustige Bilder.

Noga Eris am 30. August in München und demnächst im Kino. Ganz in unserer Nähe wartet am 6. September ein Konzertevent auf uns. Die Ulama Band aus Israel, die eigentlich schon zu den jüdisch-israelischen Kulturtagen im März gastieren sollte, wird nun am 6. September im Erfurter Rathausfestsaal auftreten. Ulama, hebräisch ihre Welt, ist ein energiegeladenes Weltmusikensemble unter der Leitung der israelischen Komponistin und Multiinstrumentalistin Hadar Yaakov. Fünf herausragende Musikerinnen verbinden jüdische, mediterrane, balkanische und nahöstliche Einflüsse zu einer mitreißenden instrumentalen Klangreise. Ein authentisches Live-Erlebnis handgemachter traditioneller Musik, das verbindet und berührt. Am 9. September ist das Ensemble auch noch in Mühlhausen zu erleben, und zwar um 19.30 Uhr in der Rathaushalle. Hier ein kleiner musikalischer Vorgeschmack, die Ulama Band von Israel in die Welt mit dem Titel Noahs Henna.

Ich komme zur Bücherecke. In Ermangelung einer mir vorliegenden Neuerscheinung habe ich in meinem Bücherregal gekramt und gleich mehrere Bücher von Ephraim Kishon in die Hand genommen. Kishon starb 2005, weshalb er wahrscheinlich jüngeren Lesern weniger bekannt sein dürfte. Dem möchte ich abhelfen, denn er war einer der beliebtesten Satiriker im deutschsprachigen Raum. Manchmal frage ich mich, ob das heute noch so wäre. Er wurde 1924 in Ungarn geboren, überlebte die Shoah und übersiedelte 1949 nach Israel. Dort lernte er intensiv Hebräisch und veröffentlichte schon bald sein erstes Buch mit Kolumnen über den israelischen Alltag, was auch sein Hauptthema bleiben sollte. Da der alltägliche Kampf mit den Behörden, das Kopfschütteln über Politiker, die Vielfalt menschlicher Charaktere und damit verbundene Auseinandersetzungen überall ähnlich sind, wurden seine Satiren und Theaterstücke auch außerhalb Israels übersetzt und beliebt. Die höchsten Auflagen erreichten seine Bücher in Deutschland, nicht zuletzt, weil er Deutsch sprach und gern in Funk und Fernsehen und zu Lesungen eingeladen wurde. Die Titel seiner Satiresammlungen sind vielfältig. Da gibt es natürlich Die beste Ehefrau von allen, Ein Apfel ist an allem schuld, Gebrauchsanweisung für die 10 Gebote, Ein Fuchs im Hühnerstall und vieles mehr. Man kann mit ihm auf Reisen gehen und seine, natürlich komischen, Erlebnisse in anderen Ländern teilen. Will man aber mehr wissen über den Mann mit dem unerschöpflichen Humor, empfehle ich die Erinnerungen in seinem Buch Nichts zu lachen. Angeregt durch Gespräche mit dem israelischen Journalisten Yaron London, erzählt Kishon erstmals, wie sein Leben wirklich war, wie er selbst ist. Diese Texte streifen seine Arbeiten beim Film, am Theater, Begegnungen mit Politikern und seinem Publikum. Auch seine familiären Umstände kommen zur Sprache und vor allem ein klares Bekenntnis zu seinem Land Israel mit allen Stärken und Schwächen, was ihm nicht nur Zustimmung einbrachte. Kishons Erinnerungen sind ein bewegendes Stück Zeitgeschichte und gleichzeitig eine Brücke der Versöhnung zwischen Juden und Deutschen von heute, wie es im Klappentext heißt. Und überwiegen auch die ernsteren Töne, so kann Kishon doch auch in diesem fesselnden Buch den Humoristen nicht verleugnen. Das Buch Nichts zu lachen, die Erinnerungen von Ephraim Kishon, erschien 1995 im Verlag Langenmüller und hat 272 Seiten. Das Buch ist auf diversen Gebrauchtbuchportalen sehr günstig erhältlich. Im gleichen Verlag erschien 2024 eine wesentlich umfangreichere Biografie unter dem Titel »Ein Leben für den Humor« von Silja Behre.

Am 16. August ging der Yiddish Summer Weimar mit 2 Konzerten zu Ende. In Weimar gab es einen großen Tanzball und in Erfurt spielte das Karawanorchester mit Chor auf. Etwa 40 Musiker aus Israel und Deutschland hatten sich schon einige Zeit zuvor zu Proben getroffen und nach Auftritten in Weimar, Zittau und Eisenach konnten sie hier noch einmal das Ergebnis ihrer gemeinsamen Zeit präsentieren. Es ist ein großer Verdienst des Yiddish Summer Weimar, seit fast 10 Jahren derartige Festivalorchester mit jungen Menschen aus verschiedenen Ländern zu ermöglichen. Neben der Beurteilung der musikalischen Ergebnisse sollte man auch immer die soziale Komponente im Blick behalten. Denn wie kann man sich besser kennenlernen, als beim gemeinsamen Musizieren, Tanzen, Essen und überhaupt Zeit zu verbringen? Nach dem Yam-Ensemble zum Festivalbeginn erlebte ich nun das Karawanorchester mit Chor, eine durchaus vergleichbare Gruppe. Hier gab es wohl anfangs Schwierigkeiten, von deutscher Seite genug Teilnehmer zu gewinnen und die Vorbereitungszeit soll kürzer gewesen sein. Während die Leitung des Yam-Ensembles in den Händen von Sarah Meyerson und Ilja Schneewes lag, wurde das Karawanorchester von verschiedenen Personen geleitet, manchmal auch gleichzeitig. Die Oberhand hatte Paulina Shepard, was zumindest ihrem sehr temperamentvollen Auftreten zu entnehmen war. Nicht nur ihre roten Handschuhe, sondern ihr wildes Stampfen und Fuchteln mit den Armen wirkten sehr bemüht, tolle Stimmung zu verbreiten. Ganz im Gegensatz dazu leiteten die jungen Dirigenten, meist auch Muttenmusiker, mit klaren, zurückhaltenden Gesten und leicht mitschwingenden Körpereinsatz den großen Klangkörper, was dem Auge wohltat. Besonders hier zu erwähnen die Ungarin Monika Varga, die allein durch ihre schlichte Präsenz das Orchester im Griff hatte. Jüdische Melodien waren wenige in dem Programm enthalten, was aber kein Problem ist, denn Juden gab es früher fast überall und heute ist Israel ein Sammelbecken verschiedenster Musikkulturen. Den Amerikaner Josh Dolgin hatte man zu dem Projekt eingeladen, um alles ein bisschen modern aufzupeppen. Dolgin, der auch unter dem Namen DJ So Called firmiert, hatte einen kleinen Sequenzer dabei, dem er ein paar Beats entlockte und sprang damit vor dem Ensemble herum, was eher putzig als überzeugend wirkte. Wir hören einen Ausschnitt mit dem Karawanorchester, eingewoben ein Lied aus dem ungarischsprachigen Teil Moldawiens. Falls jemand mitsingen möchte, der Text lautet Feheretek fekete vaja mamikam, was so viel bedeutet, weißer Rettich, schwarzer Rettich, greift zu, mein Mütterchen.

Ebenfalls mit Elektronik suchte man die Verbindung zu jiddischen Liedern an einem Doppelkonzert in der Erfurter Kleinen Synagoge am 6. August. Der experimentierfreudige Ilja Schneeweis bestritt mit seiner Partnerin im Leben und auf der Bühne Sarah Meyerson den ersten Teil des Abends und dafür hatten sie ein reichliches Instrumentarium einschließlich eines Bügelbretts und einer Nähmaschine aufgebaut. Damit wurde die Verbindung zu den vielen nach Amerika eingewanderten Juden hergestellt, die oft als Schneider in großen Manufakturen arbeiteten und das auch in ihren Liedern ausdrückten. Eingespielt wurden jiddische Lieder im Originalton aus dieser Zeit. Die Texte gingen leider etwas verloren, weil man sie nicht verstehen konnte. Jiddisch ist eben nicht Deutsch. Der Sound ist natürlich antiquiert und darüber oder darunter, wie man will, liegen noch elektronisch produzierte Beats oder Klangflächen. Ilja Schneeweis hat jedenfalls viel zu tun an den Reglern und Kabeln, während Sarah Meyerson live mit der Maschine nähte und dazu sang. Also, es war echt viel los. Vielleicht etwas zu viel und kleine rein instrumentale Einlagen mit einer Minigitarre wirkte dann sehr beruhigend. Möglich, dass das in New York, wo die beiden leben, etwas besser beim Publikum ankommt, denn dem schon etwas älteren Erfurter Publikum dürften die englischen Erläuterungen keine weitere Klarheit gebracht haben.

0: Ich bin noch bei einem Konzert des Jiddisch Sommer Weimar, in dem jiddische Lieder mit Electronics kombiniert wurden, was vielleicht nicht jedermanns Sache war. Wahrscheinlich war nach einer kurzen Pause auch deshalb der Saal nur noch spärlich besetzt. Aber Chaya aus Jiddischland, wie sie angekündigt wurde, hat zumindest mich ganz in ihren Bann gezogen. Dabei saß sie ganz unspektakulär an einem Tisch und hatte vor sich nur ein Mikrofon und so ein Zauberkästchen, Sequenzer genannt, stehen. In so einem Sequenzer sind die verschiedensten Tonfrequenzen, ganze Lieder oder Geräusche und Rhythmen gespeichert und das auf vielen Spuren. Damit kann man endlos spielen. Man kann sie mischen, anhalten, starten, mit Effekten versehen, das Tempo verändern und dazu noch singen, wobei man auch die Stimme noch bearbeiten kann. Die Kunst ist, daraus Kunst zu schaffen und kein beliebiges Chaos. Chaya aus Jiddischland begann mit einem schlichten jiddischen Lied, zu dem sie allmählich die Sounds zuspielte. Beats wechselten mit Klangflächen und in einem Moment der Stille griff sie zum Akkordeon. Kurz gesagt, es war schön und es muss nicht immer Power sein, um das Publikum zu fesseln. Wir hören Chaya mit einer neuen Geschichte.
1: Eine neue Geschichte kann ich euch erzählen. Was hat sich getan?

Und damit sind wir schon wieder am Ende dieser Sendung angelangt. Ich erinnere noch einmal an die letzte Möglichkeit, Noga Erres demnächst live zu erleben am 30. August in München, ansonsten im Kino in dem Film Noga. Am 6. September die Ulama Band aus Israel in Erfurt und am 9. September in Mühlhausen. Das war die August-Ausgabe von Radio Shalom. Ich bin Lutz Balzer und wir hören noch einmal die Ulama Band, 5 ausgelassene Musikerinnen aus Israel.

Baby, you're a winner von Grandma's House. Und damit begrüße ich euch zu einer neuen Ausgabe Muckefuck. Am Mikrofon ist Susan. Grandma's House haben gerade ihr Debütalbum rausgebracht und daraus werden wir im Verlauf der Sendung noch mehr hören. Letztes Jahr erschien das aktuelle Album Cosplay der Londoner Band Sorry. Nun folgt eine neue Single. Hier sind Sorry mit Tom Will Smack Your Ass.

0: Brennan, that was beautiful, and it totally exemplified what the message of the song is at the end of this record.
1: Lex Walton mit Ultimate Love Forever aus der gleichnamigen EP. Lex Walton ist eine Künstlerin aus New York, die interdisziplinär arbeitet als Musikerin, Schauspielerin und audiovisuelle Künstlerin. Sie arbeitete schon mit zahlreichen KünstlerInnen zusammen, darunter Ezra Furman oder Geese, und ist berüchtigt für ihre kompromisslosen Live-Shows. Aus der neuen EP hören wir noch einen weiteren Song, Lex Walton mit USA is Fag Nation.
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Circus von Londi Hecht. Die britische Musikerin veröffentlichte im Januar ihr aktuelles Album Lucky Now. Nun kündigt sie mit der Single Circus ihre neue EP Fredbear an, die im September erscheinen wird. Londi Hecht geht dann auch auf Tour und spielt am 16. September in Dresden. Kaba veröffentlichen ihre neue Single M42 und damit kündigt das Garage-Duo aus Berlin das dritte Album an. Es wird Good Luck heißen und im November erscheinen. Hier sind Cover mit M42.

Dance von Grandma's House. Der Song stammt von ihrem Debütalbum Baby, You're a Winner. Die Band aus Bristol veröffentlichte bereits 3 EPs. Das Debütalbum wurde von Ellie Chan produziert, der auch bereits mit PJ Harvey oder Yard Act zusammenarbeitete. Die Band geht auch auf Tour und spielt am 11. Oktober in Hamburg und am 18. Oktober in Berlin. Wir hören noch einen weiteren Song aus dem Album Baby, You're a Winner, Grandma's House mit Next Big Hit Shoo Shoo.

Swarm von Tram House. Die Single kündigt das neue Album der Band aus Rotterdam an. Blister wird Anfang Oktober erscheinen. Tram House gehen dann auch auf Tour und spielen im Februar in Berlin und im April in Hamburg. Gurriers aus Dublin veröffentlichen Ende September ihr neues Album Nobody's Coming to Save You. Daraus gibt es nun die aktuelle Single Nothing Happens Twice von Gurriers.

My Lost One von Julia Holter aus ihrem neuen Album Materia. Es folgt auf Something in the Room She Moves, der US-amerikanischen Musikerin aus dem Jahr 2024. Wir hören noch einen weiteren Song aus Materia, Julia Holter mit Fantasy.

The Grogans mit Reasons. Die Band aus Melbourne veröffentlichte bereits 5 Alben und mehrere EPs und feiert dieses Jahr 10-jähriges Jubiläum. Deutlich älter ist bereits die folgende Band. Teenage Fanclub haben sich seit ihrer Gründung 1989 einen festen Platz im Indie- und Alternative-Bereich erspielt. Die Band aus Schottland veröffentlicht nun eine neue Single, Teenage Fanclub mit There Was You.

Pretty mit Bored aus dem neuen Album Where You Be When The World Is Gone. Die Psychedelic- und Garage-Band aus Toronto ist seit 2015 aktiv und veröffentlichte 2020 ihr Debütalbum. Und damit sind wir schon fast am Ende der Sendung angelangt. Ihr könnt auf radio-frei.de dann die Playliste einsehen und die Sendung auch nochmal nachhören. Die Wiederholung läuft am Montag 12 Uhr und die nächste Ausgabe Muckefuck gibt es dann wieder in 2 Wochen. Am Mikrofon verabschiedet sich Susan mit einem weiteren Song von Pretty, Burning Money. Tschüss!

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